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2: 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Hallo und herzlich willkommen zu den Stimmlagen, dem gemeinsamen Infomagazin der Freien Radios in Österreich. Diesmal gestaltet von der Frosin-Redaktion von Radio Froh aus Linz. Mein Name ist Eileen Yilmaz. In dieser Sendung erfahren Sie über geplante Kürzungen beim AMS Oberösterreich, Infos zur Salzkammer Pride und wie man mit Tauben in der Stadt besser zusammenleben könnte. In den Arbeitsmarktprojekten, die vom AMS Oberösterreich gefördert werden, stehen starke Kürzungen bevor. Auf die Probleme, die dadurch entstehen, macht die Sozialplattform Oberösterreich in einem offenen Brief aufmerksam. Katharina Wachsenecker hat sich mit Stefan Turner, Geschäftsführer der Sozialplattform, und Ulrike Würzburger, Geschäftsführerin des Vereins B7 Arbeit und Leben, über die Kürzungen und ihre Auswirkungen unterhalten.
3: Das Budget für die vom AMS Oberösterreich geförderten Arbeitsmarktprojekte wird für die kommenden Jahre stark gekürzt. Bei vielen der Projekte handelt es sich dabei um Kürzungen von 25-30% des Fördervolumens. Das kritisiert die Sozialplattform Oberösterreich, ein Netzwerk von 46 sozialen Organisationen in Oberösterreich, in einem offenen Brief. Adressiert ist dieser an die Mitglieder der Bundes- und Landesregierung, VertreterInnen der Sozialpartner, des Städte- und Gemeindebundes sowie an die Verantwortlichen im AMS. Stefan Turner, Geschäftsführer der Sozialplattform, erklärt, was konkret den Anlass für die Kritik bildet.
4: Von der Einordnung ist es so, dass es um Kürzungen geht, die das AMS Oberösterreich und das Jahr 2026 betreffen. Zum Teil wirken diese Kürzungen auch in 2027 hinein, aber wir sprechen jetzt nicht sozusagen vom Bundesbudget, das aktuell noch zu beschließen ist, sondern vom Budget der AMS Landesgeschäftsstelle Oberösterreich für das Jahr 2026. Die Auswirkungen sind groß, nachdem es im Jahr 2026 schon für viele Anbieter von arbeitsmarktpolitischen Maßnahmen nur Halbjahresverträge gegeben hat, sind jetzt ganz kurzfristig seit Ende Mai weitere Kürzungsabsichten oder Anordnungen vom AMS an die Träger gekommen. Und was uns bis jetzt eingemeldet worden ist, reden wir von einer Höhe von über 13,5 Millionen Euro bis ins Jahr 2027 hinein.
3: Die Auswirkungen der Kürzungen spürt auch der Verein B7 Arbeit und Leben, der Teil der Sozialplattform Oberösterreich ist. B7-Geschäftsführerin Ulrike Würzburger kritisiert die Kürzungen ebenfalls.
5: Das, was mich halt besonders trifft, das ist im Kontext vom AMS jetzt mit diesen ganzen Kürzungen, dass wir in zwei Bereichen massiv betroffen sind. Bei dem Aktuellen, was jetzt gerade so ganz markant gewesen ist und darum ist er da über die Sozialplattform informiert worden, ist eine massive Reduzierung im Frauenberufszentrum. Das ist ein Angebot für Frauen, betrifft ganz Oberösterreich, wo wir eben eingereicht haben und wir von B7 haben jetzt einen neuen Standard dazu bekommen. Wir haben alles gut vorbereitet und einen neuen Standard bekommen heißt, du musst Mitarbeiterinnen suchen, die Immobilie organisieren, die den Einzug planen und organisieren. Und im Grunde ist das Team, das da jetzt gestartet hätte, war komplett. Wir haben Vorstellungsgespräche geführt, die Frauen haben gekündigt. Und quasi 3 Wochen vor Start haben wir dann die Info gekriegt, wir müssen 30% reduzieren. Und somit war ganz schnell klar, dass so wie wir starten wollten mit dem Team, das wir eben lukriert haben, dass das gar nicht möglich ist. Und von 4 Personen, die wir da jetzt einstellen wollten, haben wir nur mehr eine einstellen können für diesen Start im Juli. Was geheißen hat, dass ich 3 anderen abgesagt habe, die aber bereits gekündigt haben. Und das ist ja auch immer so, wenn jemand kündigt, dann hat er nachher keinen Anspruch auf Arbeitslosengeld. Und das war dann alles sehr schwierig, weil die sind im AMS-Kontext tätig und werden gerade so durch diese Mühlen da durchgemahlen. Kündigen, neuer Job wird aber nichts, den anderen kriegen sie nicht mehr. Also wir haben da eigentlich Tragödien produziert, die überhaupt nicht notwendig gewesen wären, wenn man gut plant Und das ist das, was ich echt kritisiere, weil mir das persönlich so weh tut. Wir haben nie die großen Zahlen bei B7, immer nur die kleinen, aber trotzdem jeder Einzelne ist halt mir dann so ein Anliegen, dass wir da gute Möglichkeiten und Rahmenbedingungen schaffen, die in dem Fall nicht möglich waren. Das kritisiere ich, dass da sehr kurzfristig es zu einer Entscheidung gekommen ist, die ja, viele Tragödien produziert. Das andere, da haben wir eine große Vorlaufzeit gehabt mit dieser Einsparung. Da kritisiere ich die Veränderung auf inhaltlicher Ebene. Wir haben, mit dem ist ein Bereich in B7 lang sehr erfolgreich gewesen. Wir haben ein Beratungsangebot für arbeitssuchende Personen, wo wir die Personen bis zu 12 Wochen und auch darüber hinaus begleiten können. Das heißt, wir haben da die Möglichkeit gehabt, wirklich an den Herausforderungen und Problemen zu arbeiten, die die Menschen, die Arbeitssuchenden gehabt haben. Und dieses Angebot ist reduziert von 8 bis 12 Beratungen auf 3 Beratungen, wo der Inhalt und dieses, warum Beratung gelingt, nicht mehr möglich sein wird. Und das schmerzt mich auf dieser inhaltlichen Ebene, weil wir die Leute nicht mehr so begleiten können, wie gewünscht. Was aber dazu stehen möchte, ist, dass ich schon weiß, dass das AMS ein sehr guter Auftraggeber ist und sie irre bemüht sind, dass sie die Strukturen, die es gibt, erhalten werden und erhalten bleiben. Und da machen sie einfach alles dafür, dass wir es erhalten können. Es ist halt nur eine massive Veränderung auf der inhaltlichen Ebene.
3: Sie wünscht sich, dass der Sozialbereich bei der Verteilung der Fördermittel stärker berücksichtigt wird.
5: Die Herausforderung wird sein, die Budgetmittel, die zur Verfügung stehen, im Gesamten gut zu verteilen. Und da halte ich es einfach für total wichtig, dass man diesen sozialen Bereich sieht und erkennt. Weil wenn wir jetzt auf regionaler Landesebene sind, geht es ja um Oberösterreich, wenn man denkt, wir wollen ja alle, dass wir in einem guten Umfeld sind. Und ich glaube, mit diesen Einsparungen forcieren wir ganz viel. Und forcieren, weil eben vielleicht, weil Sie fragen, welche Konsequenzen das haben wird. Ich glaube ehrlich gesagt, dass das Thema Obdachlosigkeit, Wohnungslosigkeit große Themen werden, noch größer als sie sind. Und dass wir sehen werden, wenn wir einfach rausgehen, was da gerade los ist. Also ich glaube, es wird in Linz sicher spürbarer werden als in den Regionen. Weil halt, wenn Armut stärker wird, Menschen dann auch gerne in den Großraum ziehen, also in den städtischen Raum ziehen. Und ich glaube, wir werden das dann einfach sehen, was es für Konsequenzen haben wird. Ich finde auch jetzt schon, wenn ich so am Bahnhof bin, dass sich diese Situation echt unangenehm verändert hat oder einfach direkt auf der Landstraße, was man da gerade sieht. In den Regionen bin ich nicht so oft, aber da habe ich das Gefühl, da wird die Armut stärker sichtbar. Ich weiß nicht, ob wir das alles so gern wollen. Und ich glaube, alles, was wir halt machen können, damit man gut die Leute begleitet, weil für das bin ich und sicher, was durch gute Begleitung möglich ist, macht dann Sinn. Und ich denke mir, da sind die Politiker so richtig gefordert, auf eine gute Verteilung zu schauen.
3: In ihrem offenen Brief stellt die Sozialplattform konkrete Forderungen an die Politik, wie Stefan Turner erklärt.
4: Wir haben im Wesentlichen 3 Forderungen jetzt gestellt, die außerhalb der budgetären Mittel sozusagen Angelegenheiten betreffen. Und zwar wollen wir Transparenz erreichen über eine Übersicht über diese Kürzungen und Transparenz auch über das Bewusstsein, was diese Kürzungen denn auch bewirken. Zweitens wollen wir wissen, steht eine Strategie dahinter, nach welchen Kriterien wird die Förderlandschaft und werden die Angebote in den nächsten Jahren ausgerichtet, sodass auch die sozialen Unternehmen sozusagen planen können. Und der dritte Punkt betrifft die Zusammenarbeit jetzt sozusagen des Arbeitsmarktservice und mit den Auftragnehmerinnen, die gerade in der Krise einfach wichtig ist und neu aufgestellt werden muss.
3: Der offene Brief der Sozialplattform hat bereits erste Reaktionen ausgelöst.
4: Also wir haben im offenen Brief schon Gespräche auf verschiedenen Ebenen erreicht und sind mit dem AMS Oberösterreich in gutem Kontakt und zuversichtlich, dass unsere Wünsche dort auch berücksichtigt werden und dass die Träger dort besser einbezogen werden. Darüber hinaus sind wir natürlich bemüht, dass wir politische Kontakte pflegen und so auch dort unsere Anliegen deponieren.
3: Ulrike Würzburger erhofft sich, dass durch den offenen Brief mehr Aufmerksamkeit auf die Arbeit zur Unterstützung arbeitssuchender Personen gelenkt wird.
5: Für mich ist einmal wichtig, dass es transparent wird, in was für ein System wir da alle aktiv sind und arbeiten und wirksam sind. Ich merke, wir sind rein vom Thema her völlig uninteressant, weil wir haben ja Presseaussendungen gemacht und keiner reagiert und dazu fragen, hey, woran liegt es denn, dass wir so wurscht sind? Und ich weiß, dass man, wenn man mit Arbeitslosen oder Sozialhilfeempfängern arbeitet, dass das einfach diese Randgruppe ist, die medial nicht gut zu verkaufen ist mit schönen und guten Geschichten. Ja. Aber jetzt haben wir zumindest Gehör bekommen. Und viele Menschen, die vielleicht nicht das so im Detail gewusst haben, haben halt jetzt die Möglichkeit gehabt, sie zu informieren. Und ich glaube, dass das ganz gut und wichtig ist.
2: Weitere Informationen zur Sozialplattform Oberösterreich und Ihrem offenen Brief finden Sie auf www.sozialplattform.at und weitere Informationen zum Verein B7 Arbeit und Leben auf www.arbeit-b7.at.
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2: Die Salzkammer Pride findet heuer am 29. August bereits zum dritten Mal in Bad Ischl statt. Melanie Schiller hat sich erkundigt, wie es zu der Idee der Pride gekommen ist. Außerdem erzählen Christina Jaric und Verena Heidel mehr über die Bedeutung einer Regenbogenparade am Land und wie wichtig diese für queere Sichtbarkeit ist.
1: Wie seid ihr auf die Idee gekommen, eine Salzkammer Pride zu machen?
6: Also die Anfänge liegen im Projekt Salzkammer Queer. Das ist ein queeres Community-Building-Projekt, das wir während der Kulturhauptstadt Europas Bad Ischl-Salzkammergut gemacht haben. Und da waren eben das Frauenforum und der Verein Insel Frauen- und Mädchenzentrum als Trägervereine drinnen. Und ich war damals für das Programm für die Kulturhauptstadt verantwortlich, eben für die Gender-Diversity-Themen. Und dieses queere Community-Building-Projekt, wir haben dann Salzkammer Queer Stammtische gemacht in der ganzen Region im Salzkammergut, wo sie eben queere Personen treffen und vernetzen können. Aus dem haben sie auch Themenbereiche entwickelt, wo sie eben unter einem Thema zum Beispiel Personen treffen können, unter einem speziellen. Und aus diesem Community-Building-Projekt und aus diesen Salzkammer Queer Stammtischen hat sich dann einmal die Idee entwickelt, wir könnten ja die erste Pride-Parade im Salzkammergut machen. Also es hat ja sowas, es gibt es immer mehr im ländlichen Raum, aber es ist immer noch ein revolutionärerer Akt, gerade am Land Pride-Paraden zu veranstalten. Und dann haben wir ja 2024 ziemlich blauäugig und chaotisch begonnen, die erste Pride-Parade im Salzkammergut zu entwickeln und haben dann auch recht schnell gute UnterstützerInnen gehabt, zum Beispiel Tom Neuwirth, aka Conchita, die uns unglaublich unterstützt und den Rücken stärkt nach wie vor. Conchita ist so unterstützend gewesen auch in diesem ganzen Prozess, weil sie eben sagt, am Land bei den Pride-Paraden, da geht es nur um was und so quasi, ich bin für euch da und stärke euch da und das ist natürlich total wichtig. Was auch noch wichtig ist und was vielleicht eine Überleitung zu dir, Verena, sein könnte, ist, dass das einfach nur funktioniert, weil wir wirklich um die 150 ehrenamtliche, helfende KünstlerInnen, AktivistInnen, UnterstützerInnen haben, die das mit uns gemeinsam auf die Beine stellen.
7: Ich springe jetzt wieder zurück ins erste Jahr, wo ich eben im Jugendprojekt der Kulturhauptstadt mit dabei war. Da haben wir eben, ich wiederhole es jetzt nochmal ganz kurz, Videobeiträge gemacht. Und ich bin mit einem vierköpfigen Team, drei Mädels, ein Bursche, nach Ischl gefahren und habe es abgeholt. Und das Erste, was einer gemacht hat, war, dass er für uns alle Armbänder ausgeteilt hat, weil er hat jetzt recherchiert und hat Armbänder geknüpft in allen Pride-Flaggen, die es gibt. Wir waren so motiviert und so bei der Sache und das hat mir so einen Spaß gemacht, weil sie es selber so genossen haben. Ohne Vorurteil, ohne dass es einen komischen Blick gegeben hat. Ich habe nämlich gedacht, jetzt fahren wir da hin und habe natürlich gewusst, was auf uns zukommt und habe mir schon gedacht, na, hoffentlich können sie sich auf das einlassen. Und das war überhaupt kein Thema. Und das hat mir dann auch wieder gezeigt, wie falsch eigentlich meine Denkweise in dem Fall war, dass ich mir so angemacht habe, wie wird das, wenn ich mit ihr auftauche, schauen die Leute komisch an oder verhalten sie sich unpassend Leute gegenüber. Das waren einfach trotzdem so Gedanken. Ich will es jetzt gar nicht so ins Detail aussprechen, weil es mir eigentlich selber ein bisschen zu blöd ist, dass ich so gedacht habe. Das war für mich ein riesengroßes Highlight. Und dann sind sie zu viert oben gestanden am Pride-Wagen und haben das voll mitgefeiert. Ich habe die Kamera übernehmen dürfen in dem Fall, habe gesagt, feiert, habt euch einen Spaß und ich werde ein bisschen Videomaterial sammeln. Und das war schon toll.
6: Für mich ist die Gemeinschaft eigentlich, also das haben wir jetzt die letzten zwei Mal oder eigentlich beim dritten Mal merkt man es jetzt auch schon, wo wir ja voll in der Planung jetzt drinnen sind, es entwickelt sich einfach so ein Netzwerk. Es entwickeln sich tragfähige Verbindungen und gerade im Kulturbereich sind die Beziehungen untereinander so wichtig. Und es gibt auch so eine Perspektive, die mich recht beschäftigt in letzter Zeit, das ist Beziehung über Methode. Und man kann nur so gut alles professionell planen und nur so gut marketingtechnisch alles aufstellen und total arg in die Werbung gehen, aber wenn die Beziehungen zur Community nicht passen, dann wird man keine Freude mit der Veranstaltung haben oder keine Freude mit der Pride-Parade haben, auch bei anderen Sachen. Und solche ja, Höhepunkte der Sichtbarkeit, sage ich jetzt einmal, wie es bei so einer Pride ist oder wie es bei uns auch bei der Salzkammer Pride ist, das ist ein geballter Tag, wo einfach ganz viele Personen, die für das gleiche Thema einstehen und zwar im Queerness am Land sichtbar machen und LGBTIQA-Plus-Rechte fokussieren. Und da trifft sie einfach geballt an einem Tag. Ja, die Community tauscht sie aus, auch überregional. Wir haben zum Beispiel Drag Queens aus Berchtesgaden auch dabei, die Morita Maschinella und die Lilly Hightower heuer auch wieder. Auch von anderen Städten, Regionen, von der Innviertel Pride, die KollegInnen helfen tatkräftig auch bei uns mit immer wieder. Wir unterstützen uns gegenseitig. Es hängen zum Beispiel jetzt gerade unsere Salzkammer Pride Regenbogenflaggen in Ried. Also auch symbolisch unterstützen wir uns da gegenseitig. Und wie gesagt, gerade am Land ist einfach immer nur ein bisschen revolutionärer, dass man die Queerness laut in der Öffentlichkeit zeigt. Da müssen wir zusammenhalten.
8: Jetzt nur einmal so die Frage, warum ist es wichtig, dass gerade am Land eine Regenbogenparade gibt?
7: Ich glaube einfach, dass wichtig ist, dass einfach queere Personen eine Bühne kriegen, also dass man auch den Gedanken verbannt, dass das nur in Städten gibt. Nein, es ist nicht so. Queere Personen leben auch am Land. Und man spricht immer ganz viel über Mut und über Bühnen. Und ich finde einfach, solange wir das so beschreiben müssen, also solange es Mut braucht, um so zu sein, wie man ist, braucht es einfach ganz wichtig Regenbogenparaden, Veranstaltungen, wie die auch immer ausschauen. Das ist einfach mir persönlich ganz wichtig. Also ich habe selber zwei Kinder, die zwar sehr mutige Mädels sind, aber ich merke es auch im Freundeskreis oder in ihrem Umfeld, dass da einfach mehr Präsenz auf jeden Fall nur notwendig ist, um es nicht nur selbstverständlich zu machen, sondern ja, man darf einfach keinen Gedanken meiner Meinung nach daran verschwenden. Ist ein Outing jetzt passend? Sollte ich noch warten? Auf wen muss ich Rücksicht nehmen? Macht man ja auch nicht, wenn man die Berufswahl verkündet. Das soll jetzt bei dem auch sein. Mhm. Das ist meine Meinung.
6: Ich habe schon viele Diskussionen über das geführt, auch in der Region, weil mich dann eben auch Personen fragen, wieso braucht es denn das? Wir machen ja kein Hetero-Pride. Und ich sage dann, wir schauen, wenn wir die perfekte Gesellschaft schon hätten und das überhaupt kein Thema war, was für ein Label jetzt auf dir draufbiegt, dann braucht man das auch nicht. Aber nachdem wir eben die perfekte Gesellschaft nicht haben und vielleicht auch nie haben werden und nachdem wir eigentlich gerade in so einem Transformationsprozess sind, wo man eben diese Haltepunkte braucht von einem Label, von einer Geschlechtsidentität oder von einer sexuellen Orientierung oder von dem Ausleben ja, vom eigenen Lebensentwurf, kann eben sowas wie Pride oder Salzkammer Pride am Land eben so ein Rückenstärker sein. Und das möchte man eben auch bieten und auch eben so einen Brave Space anbieten. Also wirklich einen Raum, in dem man sich trauen kann, so zu sein, wie man ist.
8: Was ist denn so euch ein Motto, mit dem ihr arbeitet? Was motiviert euch oder was gibt euch da Kraft? Ja?
6: Also unser Slogan ist, wir sind queer, wir sind da, gewöhnt euch dran. Werden wir auch bei der Salzkammer Pride dann des Öfteren hören. Ist auch gut, wenn man es übers Radio mal hört, weil wenn man es mit dem Megafon um und um schreien, verstehen wir es manchmal nicht so gut. Also bitte merken, wir sind queer, wir sind da, gewöhnt euch dran.
7: Ja, dem ist eigentlich fast nichts mehr hinzuzufügen. Wie schon gesagt, oder wie ich vorher schon gesagt habe, es geht einfach um die Selbstverständlichkeit, die mir ganz wichtig ist. Ich glaube, das bringt der Slogan ganz gut um.
8: Meine abschließende Frage noch, was würdet ihr der jüngeren Generation so gerne mitgeben auf dem Weg?
6: Scheiß dir nichts, dann fällt dir nichts.
7: Super. Voll gut. Wirklich voll gut. Ja. Ja, wieder die Selbstverständlichkeit. Seid so, wie ihr seid. Verstört euch nicht. Es wird nichts passieren, im besten Fall. Ganz im Gegenteil. Meistens geht man besser und einfacher durchs Leben, wenn man ehrlich zu sich selber ist.
6: Genau, und wenn es Unterstützung braucht, wenn man da Hilfe braucht einfach, was ja einfach immer nach wie vor so ist, weil manchmal eben die Umstände schwierig sind, dass man sich outet oder dass man eben den Lebensentwurf so lebt, wie man gern mechert. Also speziell im ländlichen Raum ist einfach die soziale Kontrolle dann doch nochmal höher als in der Stadt. Dann gibt es eben Organisationen, die da sind für Hilfesuchende bzw. Für Personen, die Beratung suchen. Und auf der Salzkammer Pride gibt es auch zum Beispiel Stände von Organisationen, die eben queere Personen in dem unterstützen, also in ihrem Werdegang unterstützen. Und da sind eh die Hosi Linz, ist da eine gute Anlaufstelle. Dann auch noch weitere andere queere Organisationen. Salzkammer Queer ist auch eine Organisation vor Ort, wo man andocken kann, wo man regionale Vernetzung suchen kann, wo man auch Wissen teilen kann. Also gerade so Wissen über Geschlechteridentitäten, über sexuelle Orientierung, über Lebensentwürfe. Wenn man da struggelt eben damit, dann gibt es da Personen, die sich gut auskennen, die auch weiter vernetzen.
2: Das war Melanie Schiller im Gespräch mit Christina Jaric und Verena Heidel über die Regenbogenparade in Bad Ischl. Mehr Informationen zur Salzkammer Pride finden Sie unter www.salzkammerqueer.at/pride.
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2: Tauben haben keinen guten Ruf. Oft stört uns ihr Kot und die großen Schwärme, die sich über Essensreste in Städten hermachen. Wie mit Taubenschlägen und artgerechtem Futter ein besseres Zusammenleben funktionieren könnte, hat mir Sabine Auer von der Initiative Streuner Tauben Linz vom Verein Streunerkatzen Oberösterreich im folgenden Interviewausschnitt erzählt. Jetzt ist das schon mal so ein Vorurteil, dass Tauben eben schmutzig sind, Krankheiten übertragen und dass die Menschen überhaupt so negativ auf die Tiere reagieren. Woher kommt das?
10: Also ich glaube, dass das daher kommt, Tauben sind ja an und für sich Haustiere gewesen, beziehungsweise sind halt, werden immer gezüchtet, Rassetauben zum Beispiel, Brieftauben, diese Hochzeitstauben, was da gibt. Ja, das ist ja, sind ja eigentlich keine anderen Tauben als wie die Tauben in der Stadt, nur schauen sie halt optisch anders aus. Ja. Es ist nur so, früher hat man halt die Tauben in den Dachböden gehalten für Fleisch, für Eier, für die Federn. Irgendwann hat man es dann nicht mehr gebraucht, dann sind die einfach auslassen worden. Ja. Und der Mensch hat aber vorher dafür gesorgt, dass sich die Tauben massiv vermehren, also eben wegen Fleisch und wegen die Eier. Und dieser angezüchtete Brutzwang und auch diese Ortstreue, die was einer da angezüchtet worden ist, eben auch im Hinblick auf Brieftaubensport zum Beispiel, ja. Das ist eben jetzt das, was Probleme macht. Also Probleme, ja, man könnte sie natürlich ganz einfach lösen, aber das sind eben die Probleme, die halt die Leute sehen. Ja? Also sprich, die Tauben wollen natürlich auf Fensterbänken nisten. Das kommt daher, weil sie eben von der Felsentaube abstammen. Ja? Die sind eigentlich, also die können mit einem Baum überhaupt nicht brüten, geht gar nicht. Ja? Also das ist nicht so wie die Wildtauben. Die sind eben angewiesen auf Nischen, auf Felsvorsprünge quasi und das ist halt in der Stadt halt ideal für einen, ja. Sie sind eben auch Schwarmtiere und darum treten sie in so großer Zahl auf. Und das macht halt vielen Leuten Angst, beziehungsweise wenn die natürlich längere Zeit auf einem Platz sitzen und darauf warten, dass sie Futter kriegen, ja, dann verschmutzen sie, sage jetzt einmal, so mehr oder weniger diesen Platz, wo sie eben da sitzen, ist egal, weil eine Taube muss halt genauso wie ein anderes Tier auch einmal seine Ausscheidungen loswerden.
6: Genau, das ist dann ein Problem, auch ein verständliches von unserer Sicht aus. Also niemand möchte jetzt einen Balkon haben, der von Kot übersät ist. Gibt es in Städten, gibt es jetzt allgemein in Österreich jetzt Pläne, wie man besser mit den Tauben koexistieren kann? Eben wie du gesagt hast, es waren mal Haustiere, also sie sind eigentlich auf unsere Hilfe angewiesen, aber die gibt es ja nur sehr vereinzelt.
10: Ja, also von den Städten her gibt es aktuell, soweit ich weiß, nur in Wien die Bemühungen. Da gibt es jetzt mittlerweile 2 Taubenschläge, soweit ich informiert bin, die recht gut funktionieren. Also zumindest einer funktioniert auf alle Fälle gut. Der zweite ist, glaube ich, erst vor kurzem eröffnet worden. Da habe ich jetzt noch nicht so viel davon gelesen. Aber wir haben auch in Linz mittlerweile 2 Taubenschläge. Eine eben an der JKU und einer eben, der von uns betreut wird, also der von uns errichtet worden ist und betreut wird auch. Und unseren gibt es jetzt zum Beispiel seit Februar 2026, also seit heuer. Und ich muss dazu sagen, seit ein paar Wochen, also es hat sich dort drastisch geändert, also zum Positiven, ja. Weil die Tauben sich jetzt einfach fast nur im Taubenschlag aufhalten, beziehungsweise die Kostgänger nennen wir es, ja, die halt praktisch nur zum Fressen kommen, die sieht man aber dann auch den ganzen Tag nicht mehr, weil die einfach satt sind. Die hucken sich dann irgendwo hin und tünen dann und ja, also die laufen nicht herum zwischen die Leute und wollen ein Futter oder suchen die letzten Körnsal oder Brösalz ab. Die Ausscheidungen sind ganz anders von der Konsistenz her, ja. Also eine Taube, die an Hunger leidet oder die das Falsche frisst, also Pommes. Ich habe ein Foto gesehen, wo eine Taube ein Grillwürstel im Schnabel gehabt hat. Ja, also das ist gänzlich ungeeignet für einen. Ja, davon kriegst du Durchfall, davon kriegst du Bauchweh. Und natürlich ist dann das nicht so nett, wenn die dann irgendwo sitzen und das dann runterlassen. Ja, und das ist auch extrem schwer zum Wegkriegen, muss man auch dazu sagen. Ja. Und wenn die aber natürlich ein artgerechtes Körnerfutter kriegen, also das Futter, was sie wirklich aufnehmen sollen, dann sind die Kothaufen wirklich schön fest und die kann man wirklich mit 2 Fingern nehmen und wegtun. Also die sind sehr leicht zum Wegkriegen. Es gibt auch von der TU Darmstadt so eine Studie, die in Auftrag gegeben worden ist. Und da wurden eben der Taubenkot über längere Zeit auf verschiedenen Materialien aufgebracht, ja. Da ist eben dann geschaut worden, wie verhält sich das Material dann, ja. Also ist der Taubenkot wirklich so ätzend oder greift er wirklich die Substanzen wirklich so an? Und an und für sich hat es da überhaupt keine Auffälligkeiten gegeben. Das Einzige ist halt nur bei Metall und bei Kupfer, da hat es halt zum Oxidieren angefangen, aufgrund von der Feuchtigkeit einfach, ja, von was im Kot drinnen ist. Aber es ist jetzt nicht so, dass jetzt der Taubenkot so aggressiv ist oder die Gebäude schädigt oder, ja, also das ist halt maximal nur eine Verfärbung, ja, also eine oberflächliche optische Schädigung.
6: Das ist sehr spannend, weil es heißt ja immer, dieser aggressive Taubenkot, also ist das auch eigentlich eines dieser Vorurteile, die...
10: Ja, das trifft nur insofern zu, wenn eben die Tiere wirklich das Falsche fressen und also einfach der pH-Wert da nicht stimmt, ja. Also um das geht es da hauptsächlich, ja. Wenn die jetzt ein ordentliches, vernünftiges Futter kriegen, ja. Wie gesagt, dann sind es feste Haufen, die ziemlich trocken sind oder eigentlich kaum einen Feuchtanteil haben. Und dann lässt sich das rückstandslos entfernen. Also bei unserem Taubenschlag ist zum Beispiel eine Fläche mit so Bleche und die haben jetzt schon 2-mal gereinigt, die waren wirklich voll mit Taubenkot, ja, und die haben wir gereinigt und nach der Reinigung sieht man genau gar nichts.
6: Wie finden denn die Tauben in die Schläge, die jetzt extra errichtet worden sind? Wie lockt man die dahin?
10: Ja, das geht ganz leicht mit Futter. Nein, wir haben schon, bevor wir den Schlag errichtet haben, haben wir schon angefangen, dass wir an den Platz, wo der Taubenschlag dann hinkommt, dass wir da schon anfüttern. Da sind innerhalb von 2 Wochen aus 2 Tauben, glaube ich, um die 50 geworden.
6: Mehr Informationen zu Tauben in Linz finden Sie unter www.streunerkatzen.com/streunertauben. Das waren die heutigen Stimmlagen aus der Frosin-Redaktion von Radio Froh aus Linz. Am Mikrofon war Eileen Yilmaz. Ich bedanke mich ganz herzlich fürs Zuhören. Alle Informationen zu den Stimmlagen finden Sie auf der Website unter www.stimmlagen.at. Bis zum nächsten Mal.
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11: Die Befürchtungen haben sich leider bewahrheitet. Es ist das Klimaschutzbudget weniger als halbiert worden. Es sind andere Förderungen gestrichen worden im Klimaschutz. Es ist das Personal gestrichen worden. Es ist die Sanierungsförderung, die ganz wichtig ist, gestoppt worden. Also wir sehen massive Rückschritte in dem Bereich und die Kosten tragen alle.
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13: Hallo und herzlich willkommen zu einer neuen Ausgabe der Werkspost, dem regionalpolitischen Podcast der Radiofabrik. Der Sommer ist in Salzburg angekommen. Bereits die erste Hitzewelle des Jahres wurde überstanden. Abkühlung finden viele in den Seen oder Freibädern Salzburgs. Andere entweichen der Hitze mit einem Gletscherbesuch in den Salzburger Alpen. Sogar Skifahren konnte man in den Sommermonaten bis zum Jahr 2007 am Kitzsteinhorn in Kaprun. Bis 2023 ging das zumindest noch in den frühen Sommermonaten. Seit 3 Jahren aber ist Schluss. Warum? Es ist zu warm. Die Gletscher schmelzen schneller, als sie wachsen können. In ein paar Jahrzehnten ist nicht nur Skifahren keine Option mehr, man wird sie sich auch nicht mehr anschauen können. Die Gletscher werden in ganz Österreich vollständig verschwunden sein. Was passiert dann mit dem Tourismus? Wer kümmert sich um die ökonomischen und ökologischen Folgen? Und wird der Klimawandel in Salzburg überhaupt ernst genommen? Genau darüber spreche ich, Lukas Oberauer, heute mit Frau Magister Martina Berthold, Clubobfrau der Grünen in Salzburg und Universitätsprofessor Bernhard Salcher aus dem Fachbereich der Umwelt und Biodiversität der Universität Salzburg. Hallo, ja, schön, dass ihr heute beide hier seid und mit mir über das Gletscherschmelzen sprecht.
11: Danke für die Einladung.
14: Danke für die Einladung.
13: Herr Professor Salcher, vielleicht können Sie mir erklären, Sie erforschen die Gletscher und somit ja auch die Geschichte der Gletscher und die Veränderungen, die damit einhergehen. Was zeigen denn die aktuellen Daten? In welchem Tempo schmelzen die Gletscher davon und warum genau schmelzen sie weg?
14: Ja, also ich erforsche eigentlich das Gletscherschmelzen und auch wieder das Gletscherwachsen eigentlich über einen längeren Zeitraum, tatsächlich über die letzten 1 Million Jahre. Und deswegen ist es auch so interessant, diesen Bezug und vor allem diese Geschwindigkeit eigentlich zu sehen. Vor allem in den letzten 10.000 Jahren zu sehen, da hat man relativ gute Daten. Die Gletscherschmelze ist sicher exorbitant schnell. Das hängt natürlich mit dem menschengemachten Klimawandel zusammen. Wie Sie schon richtig gesagt haben, wir werden in den Alpen, zumindest in den Ostalpen, in Bälde in wenigen Jahrzehnten wahrscheinlich keine Gletscher mehr haben. Selbst wenn wir jetzt sehr, sehr rasch auf sozusagen Treibhausgase emittieren, verzichten würden, das ist eigentlich so gut wie eingeloggt. Das, was wir jetzt sehen, ist eigentlich, die Gletscher sind sozusagen noch da, weil sie träge sind. Ja? Aber sie sind, würden wir sozusagen die Alpen, die Ostalpen eisfrei sein, würden praktisch jetzt keine neuen Gletscher mehr entstehen. Man kann das eigentlich sehr schön sehen, wenn sie in die Sommer, in die Berge gehen, dann ist der Schnee eigentlich nicht mehr vorhanden. Also gerade jetzt kam die Meldung von der Geosphere Austria, der Sonnenblick, nicht der hohe Sonnenblick, der ja das längste Observatorium ist oder das zweitlängste der Alpen, hat jetzt den zweitfrühesten schneefreien Tag gemeldet, im Jahr sozusagen. Also jetzt schon ist eigentlich der Schnee auf dem Gletscher weg. Und dieser Schnee, der ist so wichtig, dass er den Sommer überlebt, damit sich daraus wieder Eis bilden kann.
13: Wenn es jetzt den menschengemachten Klimawandel nicht geben würde, in welcher Phase wären wir dann aktuell? Also würden die Gletscher wachsen oder würden sie ohnehin schmelzen und der menschengemachte Klimawandel beschleunigt das nur?
14: Das ist eine sehr, sehr, finde ich, interessante Frage, weil man das oft zu wenig beachtet vielleicht. Grundsätzlich müssen wir sagen, und das muss man immer wieder sich vor Augen halten, wir befinden uns eigentlich in einer Eiszeitphase, ja? Sozusagen in einer Ice House Earth, könnte man sagen. Ja? Das heißt, eigentlich sind es unsere Lebewesen, Organismen, unsere Ökosysteme, gerade auf der Nordhemisphäre, sehr angepasst auf eigentlich Temperaturen, die so sind wie eigentlich nicht mehr heute und kälter. Ja? Und wir, diese lange Eishaus-Earth-Phase, das gab es immer wieder in der Erdgeschichte sozusagen, die sind typischerweise schwankt. Das heißt, man hat große Vergletscherungen, das letzte Mal 20.000 Jahre, die alten war Salzburg einige hundert Meter unter Eis. Und dann hat man eigentlich relativ kurze Warmzeiten, die dauern so 10.000, 15.000 Jahre. Und so wie jetzt auch, unsere letzte Warmzeit hat ungefähr vor 10.000, 11.000 Jahren begonnen und würde sich eigentlich, und jetzt komme ich auf Ihre Frage zurück, wieder dem Ende zuneigen. Das heißt, es würde langsam eigentlich wieder kühler werden, über viele 10.000 Jahre, bis wir wieder sozusagen ein Maximum hätten an Kälte und wieder Gletscher sozusagen bis weit über Salzburg nach Oberösterreich sozusagen vorstoßen würden. Sozusagen. Also ja, eigentlich wären wir jetzt langsam wieder in eine kälter werdende Phase, würden wir eintreten. Ja.
13: Wie kann man sich da die Arbeit konkret vorstellen? Also wie läuft so ein Gletschermessverfahren ab?
14: Das würde ich sagen, das hat sozusagen unterschiedliche Komponenten. Also zum einen gibt es natürlich die direkten Messungen, das heißt, die gibt es natürlich gerade in den Alpen sehr lange schon. Da weiß man eigentlich schon seit 1850, das war eigentlich so um diese Zeit, wo auch schon der Alpinismus begonnen hat, frühes 19. Jahrhundert, 1850, da gab es viele Gemälde, viele Bilder. Da haben eigentlich schon die Alpenvereine begonnen, dann das aufzuzeichnen. Da weiß man eigentlich schon sehr genau, wie die Gletscher sich entwickelt haben. Und man kann sagen, dass 1850 der Gletscherstand auch so ziemlich der größte Gletschervolumen oder ähnliches Gletschervolumen war. Die letzten 10.000 Jahre sozusagen hat es eigentlich keins gegeben, das größer war. Ja? Und woher weiß ich das, ja? Dass es die letzten 10.000 Jahre nicht größer war? Das ist dann wiederum nicht mehr so hochauflösend, sodass ich jährliche Veränderungen sehen kann, wie seit 1850, sondern das geht eigentlich über Datierungen von Resten von Gletschern sozusagen. Das heißt, dort, wo ein Gletscher vorgestoßen ist, hinterlässt eine Spur, eine Moräne. Vielleicht kennt man das noch aus der Schule, eine Endmoräne, einen Wall. Und wenn er sich von da zurückzieht, dann weiß man, okay, da war er mal und diesen Wall, den kann man halbwegs gut, sagen wir mal, datieren sozusagen. Das wäre zum Beispiel eine Möglichkeit, um Gletscherstände zu datieren. Andere Möglichkeiten, um zu sagen, okay, da war mal kein Gletscher zum Beispiel, wo heute immer noch einer ist, und das ist auch ganz wichtig, gerade für die Klimawandelleugner ein bisschen, ist, wenn man Holz findet, ja, auf der Basterze oder Moorboden, wenn man Holz findet, auch, oder im großen Talgletscher, Mortaratschgletscher zum Beispiel in der Schweiz, ein sehr großer Gletscher, oder eben auf der Basterze, hat es immer wieder Hölzer oder Torfreste freigelegt. Und die kann man gut datieren mit C14, sehr genau datieren. Und dann kommt raus, 8.000, 6.000 Jahre vor heute. Und dann gab es viele Leute, die dann sagen, hey, da war ja schon mal eisfrei, wo heute gerade ist eisfrei geworden ist. Und sagen, es war ja damals schon so warm wie heute. Und das ist eine ganz trügerische Schlussfolgerung, die man auf keinen Fall machen darf, weil sozusagen, ich vergleiche das immer, die Gletscher heute sind ein bisschen wie, wenn ich einen Eiswürfel in einem 180 Grad Backofen stelle. Ja, sie sind einfach noch da, weil sie so träge sind. Aber das, die Umgebung, das Environment, die Umweltbedingungen für den Gletscher sind längst nicht mehr gegeben, sozusagen.
13: Mittlerweile haben wir seit 1850, haben Sie gesagt, dass jetzt die Messung viel, viel genauer ist. Mhm. Können Sie da vielleicht auch Zahlen sagen, wie schaut es dann aus? Also wie stark schmelzen die Gletscher in Salzburg? Gibt es da irgendwie einen Masseverlust, den
14: man
13: irgendwie...
14: Ja, also es gibt jetzt mehr, was man sehr lange macht, schon eben sind die Gletschermessreihen. Also ich schaue einfach, wie stark es zurückweicht. Das kann man ungefähr vielleicht auf den Volumen schließen, aber nicht so genau. Diese Volumensmessungen, die passieren an einigen Gletschern jetzt schon auch noch nicht so lange, dass man sagt, okay, wie viel verliert denn der Gletscher an Dicke? Ja? Also wie gesagt, die Längenänderungen, die kennt man, macht man schon sehr lange. Seit 19. Jahrhundert sozusagen hat man damit begonnen, beziehungsweise kann man sie gut rekonstruieren aus Gemälden, aus Fotos und so weiter. Die Gletschermächtigkeiten weniger gut, aber die kennt man in den letzten Jahren, wird das auch genauer gemacht. Und man kann jetzt mittlerweile auch mal, macht man das jetzt mit Radardrohnen, dass man schaut, wie viel mächtig der Gletscher noch ist. Es geht sehr gut, dass man die Gletscherdicke wirklich messt. Und wenn Sie heute Zahlen haben wollen, dann ist es eigentlich wirklich dramatisch. So die größten Alpengletscher, Salzburg hat Zungengletscher, wenn man es wirklich auf Salzburg gesehen, ist der größte Gletscher wahrscheinlich das Untersulzbachkäse, eigentlich der letzte Gletscher, der wirklich so in den Talboden reicht und nicht irgendwo am Hang klebt. Der hat so Masse, also Längenverluste, so in der Größenordnung von, ja, ich sage jetzt mal, 20, 40 Meter in der Größenordnung, und das hat deutlich zugenommen. Ja. Bei der Zunge kann man das schön messen, und viele Gletscher zerfallen regelrecht in Teile. Also wenn man sich sozusagen im Sonnenblick, den ich vorher angesprochen habe, da zerfällt wirklich der Gletscher in mehrere Fragmente sozusagen. Ich weiß nicht, ob man da noch von Gletscher eigentlich sprechen kann, sozusagen. Fließt zwar noch, aber ist eigentlich, bekommt überhaupt keine Nahrung mehr ab. Ja. Das ist schon ein bisschen schwieriger zu messen. Mhm. Aber so die Beträge, größere Gletscher gehen so in die 10er Meter mittlerweile, kleinere Gletscher Meter. Aber es hat auf jeden Fall deutlich zugenommen, das merkt man, ich verfolge auch die Gletscherberichte eigentlich seit den 90er Jahren regelmäßig, und da sieht man eigentlich sehr deutlich, dass das stark zugenommen hat.
13: Ja, sehr spannend. Jetzt haben wir schon mal einiges gehört über das, wie es aktuell aussieht mit den Gletschern und wie sich die entwickelt haben. Frau Magister Berthold, jetzt zu Ihnen vielleicht. Was bekommen Sie von den Menschen mit? Wie geht es zum Beispiel den BergbäuerInnen, den Menschen, die im Tourismus arbeiten, die davon profitieren, und den von Gletscherschwund sehr stark betroffenen Gemeinden? Haben Sie da irgendwas mitbekommen in den vergangenen Jahren?
11: Also stark ist bei dem Thema die Landwirtschaft betroffen, weil natürlich weniger Gletscher hast, weniger Wasser, das gespeichert ist, mehr Gefahren durch Hochwasser, wenn einfach viel Regen runterkommt. Also da verändert sich wirklich alles, und das betrifft vor allem die Bergbauern und Bergbäuerinnen, aber die Landwirtschaft generell. Und der Tourismus, naja, sozusagen der alpine Tourismus, der auf alle Fälle, also das Wege müssen verlegt werden, wenn der Gletscher nicht mehr da ist, es wird gefährlicher, es wird brüchiger. Ich bin selber sehr intensiv in den Bergen unterwegs, also auf das muss man sich einstellen. Man kann nicht mehr so, wie es halt vor 10, 20, 30, 40 Jahren gewesen ist, damit umgehen. Und ich selber war vor 25 Jahren sozusagen das letzte Mal unter Anführungszeichen bei der Pasterze. Und es war damals schon so erschütternd, wenn man vom Glocknerhaus runtergeht und wirklich Schritt für Schritt sieht, wie er sich zurückgezogen hat, der Gletscher. Und die Pasterze hat sich jetzt ja meterweise oder vielleicht sogar kilometerweise zurückgezogen. Also das ist wirklich erschütternd und das zeigt einfach, dass wir da nicht gut unterwegs sind, was den Klimaschutz betrifft. Und Klimaschutz ist ja auch nicht ein Selbstzweck oder weil es uns jetzt um irgendeine schöne Landschaft geht, sondern das heißt, wir müssen schauen, dass wir als Menschen auch noch gut leben können in der Zukunft, die kommenden Generationen. Und da braucht es einfach mehr Bewusstsein, mehr Andocken. Und eine berührende Geschichte vielleicht noch, mein Neffe hat letztes Jahr, war am Dachstein unterwegs und ist heimgekommen und hat erzählt, ich habe den Dachsteingletscher berührt. Ja? Und ich meine, da ist mir wirklich kalt runtergelaufen über den Rücken, sozusagen, wenn ein junger Mensch sagt, boah, ich habe da noch hingegriffen und wer weiß, wie lange der noch da ist. Mhm. Also da sieht man auch, welche Verantwortung wir haben, die wir in Entscheidungspositionen sind, da anzupacken und zu schauen, dass wir einfach mehr Klimaschutz machen.
13: Haben Sie eine konkrete Vorstellung oder konkrete Zahlen, was die Kosten für den Gletscherschwund für das Land Salzburg bedeuten? Beziehungsweise gibt es bereits jetzt Kosten? Ich meine, immerhin zum Beispiel verzeichnete das Gletscherskigebiet in Kaprun in den vergangenen Jahren ja Rekordumsätze. Also da läuft es noch eigentlich. Gibt es da konkrete Zahlen, irgendwelche Schätzungen oder Studien?
11: Also generell kann ich jetzt für Salzburg nicht sagen, was der Gletscherschwund an sich sozusagen für Kosten verursacht. Aber das gesamte Versäumnis im Klimaschutz, das verursacht massive Kosten. Und im Jahr 2025 hat alleine das Land Salzburg 6,4 Millionen Euro an Förderungen für Schäden durch Starkregen, durch Hochwasservermurungen ausgezahlt. Das heißt, das geht wirklich ins Geld. Und österreichweit sind es 2 Milliarden Euro, die wetter- und klimabedingte Schäden einfach ausmachen. Das heißt, ein Nichthandeln oder zu wenig Handeln wird teuer und das zahlen alle Steuerzahler und Steuerzahlerinnen. Und vor allem, schon gesagt, also es geht an die Substanz der Menschen, die in unserem Land auch leben. Wir merken es jetzt, also die Hitzewelle, das bringt schon mehr Umdenken wieder. Es ist jetzt gerade, ich glaube, heute sozusagen eine Information rausgekommen, wie sehr die letzte Hitzewelle die Menschen wieder zu Umdenken gebracht hat und sie wieder anerkennen, okay, da ist wirklich ein menschgemachter Klimawandel da oder die Klimakrise ist real. Also so Klimawandelleugner, die wären schon weniger. Aber da gibt es auch, die sagen, ja, das ist halt ein Sommer wie damals und man soll sich nicht so anstellen, das ist doch angenehm warm. Und das angenehme Warme ist für Menschen, die älter sind, für kranke Menschen, für Kleinkinder gesundheitsgefährdend. Also das ist nicht ein netter Sommer und ich sitze mich halt auf Eis oder ich gehe zum Sommerfest, sondern das heißt wirklich, beim Arbeitsplatz wird es für manche schwierig, in den Schulklassen, in den Kindergärten. Menschen leben in überhitzten Wohnungen, können sich Außenschalousien nicht leisten. Also wir haben bei dem ganzen Thema der Klimakrise einen ganz starken sozialen Aspekt drinnen. Menschen mit viel Geld können sich es besser richten, leisten sich halt Klimageräte, fliegen halt in den Norden. Menschen mit wenig Geld, die leiden. Und wenn man so sagt, die Gletscher schmelzen dahin und herunten sozusagen zerfließen die Menschen, weil es einfach mit der Hitze einfach zu viel ist für den menschlichen Körper.
13: Sie haben schon gerade gesagt, dass die Allgemeinheit das am Ende stemmen muss und das sind die, die betroffen sind. Wer ist aber auf der anderen Seite jetzt politisch dafür am meisten verantwortlich? Also wo ist der größte Handlungsspielraum, wenn es um Klimaschutz geht? Ist es einfach der Bund, der da Sachen entscheiden muss? Haben die Länder auch viel Entscheidungskraft oder vielleicht sogar auch die Gemeinden? Wie ist das aufgebaut?
11: Also das darf niemanden kalt lassen. Auf jeder politischen Ebene müssen wir anpacken. In den Gemeinden geht es darum, Klimawandelanpassung zu machen, dass die Menschen vor Muren, vor Hochwasser geschützt werden, dass es kühle Räume gibt für Menschen, dass Bäume gepflanzt werden. Also ich sage es nur mal, Bäume, Bäume, Bäume. Der Schatten der Bäume ist so wichtig für unsere, nicht nur, weil es behaglich ist und schön grün ist, sondern das senkt einfach die Temperaturen. Das ist das, was Gemeinden machen können. Auf der Landesebene schaut es derzeit sehr traurig aus. Da hätten wir viele Möglichkeiten. Es wurde aber das Klimabudget um mehr als die Hälfte gekürzt. Es sind Personalressourcen abgezogen worden. Es sind ganz wichtige Maßnahmen, wie zum Beispiel die Sanierungsförderung, die wirklich die Menschen unterstützt, dass sie niedrigere Energiekosten haben, dass sie rauskommen aus Öl und Gas. Die ist gestrichen worden, gestoppt worden, gibt es nicht mehr. Es wird der Naturschutz geschwächt und der Naturschutz und der Klimaschutz, die hängen zusammen. wir haben eine Zwillingskrise. Also es geht nicht nur darum, dass es immer heißer wird, sondern wir haben auch Artensterben und das beschleunigt sich dann untereinander. Und da wird wirklich reingefahren mit dem Vorschlaghammer. Das ist etwa

0: Das heißt, wichtige Vorgaben Schritt für Schritt zeitlich hinausgezögert, verlängert, Verbrenner aus, na, machen wir es doch nicht gleich. Also auf jeder Ebene gibt es Möglichkeiten anzupacken und auf jeder politischen Ebene gibt es leider auch Möglichkeiten, das Ganze abzubremsen.
1: Heute spreche ich, Lukas Oberauer, gemeinsam mit der Landestagsabgeordneten der Grünen, Frau Magister Berthold, und Universitätsprofessor Bernhard Salcher aus dem Fachbereich der Umwelt- und Biodiversität der Universität Salzburg über das Gletscherschmelzen. Eine Sache, die jetzt schon auch öfter gesagt worden ist, sind die Moränen oder auch die Muren und so weiter und so fort. Also eben Sachen, die jetzt viel mehr auftreten, wo die Gletscher schmelzen. Was hat der Permafrost damit zu tun? Und warum versteht man Gletscher als Wasserspeicher?
2: Das Problem des Permafrostes ist, dass er sozusagen, dass man sehr gut kennt aus Laboruntersuchungen, dass das Eis im Fels den ganzen Fels stabilisiert. Dort, wo Gletscher waren, gerade im Hochgebirge vor nicht allzu langer Zeit, auch geologisch gesehen, ist der Fels generell brüchig, ist aufgelockert, hat viele Klüfte und oft steil, übersteilt worden vom Gletscher. Und diese Klüfte im Zusammenhang mit der Steilheit der Flanken, die sind natürlich anfällig für gravitative Massenbewegungen. Und das Eis stabilisiert das sozusagen. Ja. Also das heißt, ein Fels, in dem, wenn die Klüfte sozusagen mit Eis gefüllt sind, hält der Fels besser zusammen. Auch der Fels selber als Gestein wird stabiler sozusagen. Das heißt, dieser Permafrostverlust macht uns eigentlich sehr zu schaffen in der Infrastruktur, weil es auch Thema ist Tourismus, Infrastruktur für Hütten, für Wegebau, also für touristische Infrastruktur, ist natürlich bei uns auch ganz massiv betroffen. Und natürlich auch dann im Zusammenhang mit den Zunahme an Starkniederschlagsereignissen durch die Erwärmung, nicht? Wir haben einfach mehr Extremwetterereignisse, das heißt, wir haben mehr Material, das vielleicht nicht unbedingt jetzt gerade auf den Weg fällt, sondern irgendwo oben in sozusagen zusammengeschwappt wird, könnte man sagen, und dann bei einem Murgangereignis hinuntertransportiert werden. Mehr Lockergestein fällt an, das dann bei einem Extremwetterereignis in das Tal sozusagen weiter transportiert wird. Ja. Gletscher sind in den Ostalpen natürlich noch da, mehr oder weniger groß, aber sie sind für Kraftwerke mit Sicherheit eine gewisse Versorgung an Wasser, aber sie sind jetzt nicht so, dass man jetzt sagt, kritisch unbedingt, dass man jetzt das Wasser durch das Fehlen des Gletschers ausgehen würde. Es sind dann eher die Verteilung der Niederschläge, die einfach nicht nachlassen. Es wird einfach trockener, die Niederschläge kommen zwar vielleicht im Durchschnitt sind sie vielleicht die Niederschlagswerte ähnlich, aber sie kommen halt massiver zu punktuell sozusagen, sind nicht mehr ausgeglichen. Ja. Das ist das eher das Problem. Ja.
1: Was sind dann konkrete Kosten, die daraus entstehen? Weil es muss dann ja auch irgendwie zum Beispiel vor Muren geschützt werden. Richtig. Und so weiter und so fort. Was genau muss gemacht werden, damit man sich bestmöglichst darauf vorbereitet, um Gebäude, Menschen zu schützen?
2: Das sieht man eigentlich eh, dass es momentan passiert, wenn Sie denken an die Berichte, die jetzt Adlersuche zum Beispiel, die höchste Hütte Österreichs, also sind sehr enorme Kosten, weil natürlich die Verankerung dieser Berghütten als konkretes Beispiel im Permafrost nicht mehr gegeben hat, weil der auflockert, weil sozusagen Teile unter der Hütte förmlich wegbrechen. Ja. Die ganzen Infrastruktur, die Hochalpine ist natürlich gefährdet, ich kann das jetzt nicht in Zahlen gießen. Und es erfordert natürlich Sicherungsmaßnahmen wie Steinschlagnetze, wie ja, Wildbach- und Lawinenverbauung, die gemacht werden muss, die natürlich, wo man in Österreich zwar sehr viel Know-how hat, aber die natürlich enorme Kosten produzieren. Ja.
0: Um ein bisschen eine Orientierung zu geben, hängt auch mit Gletscher im Zusammenhang Hochwasser, also und das Projekt im Oberpinzgau, da hat das Land Salzburg jetzt gerade 20 Millionen Euro sozusagen für das reserviert und da kommt noch Bundesgeld dazu, also das geht wirklich in die Millionen, was diese klimabedingten Anpassungen einfach benötigt.
1: Jetzt haben wir schon einiges gehört zu der aktuellen Situation, wie es mit den Gletschern ausschaut und auch zu den Kosten, die anfallen und genau, was das bedeutet. Jetzt stellt sich natürlich die Frage, was kann die Politik tun, was ist der Handlungsbedarf? Frau Berthold, Sie haben bereits kurz nach der Bildung der neuen blau-schwarzen Landesregierung öffentlich festgehalten, dass Klimaschutz im Regierungsprogramm mit keinem einzigen Wort erwähnt wird. Das war vor 3 Jahren. Hat sich seither irgendetwas verändert?
0: Die Befürchtungen haben sich leider bewahrheitet. Es ist das Klimaschutzbudget weniger als halbiert worden. Es sind andere Förderungen gestrichen worden im Klimaschutz. Es ist das Personal gestrichen worden. Es ist die Sanierungsförderung, die ganz wichtig ist, gestoppt worden. Also wir sehen massive Rückschritte in dem Bereich und die Kosten tragen alle, also Salzburgerinnen und Salzburger, die Steuerzahlenden, weil damit einfach der Klimaschutz abgebremst wird, die Energiewende wird abgebremst, von Technologieoffenheit in dem Bereich keine Rede. Wir brauchen alle Möglichkeiten der naturverträglichen Energiewende, wir brauchen Windräder, wir brauchen Biomasse, wir brauchen Photovoltaik. Als Grüne sage ich es immer sozusagen mit Blick

0: auch auf den Naturschutz. Also es geht da nicht ums Ausspielen, sondern es geht darum, einfach wegzukommen von den fossilen Energien. Und Salzburg gibt noch immer jährlich 480 Millionen Euro aus für fossile Energien. Die fließen ins Ausland, die fließen zu großen Ölkonzernen, in autokratische Regime und die fehlen uns in der heimischen Wirtschaft. Also wir hätten so viele Schätze da, wir haben die Sonne, wir haben den Wind. Wasser geht schon ein bisschen ans Ende, sozusagen, da ist nicht mehr so viel da. Aber auch da kann man zum Beispiel kleine Wasserkraftwerke ertüchtigen, effizienter gestalten. Und da ist die aktuelle Landesregierung einfach nicht gut unterwegs. Sie bremst das Ganze runter. Man merkt, dass es nicht ihren Schwerpunkt hat. Und ich finde das einfach fahrlässig, weil es zahlen die Menschen drauf.
1: Es sind ja zum Beispiel auch die Rechte der Landesumweltanwaltschaft durch zwei Gesetzesnovellen sehr stark beschnitten worden. Zum anderen, Sie haben es schon vorher auch angesprochen, das Renaturierungsgesetz, welches von der EU durchgesetzt worden ist, woran sich Salzburg nicht hält. Und da drohen jetzt auch Strafzahlungen aus Brüssel. Sagen Sie jetzt, wenn es zusammenkommt mit den Beispielen, die Sie jetzt aufgeführt haben noch, mit den Zahlungen an Ölkonzerne im Ausland, ist es einfach politische Gleichgültigkeit, wenn es um den Klimawandel geht, oder ist es einfach eine Strategie dahinter, die tiefer geht?
0: Ich glaube, es ist eine Mischung. Also wir erleben es ganz stark als parteiideologische Klientelpolitik, möchte es einmal so bezeichnen. Es werden manche Bereiche sozusagen unterstützt, da wird Geld reingepumpt, im Klimaschutz wird reduziert. Auch im Naturschutz, da sozusagen, greift wirklich Marlene Swatzek mit extrem sozusagen destruktiver Hand durch. Und wenn man sich das anschaut, wie die Regierung jetzt gerade den Klimaschutz lebt, wir haben auch eine Landesrechnungshofprüfung in Auftrag gegeben, dann wird klar gesagt, mit diesen Maßnahmen werden die Klimaziele nicht erreicht. Und für Salzburg runtergebrochen würden Strafzahlungen in der Höhe von 130 Millionen Euro bis 2030 drohen. Das heißt, dieses Nichtstun kostet uns auch wieder. Also wir zahlen sozusagen Geld ins Ausland für fossile Energien, wir tun nichts, wir müssen Geld zahlen für Klimawandelanpassung und bei den Menschen selber kommt auch wenig an. Das ist wirklich eine Politik, die kurzsichtig ist und die nur sozusagen eigenes Klientel bedient. Also es gibt genug zu tun, wir weisen immer wieder darauf hin, aber sie geben sich eher anderen Großprojekten hin.
2: Vielleicht kann ich noch was ergänzen dazu. Ich denke mir auch, oft hört man ja in der Bevölkerung, dass ja, Österreich, was kann Österreich schon tun, wenn man CO2 reduziert? Und ich möchte dazu eines sagen und eins bedenken, dass ungefähr ein Drittel des CO2-Ausstoßes global jährlich von Ländern kommt, die kleiner sind oder so groß sind wie Österreich. Ja? Also das heißt, auch Kleinvieh macht Mist, definitiv. Und ich denke mir, der Anspruch von Österreich muss sein, unter den Besten zu sein. Wir müssen diese Transformation schaffen. Wenn man jetzt weiterdenkt, wir sehen, was passiert, wenn wir das nicht tun. Ich sage jetzt nur Stichwort E-Mobilität zum Beispiel oder Solar-Know-how über die Photovoltaik-Know-how. Das ist einfach ins Ausland abgewandert. Das hätte nicht sein müssen. Das ist jetzt in China. Ja?
0: Also ich glaube, dass manche Menschen auch schon weiter sind wie die Politik, die wirklich sich selber PV-Module sozusagen montieren, die umsteigen aufs E-Auto, auch wenn es keine Förderung gibt. Die wirklich das in die Hand nehmen, die sich dafür einsetzen, dass es wieder mehr Blühwiesen gibt, dass Bäume gepflanzt werden. Und die müssen wir auch stärken, hinschauen, dass es mehr werden. Und auch die ermutigen, dass sie Druck machen auf die politischen Entscheidungsträger und von denen einfordern, macht euch einen Job. Ja? Schaut, dass wir in Zukunft da gut leben können.
2: So ist es. Und ich denke, auch dieser Sommer wie heuer, der wieder zumindest im Juni einen Rekordwerte gebracht hat, ich denke auch, dass mehr Denken in die Richtung, dass was getan werden muss. Und eins muss uns klar sein, wenn wir uns erinnern an unsere Jugend, unsere Kindheit, wir haben diese langsame Erwärmung, haben wir wahrscheinlich alle mitbekommen, die schneearmen Winter, es wird immer weniger. Ich bin als Kind regelmäßig sozusagen noch Schlittschuh gefahren, auch natürlich auf Naturseen oder auch Rodeln gewesen, ja, im östlichen Hügelland sozusagen. Ja. Es ist alles nicht mehr möglich. Ja. Und das müssen wir uns vor Augen, dass das noch viel schneller wird. Ja. Also das, wenn wir uns jetzt bedenken, dass wir es jetzt langsam gesehen haben in den letzten Jahrzehnten, die wir so beobachtet haben, das geht jetzt viel schneller. Ja? Das heißt, das Ganze nimmt echt an Fahrt auf. Ja? Während sozusagen die CO2-Emissionen weiter linear mehr oder weniger steigen und China plateaut das jetzt vielleicht, aber grundsätzlich im Global steigen sie relativ linear, nimmt die Erwärmung sozusagen nicht linear zu, sondern hat einen exponentiellen Komponente drinnen. Das heißt, es geht jetzt immer schneller. Ja? Und das ist tatsächlich eine bedrohliche Geschichte, auf die wir jetzt wirklich reagieren müssen. Alle.
1: Zum Abschluss noch eine Frage, die sich vielleicht sehr naiv anhört, weil es war jetzt sehr sehr negativ, wenn man auf die aktuelle Situation schaut, auch auf die Zukunft der Gletscher. Aber gibt es vielleicht neben dem Bewusstsein des Menschen dadurch kreieren und die dadurch klimabewusster und umweltfreundlicher leben, auch andere Vorteile? Oder ist es die Hoffnung davon, dass es einfach eine Schönmalerei der Katastrophe ist und daran ist nichts Gutes eigentlich?
0: Naja, wir lernen neue Tiere und Pflanzen kennen, die zu uns einwandern. Manche Neophyten, also die Eingewanderten, machen uns Probleme. Ja? Also Tigermücke ist nicht unbedingt das, was wir wollen, oder die große Zecke, die da kommt. Es profitieren auch manche Bereiche davon. Also in der Landwirtschaft gibt es sehr wohl Veränderungen, dass sozusagen dann was möglich ist, dass Feigenanbau möglich ist, Olivenanbau, Weinanbau. Man muss das aber natürlich sozusagen aufwiegen. Und das, was die große Herausforderung ist, ist die Anpassung, die wir machen müssen. Ja, wir werden diesen Sommer, das wird einer der kühlsten sein unseres restlichen Lebens. Das muss man sich immer vor Augen halten, was das für uns heißt, wenn wir älter sind. Und die Anpassung braucht es, also das ist ganz klar, das wird nicht mehr weggehen, aber gleichzeitig eben den Klimaschutz auch. Also da müssen wir in beiden Bereichen fahren. Und der Mensch an sich ist schon anpassungsfähig, die Natur viel stärker, also die stößt sich auf das ein. Die Natur braucht uns nicht zum Überleben, die holt sich einfach ihre Bereiche wieder zurück. Also da geht es darum, dass wir einfach auf dieses Zusammenspiel schauen und dass wir ja einfach unsere Verantwortung für unsere Mitmenschen wahrnehmen und für die kommenden Generationen.
2: Diese Frage bekomme ich oft gestellt und es fällt mir nicht ganz einfach, da was wirklich Positives zu antworten. Man kann das vielleicht auf eine kurze und eine lange Perspektive sehen. Kurzfristig, ja, denke ich mir auch, es gibt vielleicht ein höheres Bewusstsein, es gibt eine gewisse Transformation an alternative Energien. Sich vor Augen führen, dass ja Erdöl und Erdgas erstens auch ähnlich ist, selbst mit oder ohne Klimawandel. Das ist eine ähnliche Ressource. Und natürlich, dass in dort, wo es gefördert wird, in großen Teilen der Regionen, ja auch furchtbare lokale Umweltsünden passieren. Ja. Soziale und Umweltsünden passieren. Ja. Wenn es jetzt nicht in Europa ist, ist es natürlich besser, ob es in der Nordsee oder Österreich passiert, da passiert das nicht. Ja. Aber in vielen Teilen der Welt, wo ich Öl und Gas bekomme, passiert das. Wenn wir davon wegkommen, ist eine Unabhängigkeit da. Und die wird jetzt schnell, die wird so oder so kommen, mit oder ohne uns. Die wird passieren, weil wir einfach unter Druck sind. Ja. Wenn man das so will, wäre das eine positive Komponente. Ja. Kurzfristiger gesehen, sagen wir. Und langfristig gesehen, man könnte jetzt, das hört sich fast ein bisschen zynisch an, aber fast, wenn man anschaut, in der Erdgeschichte gab es Massenaussterben und einige, die tatsächlich mit starken Klimaerwärmungen zusammenhängen. Das heißt, das größte Massenaussterben der Erdgeschichte vor 292 Millionen Jahren ist durch starken Vulkanismus sozusagen über Hunderttausende, Zehntausende Jahre passiert. Über 90% aller Arten der Welt sind ausgestorben. Das ist unglaublich, ja, unglaubliche Mengen. Aber dann ist das Leben wieder zurückgekehrt in einer größeren Fülle als davor sozusagen. Also wenn man das jetzt über geologische Zeiträume sehen, betrachten würde, kann man Hoffnung schöpfen, dass es wieder die Wunden geheilt werden.
1: Sehr geehrte Frau Magister Berthold, sehr geehrter Herr Professor Salcher, ich danke euch beiden für das Gespräch. Auch Ihnen, liebe ZuhörerInnen, vielen Dank fürs Zuhören. Mein Name ist Lukas Oberauer. Bis zur nächsten Werkspost.
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4: Hallo und herzlich willkommen zu einer neuen Sendung des Bildungszentrums Saalfelden. Mein Name ist Sandra Eder-Flachner und ich freue mich, Sie durch die kommende Stunde begleiten zu dürfen. Heute dreht sich bei uns alles um ein spannendes Projekt aus unserem Haus. Im Mittelpunkt stehen Themen wie Medienkompetenz, der bewusste Umgang mit Social Media und die Chancen und Herausforderungen der digitalen Welt. Mir gegenüber sitzt die Projektleiterin Sabine Hauser. Sie wird uns das Projekt näher vorstellen, Einblicke in die Hintergründe geben und erzählen, worum es dabei genau geht. Liebe Sabine, du bist Projektmitarbeiterin bei uns im Bildungszentrum in Saalfelden. Kannst du kurz erzählen, seit wann du da bist und was du so machst?
8: Ja, also ich bin seit 2023 im Bildungszentrum. Habe angefangen, weil das Projekt Smoothie gegründet wurde. Smoothie heißt sicher und mutig unterwegs, Mädchen und Frauen im Internet. Es hat damit begonnen, dass wir also eine Ausbildungsreihe konzipiert haben, Social Media Kompetenz, also es geht darum, um sicheren Umgang mit Social Media für Mädchen und Frauen. Das war ein wichtiges Anliegen, die Uridee, also es geht eigentlich um, ist gegangen, heute noch, um Empowerment am Land und in diesem Fall speziell für Mädchen und Frauen. Wir haben damals 8 verschiedene Workshops zu verschiedenen Social Media Themen ausgearbeitet mit Expertinnen aus dem Land Salzburg. Und die Zielsetzung war, dass wir eben Mädchen ausbilden, die dann dieses Wissen selber weitergeben an Schulen oder an Jugendorganisationen. Die Mädels haben dann in einem halben Jahr, sage ich jetzt einmal, eben Workshops gemacht und das war eine sehr spannende Sache. Die Mädels waren ganz bunt gemischt eigentlich aus der Region, Schülerinnen, Lehrlinge, die da sehr gut mitgearbeitet haben und es war dann so, dass wir dann tatsächlich eben an Schulen, Mittelschulen, Gymnasien oder auch Jugendeinrichtungen, so wie AFIT zum Beispiel, also die berufsbegleitend unterstützen, die Workshops gemacht haben und das war immer recht spannend. Der Grundgedanke war der Peer-Gedanke, dieses Wissen weiterzugeben als fast Gleichaltriger, ist einfach spannender für junge Leute, als wenn wir jetzt da hingehen, sagen wir mal alte Tanten oder so, und denen was erzählen, dann lachen sie vielleicht aus, aber wenn es so auf gleicher Ebene passiert, dann ist das ganz was anderes. Das war der Gedanke und hat auch so stattgefunden.
4: Jetzt ist ja die Laufzeit von dem Projekt bereits vorbei. Bedeutet das, dass das Projekt somit zu Ende gegangen ist oder läuft irgendwas weiter? Wie schaut es da aus?
8: Ja, also ich kann sagen, zum Glück ist es uns gelungen, dass wir das weiterführen. Zuerst, das war jetzt nicht so selbstverständlich, weil erstens ist man immer abhängig auch von Fördergeldern. Das Projekt Smoothie war LIDA gefördert, also über die EU, ist bis Ende April gegangen. Und es ist aber uns zum Glück gelungen, dass wir auch durch Unterstützung von einer Schule, in dem Fall ist es die HIP in Saalfelden, die gesagt haben, wir wollen da mit dabei sein und wir wollen das weitermachen, wir wollen weiter Peers ausbilden. Und dadurch haben wir dann ein weiteres Konzept machen können, wo wir gesagt haben, okay, jetzt sind nicht nur Mädels, sondern auch Buben dürfen mit einnehmen in die Workshops. Und es geht uns weiterhin um das Thema Medienkompetenz. Wir haben 10 Module inzwischen ausgearbeitet, also mit verschiedenen Themen zur Medienkompetenz und können weiterhin im Pinzgau vorwiegend Workshops und Peer-Ausbildung anbieten. Wir haben teilgenommen bei einer Ausschreibung von der EU und über Pro-European Values und haben unter 400 Einreichungen zum Glück eine Zusage bekommen, dass wir das auch finanziert bekommen. Und so ist es uns möglich, dass wir jetzt weiterhin diese Ausbildungen für Jugendliche machen, wieder an Schulen und Jugendeinrichtungen. Und ja, dass das also auf jeden Fall für dieses Jahr finanziert werden kann, das Interesse ist sehr groß im Moment. Und vielleicht, also wir streben natürlich an, dass das dann auch weitergehen kann. Es heißt jetzt nicht mehr Smoothie, sondern UPS Medienkompetenz.
4: Ein wesentlicher Unterschied ist eben, dass jetzt nicht nur Mädchen teilnehmen dürfen, sondern auch Jungs. Was sind sonst noch Unterschiede zum Vorgängerprojekt?
8: Das Vorgängerprojekt war so, dass diese Ausbildung für die Peers sich über einen längeren Zeitraum gestreckt hat, also so ein halbes Jahr in etwa. Und jetzt haben wir gesagt, mit Einzelmodulen ist es einfacher, die Leute zu erreichen. Weil wir haben festgestellt, also es ist ja nicht so einfach, Jugendliche, die vielleicht 16, 17, 18 Jahre sind, über einen langen Zeitraum zu behalten und dass die dann auch Zeit haben für die Workshops. Da kommen dann Sachen daher wie, ich habe jetzt gerade Matura, ich habe einen neuen Job, ich fange eine Lehre an oder was auch immer, ich gehe nach Graz, weil ich studiere und was weiß ich. Die Leute sind nicht so lange da. Jetzt haben wir gesagt, wir müssen irgendwie das so machen, dass das unkomplizierter geht. Jetzt haben wir eben diese Module, die man einzeln buchen kann. Wenn ich zum Beispiel sage, ja, okay, ich interessiere mich jetzt für das Thema KI oder Fakes im Internet, dann kann ich diesen Workshop machen. Das machen wir eben bereits jetzt auch so und kann dann, wenn ich das gemacht habe, ich kriege natürlich Unterstützung von unseren Trainerinnen und jemand, wenn er will, es ist kein Zwang, wenn man sagt, ich buche diesen Workshop, aber wenn jemand will, kann er dann sagen, okay, ich mache diese Übung jetzt selber in der Schule, in einer anderen Klasse oder so. Meistens ist das eben schon auch wenn, oder gut, funktioniert gut, wenn die Lehrer sagen, ja, das will man, das brauchen wir. Gell? Aber das funktioniert eben und dann haben wir einen Block, den man abhalten kann, wo man genau weiß, okay, das Thema gehen wir durch, wird umgesetzt. Und das kann es dann sein. Vielleicht ist es nur einmal, vielleicht machen sie das, den Workshop aber auch zwei, drei, viermal irgendwo anders. Das ist je nach Bedarf. Ist einfach viel flexibler und das ist das Positive daran, dass man da eben von den Themen her, von diesen 10 Themen, 11, das werden wir noch dazu kriegen in Kürze, dass man da Dinge wählen kann und dass das eben sehr kurz ist, diese Ausbildung.
4: Und du hast schon von Herausforderungen bezüglich der Erreichbarkeit der Mädels im Smoothie-Projekt gesprochen. Was sind sonst noch so Herausforderungen, denen du begegnet bist bisher?
8: Was eine Herausforderung ist, ist vielleicht das Thema Social Media, das ändert sich so schnell. Gell? Gerade wenn man zum Beispiel das Thema KI hernimmt. Also das Wissen, das wir vor einem halben Jahr gehabt haben, das ist schon immer aktuell. Das heißt, man muss immer das Wissen aktualisieren oder Leute haben, ich selber oder die Kolleginnen natürlich, die Workshops machen, die müssen wirklich absolut up-to-date sein, weil ich kann nicht mit Geschichten daherkommen, die sie schon vor 2 Monaten überholt haben. Das geht einfach sehr schnell. Bei manchen Sachen bleibt es vielleicht länger, nicht? Wenn es jetzt um das eigene geht, sagen wir mal, um Selbstbild und so, da kann ich, über das kann ich länger reflektieren, das ist auch morgen gültig und in 5 Monaten oder in einem Jahr oder so auch noch. Aber manche Dinge ändern sich eben sehr schnell und da muss man wirklich so am Ball bleiben, das gehört schon dazu.
4: Und wer gibt das Wissen weiter? Also wer sind eure Trainerinnen?
8: Ja, also wir haben Trainerinnen bunt gemischt, aber wirklich Expertinnen, zum Beispiel die Niki Bodmeier, Medienmonster, kennen sehr viele, weil sie auch sonst viele Workshops an Schulen macht, auch für alle Altersgruppen. Dann die Verena Schreder zum Beispiel, die bei Einstieg auch als Trainerin ist, sehr viel zum Thema Rollenbilder, Selbstbild für Frauen und Empowerment für Frauen macht. Dann haben wir noch die Agnes Gotthard, die sehr stark im Bereich Zivilcourage und auch Extremismus ist, aber auch zum Thema Medienbalance zum Beispiel sehr spannende Sachen macht. Oder die Hanna Zischk, auch eine Expertin, die sehr in verschiedensten Bereichen auch eben auch sehr viel Erfahrung mit Jugendlichen an Schulen, in verschiedenen Institutionen hat. Das haben wir eigentlich sehr, sehr gut gemischt aufgestellt.
4: Was würdest du sagen, welche Meilensteine habt ihr schon erreicht mit den 2 Projekten jetzt?
8: Prinzipiell einmal ist es in Pinzgau, glaube ich, kann man wirklich sagen, einzigartig, diese Arbeit mit Peers in dieser Form zu machen. Das hat einmal schon sehr viel Anerkennung eigentlich auch gekriegt. Also wir haben ein paar Preise bekommen, wir haben eben diese Ausschreibung von Pro-European Values geschafft, dass wir es finanziert kriegen. Also Interesse ist da und das sind einfach die Inhalte schon sehr aktuell und es wird auch anerkannt, dem Bedarf ist gegeben und was ja immer ein bisschen so die Sache ist, diese Diskussionen von der Politik jetzt her, wo man eh nicht weiß, wann und wie kommt es mit Social-Media-Verbote, von dem halte ich eigentlich nichts, sondern ich halte es für sinnvoll, Medienkompetenz zu vermitteln, weil mit Verboten kommt man nicht weit und das zeigt sich sehr schnell und was verboten ist, das kann ja sehr schnell umgangen werden und wenn ich dann wissenslos dastehe, ohne mich auszukennen, ist einem auch nicht geholfen.
4: Zum Abschluss, was möchtest du denn gern unsere Hörerinnen und Hörer noch über UPS Medienkompetenz mit auf den Weg geben?
8: Ja, mit auf den Weg geben, einfach das Wissen, es gibt in Pinzgau eben diese Institution, Bildungszentrum Saalfelden, wo es ein breites Angebot gibt. Die Workshops sind kostenlos, man kann sie bei uns buchen, jeder kann sie gerne informieren. Also wir haben bunt gestreute Themen wie Fakes, Grenzen, KI, digitale Balance, Dark Pattern, sehr, sehr spannend auch, die Verführer, Algorithmen, Influencer, Radikalismus, Zivilcourage, also ein sehr buntes Spektrum. Wem es interessiert, der kann sich gerne erkundigen bei uns. Und wie gesagt, die Workshops sind kostenlos buchbar und können an und für sich je nach Bedarf jederzeit, also auch in den Ferien aber dann darüber hinaus ab Herbst genauso gebucht werden. Einfach am Ball bleiben. Also ich glaube, Social Media ist so ein wichtiges Thema, jeder ist damit beschäftigt. Und was unser besonderes Anliegen ist, ist eben nicht nur irgendwie zu referieren, wie das ist, sondern dass man wirklich praktische Übungen macht, wo man selber sich eindenkt. Und ganz wichtig ist uns dabei, dass wir eben Tipps geben, konkret, was kann ich machen, was kann ich am Handy vielleicht zum Beispiel einstellen, was kann ich, wo macht es einen Sinn, dass ich irgendwas blockiere oder was kann ich tun, wenn es so einen Haufen negative Kommentare gibt, da geht es mir schlecht und wie kann ich damit umgehen? Also wirklich, es geht um konkrete Tipps und die versuchen wir zu vermitteln. Dieses Wissen, wenn das jemand weiß, dann weiß er, wo er sich hinwenden kann.
4: Danke fürs Interview, Sabine.

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0: Nach diesem Überblick geht es nun um die konkreten Inhalte des Projekts UPS Medienkompetenz. Sabine Hauser hat dafür mit der Trainerin Niki Bodmeier gesprochen. Hören wir jetzt das Interview.
1: Bei mir sitzt die Niki Bodmeier, eine unserer Expertinnen im Bereich UPS Medienkompetenz. Niki, du hast für uns ein paar Module erstellt, die du auch mit jungen Mädels natürlich in Schulen schon gemacht hast und zuletzt auch bei einer Gruppe, die sich als Peers ausbilden lässt. Eines dieser Themen ist Dark Patterns. Das sagt nicht jedem was. Kannst du uns einmal erklären, Niki, was Dark Patterns sind?
2: Dark Patterns sind im Prinzip eigentlich so Design-Manipulation. Also es gibt gutes Design, das macht uns das einfach zu tun, was wir machen wollen im Internet. Und die Dark Patterns machen uns das einfach, das, was die Anbieter oder die Plattformen von uns wollen. Also da geht es eher um Manipulationen und so. So ganz typische Beispiele, die vielleicht jeder aus dem Alltag kennt, ist so, 5 Leute schauen sich das gerade an auf so Buchungsplattformen. Oder wenn ihr sagen wir mal, irgendeinen Account erstelle, ist das super einfach, aber diesen gleichen Account dann wieder zu löschen, ist super, super schwierig. Oder es gibt dann auch ganz gemeine Sachen, da wo es heißt, akzeptieren ist ganz groß und ganz offensichtlich, dass das ein Button ist, und nichts akzeptieren ist super, super klein. Und diese quasi Designentscheidungen nennt man halt dann Dark Patterns. Die sind zum Teil auch verboten. Also es sind unlautere Praktiken, aber das wissen die wenigsten. Das ist das große Problem.
1: Kannst du uns dann irgendwie noch eine Information dazu geben, warum funktionieren die so, diese Dark Patterns? Warum lässt man sie sozusagen, sag mal, dazu verleiten, irgendwo, okay, das ist ein großes X, da mal hinklicken, damit ich was auch immer kriege. Warum funktioniert das so gut? Was steckt da dahinter?
2: Also das ist eine Mischung zwischen so einem psychologischen Grundding, sage ich jetzt einmal, weil wir Menschen sind im Grunde genommen sehr gleich gestrickt. Also wenn du irgendwie, wenn es da heißt, wir könnten jetzt irgendwas verpassen oder so, dann triggert das bei uns schon gewisse Areale im Hirn. Und das ist kein bewusstes, ich fall da drauf rein, sondern das geht wirklich auf unsere tiefsten inneren Gefühle, Emotionen, was auch immer. Also man sagt immer, diese Dark Patterns, die setzen oft bei unserem Glücksspielzentrum auch an. Also wenn das dann aktiviert wird, dann reagieren wir schneller, als wir quasi darüber nachdenken. Und genau deswegen funktioniert das so gut. Also die Leute, die sich das ausgedacht haben, die solche Mechanismen entwickelt haben, die sind meistens auch psychologisch gesehen sehr, sehr talentiert.
1: Oft kommt wahrscheinlich dann auch noch das Gefühl dazu, wenn ich jetzt das mache, Geld sparen. Eigentlich Gier, kann man dann auch sagen, gell? Also das Erfolgserlebnis zu sparen, aber irgendwie steckt dann oft auch dahinter Gier. Jetzt muss ich das, kauf 3, zahl 2 oder so ähnlich. Ist wahrscheinlich auch eines dieser Schemen. Wie ist denn das dann, wenn du jetzt mit den Mädels Workshops machst und ihr über dieses Thema Dark Pattern sprecht? Ihr macht ja dann auch Übungen dazu. Kannst du uns da irgendeine Übung, ein Beispiel für Übung bringen, die ihr macht, um dieses Thema zu verstehen? Was schaut ihr hier da an?
2: Also eine dieser Übungen, was wir gemacht haben, war zum Beispiel Bullshit-Bingo, heißt das. Da haben sie auf so einer Bingo-Karte quasi verschiedene Dark Patterns, und sie haben dann selber an ihren Mobilgeräten eigentlich nachschauen müssen, wie schnell sie diese Dark Patterns irgendwo finden. Also das, was sofort aufgefallen ist, ist zum Beispiel Snapchat mit den Flammen. Der Mensch als Jäger und Sammler, der sammelt natürlich immer noch gern. Und wenn wir da quasi an Streak kommen, so nennt man diese Flammen, die man tagtäglich sammelt, wenn man da online geht und quasi sich gegenseitig Sachen schickt. Das sind einfach so Muster, die einer dann super schnell aufgefallen sind. Und wenn sie es dann an die eigenen Geräte sehen und an die eigenen Apps merken, wie sie da manipuliert werden, das ist natürlich ein ganz anderer Effekt, als wenn man es einer nur erklärt und theoretisch irgendwie daher verzählt.
1: Indem man dann auch wahrscheinlich drauf kommt, ja, wirklich, dort steckt was, und dann merkt man wirklich, ja, das ganze Hautsystem ist nicht Zufall, gell? Jo, ein weiteres eurer Themen ist das Thema Algorithmen. Algorithmen, das sind diese, ja, vielleicht kannst du es mit ein, zwei Sätzen einer ganz kurz erklären, und vielleicht kannst du auch ein paar Quick-Tipps geben, weil das ist ja auch immer Bestandteil unserer Workshops, ein paar Tipps, wie kann ich damit umgehen, dass die vielleicht mich nicht so sehr in eine Filterblase zum Beispiel hineinführen, damit ich nicht immer mit dem gleichen Thema gefüttert wäre. Was rätst du uns da dazu?
2: Also prinzipiell einmal, Algorithmus ist mehr oder weniger diese, im Social-Media-Bereich jetzt gesehen, ist mehr oder weniger das Ding, das entscheidet, was wir sehen. Also das basiert auf verschiedenen Sachen. Also es kommt Plattform für Plattform. Es sind da andere Thematiken. Bei Facebook und Instagram spielt zum Beispiel auch, mit wem bin ich befreundet, viel höhere Rolle, wie zum Beispiel auf TikTok. Auf TikTok sind es mehr diese, was schaue ich? Schaue ich das bis zum Ende? Schaue ich das vielleicht nur mal an? Kommentiere ich da was drunter? Schicke ich das weiter? Speichere ich das? Und so weiter und so fort. Und auf Basis von meinem Verhalten passt sich quasi mein Feed an, also das, was mir dann ausgespielt wird. Und da kann man zum einen einmal bewusst schauen, auch was sagt mein Feed und was würde eine andere Person über mich denken. Man kann das natürlich auch mit Freunden ausprobieren, dass man einfach mal sagt, ich gebe dir jetzt mein Handy und du scrollst einfach einmal 5 Minuten und dann versuchst du mal zu definieren, was für ein Mensch das ich bin anhand von meinem Feed. Ich sage aber, show me your feed and I know you, who you are quasi. Und im Prinzip ist das schon eine Sache. Also man muss zum einen wissen, dass wenn man was bis zum Schluss anschaut, wirklich, das ist eines der stärksten Impulse. Gell? Also wenn ich merke, irgendein Video tut mir nicht gut, und das ist eigentlich die Krux daran, weil da ein Algorithmus ist egal, ob ich mich darüber ärgert und ich schaue mir es deswegen nochmal an oder ob ich es so toll finde und ich schaue mir es deswegen nochmal an. Also jede Emotion wird verstärkt und als positives Signal gewertet und ich kriege immer mehr davon und immer mehr davon. Deswegen gibt es also Phänomene wie Doomscrolling, da wo negative Inhalte immer mehr und immer mehr aufpoppen und ich irgendwann in einer Welt lebe, wo ich denke, die ganze Welt ist schrecklich. Also es ist nur noch Krieg und es ist nur noch, katastrophal und alle Leute sind gemein und. Das sind genau diese Phänomene, vor denen man sich dann ein bisschen schützen muss und auch eben, wie du sagst, vor diese Filterblasen, dass ich immer mit meiner Meinung wie in so einer Echokammer zurückgespült werde und das heißt aber, ja, du hast recht, ja, du hast recht, ja, du hast recht. Das ist ein bewusstes Mittel vor Algorithmen, weil wir Menschen hören nicht gerne. Ist einfach so. Ich höre nicht gerne, ich habe Unrecht.
1: Wie würdest du damit umgehen? Es gibt ja auch sehr viele Nachrichten, in welcher Form wir immer die kriegen, sei es jetzt als News ja genauso oder in irgendwelche Reels und so weiter, kurze Filmchen. Es gibt ja auch sehr viele, die Wut oder Hass erzeugen, gell? Und sagen, das ist eine Frechheit. Und das gibt es ja in allen Bereichen. Also was würdest du vorschlagen, wie man damit umgeht? Soll man das einfach ignorieren, zurückschreiben? Das verleitet ja auch sehr oft, dass man sagt, das geht überhaupt nicht, ich schreibe jetzt was. Was sagst du da dazu?
2: Das, was du da beschreibst, das ist klassischer Ragebait. Das ist sogar eines dieser Sachen, was absichtlich gemacht wird. Es gibt eigene Creator, die richtig Sachen publizieren, die dazu verleiten, dass man jetzt drunter schreibt und sagt, das ist falsch und das ist nicht richtig und du darfst das nicht tun. Aber das ist genau diese Strategie, dass sie zu viel Aufmerksamkeit kommen. Und da ist es ganz wichtig eben, dass man, wenn man bewusst auch merkt, mir tut das nicht gut, dann sofort drüber scrollen. Das geht. Und es gibt dabei viel Apps nur diese Möglichkeit, dass ich wirklich zu einem komme, da gibt es dann irgendwo 3 Punkte, da kann man draufklicken und dann kann man sagen, ich bin nicht interessiert an solchen Inhalten. Ja. Was man eben generell damit tun kann, damit der Feed so ein bisschen uns gut tut, ist positive Themen suchen. Also, dass man wirklich nach Themen sucht, wie, wenn man weiß, man hat vielleicht ein Problem mit Body Positivity, dann suche ich wirklich nach Leute, die zu Body Positivity was machen. Oder wenn man sagt, man ist vielleicht eher auf der konservativen Seite, dann sucht man halt einmal nach liberaleren Creatern und Creatorinnen, damit man da ein bisschen eine Vielfalt in den Feed reinkriegt und dann auch wirklich bewusst scrollen. 5 Minuten am Tag bewusst scrollen helfen da eigentlich schon super.
1: Wie schnell macht sich sowas bemerkbar dann, wenn man jetzt einmal nach anderen Themen sucht? Dauert das Wochen, Monate oder wie ist das?
2: Das geht eigentlich sehr, sehr schnell. Also das ist wirklich auch im Minutentakt. Durch das, dass jetzt diese Algorithmen mit KI funktionieren, sind die natürlich sehr viel performanter und reagieren sehr, sehr viel schneller. Deswegen ist auch, wenn ich nicht gut drauf bin und ich gehe auf Spotify, dann ist meine Musik automatisch nach ein paar Sekunden, weißt du schon, ah, heute ist traurig, jetzt haben wir mal die Liebesschnulzen raus und machen mal so ein bisschen auf Drama. Und wenn ich aber jetzt einen guten Tag habe und lustig bin, dann haut es mir halt, keine Ahnung, irgendwas uplifting und lässig und gut und klasse raus. Also das geht wirklich innerhalb von ein paar Sekunden meistens.
1: Also ein erfolgsversprechendes Rezept, sagen wir mal so. Gut, Niki, letzte Frage vielleicht zu dem Thema Workshops. Wir haben ja vor ganz kurzer Zeit an der HIP in Saalfeld Workshops mit Mädels gemacht, die also eine Peer-Ausbildung machen. Das heißt, das, was sie bei dir im Workshop lernen, geben sie dann in Form von Workshops an andere jüngere Schülerinnen weiter. Was war bei diesen Workshops aus deiner Sicht interessant? Hat die Mädels irgendein Thema besonders interessiert?
2: Ja, tatsächlich haben wir immer wieder über das Thema so diese ethischen Themen auch gehabt. Ist das eigentlich legal, dass das passiert? Wie können wir uns und auch diese Generation, die nach uns kommt, schützen? Also da war sehr viel Gedanken, wie können wir das auch wirklich, dieses Wissen, das wir jetzt gerade haben, irgendwie auch wirklich weittragen und wirklich was verändern wollen. Also das ist etwas, was mir an der Gen Z, also jetzt einmal so frech, so gut gefällt. Die denken dann aber gleich weiter und jetzt machen wir das und jetzt schauen wir, dass wir das wirklich für eine breite Masse irgendwie machen und dass dieses Wissen ist, was wir jetzt haben, dass wir das teilen. Und da waren eben diese wie funktioniert der Algorithmus, war ganz ein starkes Thema. Und wie beeinflusst mich das auch in meinem alltäglichen Leben? Also in meine Entscheidungen und in meiner Gefühlslage auch natürlich. Und aber auch diese Dark Patterns, dieses, oh Gott, jetzt manipuliert mich da wer oder probiert mich da manipulieren, da war schon oft so, wow, wie gibt's das? Und ja, das ist eine Frechheit und so, das war schon richtig auch spannend für mich zu sehen, dieser Aha-Effekt, dass der wirkt.
1: Ja, toll, also wir freuen uns wirklich schon drauf, damit ist gemeinsam unser ganzes Team von UPS Medienkompetenz, was sich da Neues entwickeln wird. Vielen Dank jetzt mal für deine Informationen und wir sehen und hören uns, denke ich, in Kürze.

0: Willkommen zurück. Wir bleiben beim Projekt UBS Medienkompetenz. Sabine Hauser, die Projektleiterin, hat mit einer weiteren Trainerin aus dem Projekt, nämlich Agnes Gotthard, gesprochen.
1: So, also willkommen. Ich sitze heute hier in Salzburg im Stadtwerk Lehn, genau, mit der Agnes Gotthard. Agnes Gotthard ist eine unserer ersten Wegbegleiterinnen unseres Projektes. Angefangen hat es ja mit Smoothie. Agnes war von Anfang an bei uns mit dabei, auch in der Konzeption der Workshops und ja, hat uns also jetzt über einige Jahre schon begleitet, nicht nur bei der Entwicklung eben, sondern hat auch Workshops mit jungen Frauen gemacht zu verschiedenen Themen. Einer der ersten Workshops, Agnes, den du gemacht hast, war ja zum Thema Mediennutzung. Prinzipiell ist es ja so, dass oft gesagt wird, ja, die Jugend, die sitzen ja die ganze Zeit am Handy. Ich glaube, es hat ja nicht nur die Jugendlichen alleine, sondern auch da haben wir die Erwachsenen, wie man sieht, wenn ein Bus steigt oder sonst irgendwas. Ist es zu viel oder nicht zu viel? Diese Frage stellt sich ja oft. Magst du uns da ein bisschen was erzählen aus deinen Erfahrungen?
2: Ja, danke Sabine für die Einladung, dass ich heute da was dazu sagen kann. Du hast ganz kurz schon erwähnt, eigentlich betrifft es ja uns alle. Und so ist es auch, dass, wie du sagst, man zu unterschiedlichen Zeiten und zu unterschiedlichen Gegebenheiten zum Handy greift. Und das betrifft nicht nur Kinder und Jugendliche, sondern uns genauso. Und es zeigt sich aber, dass da Kinder und Jugendliche oft viel reflektierter umgehen mit der Handynutzung als oft wir Erwachsene. Und es gibt schon Studien darüber, wie lang die Nutzungszeit bei Kindern und Jugendlichen ist. Und die liegt durchschnittlich schon bei circa 4 Stunden. Aber da würde ich eben auch ganz gerne mal auf die Erwachsenen schauen. Und wenn man sich da die Zeit nimmt und selber mal am Handy schaut, wie lange wir im Handy Zeit verbringen, nachher liegen die Erwachsenen sicher auch da ungefähr im Durchschnitt bei 4 Stunden. Und ja, man merkt auch an die Zahlen, da gibt es zum Beispiel für Safer Internet jedes Jahr einen Jugend-Internet-Monitor, wo man erhebt, welche Plattformen die Jugendlichen verwenden. Und da sieht man, dass es wirklich einen Trend gibt, der zurückgeht. Also, dass die Plattformen nicht mehr so stark genutzt werden wie noch voriges Jahr oder vor 2 Jahren und so weiter und so fort.
1: Ja, da vielleicht die Frage dazu, was ist denn für die Jugend prinzipiell so interessant oder was unterscheidet vielleicht die Jugend von den Erwachsenen? Ich meine, manche Dinge nutzen eh alle, WhatsApp gehört ja eigentlich zu den Plattformen, da tauscht man sich halt über aktuelle Sachen schnell aus, treffen uns dort und da, aber ändert sich da was in dem Verhalten?
2: Also im Nutzungsverhalten gibt es schon einen deutlichen Unterschied zwischen Kindern und Jugendlichen und Erwachsenen. Die Erwachsenen, die nehmen verwenden das Internet hauptsächlich eben zur Information, zur Recherche und eben WhatsApp zum Beispiel zur Kontaktpflege. Und für die Jugendlichen, das ist schon auf anderes Level eigentlich, für was sie das Internet nutzen. Und da spielt sich viel mehr im Bereich der Sozialisation eben im Internet ab. Die Kontaktpflege findet heutzutage eben viel stärker übers Internet statt und deswegen verbringt man auch als Jugendlicher viel mehr Zeit im Internet.
1: Ja, eine Frage jetzt zum Thema Mediennutzung, vielleicht abschließend gerade noch. Ich finde es sehr spannend, das ist ein Streitthema. Was hältst du von einem Verbot von Social Media für Jugendliche bis 14 Jahren zum Beispiel?
2: Also ein Verbot ist immer was, was oftmals nach hinten losgeht, sage ich mal, weil das dann die ganze Sache noch interessanter macht. Ich setze da eher auf Prävention und Stärkung der Medienkompetenz, das heißt auf Aufklärung, weil wenn ich aufgeklärt bin und weiß, wie das Internet funktioniert, dann kann ich auch meine Handlungen dementsprechend setzen. Und zu dem Verbot, also in Österreich gibt es ja eigentlich schon das Verbot der Nutzung von sozialen Plattformen bis zu einem Alter von 14 Jahren und es kommt aus der Datenschutzgrundverordnung. Das heißt, dass bei Personen unter 14 Jahren eigentlich keine Daten gesammelt werden dürfen, aber das wissen die wenigsten und das ist halt jetzt wird aus einer anderen Schiene oder einer anderen Ecke heraus diskutiert. Also das Verbot ist auf alle Fälle nicht schlecht, dass man überhaupt das ganze Thema mal in der Gesellschaft präsenter macht. Aber ich glaube, dass da die Politik noch viel mehr dran setzen muss, dass auch die Plattformen in die Verantwortung gezogen werden und dass man da das ist meine Wunschvorstellung quasi, dass man die sozialen Medien auch wieder sozial macht und dass jeder von uns ohne Angst vor Inhalten, die nicht für Kinder und Jugendlichen geeignet sind und auch für Erwachsene oftmals nicht geeignet sind, auch die sozialen Medien nutzen können.
1: Also summa summarum, keine Angst und Medienkompetenz ist gefragt. Wir kommen zum zweiten Teil. Das Thema ist KI und ich, so hieß einer oder heißt immer noch einer unserer Workshops, den Agnes Gott hat für das Projekt UPS Medienkompetenz macht. Agnes, wie ist denn das mit dem Thema KI? Es ist ja in aller Munde sozusagen. Ist es so, dass wir alle, nicht nur die Jugendlichen, von KI ferngesteuert werden sozusagen, dass unsere Daten aufgezeichnet werden, wir dann mit den Dingen gefüttert werden, die da herausgefiltert werden und so umgemünzt, dass irgendwer irgendwelche Ergebnisse erzielt, dass wir genau dieses Produkt kaufen wollen oder diesen Politiker, Politikerin wählen? Oder können wir das auch beeinflussen? Was sagst du da dazu?
2: Ja, das Thema KI ist wirklich derzeit nicht mehr wegzudenken und wird wirklich von jeder Altersklasse eingesetzt. Und das Thema KI ist ein ganz großes. Und auch da ist es wichtig, dass man weiß, wie KI funktioniert. Und KI ist eigentlich ein Computerprogramm, das Wahrscheinlichkeiten ausrechnet und dir eben anhand von einer Berechnung dann eine Antwort berechnet, die wahrscheinlich stimmen kann. Und das wahrscheinlich ist ganz wichtig, nämlich das heißt, dass sie nicht immer stimmt. Und das muss man auch wissen, wenn man KI-Chatbots verwendet, wie ChatGPT, Gemini oder andere KI-Chatbots, dass die Antworten, die da rauskommen, nicht immer der Wahrheit entsprechen. Und KI nimmt uns sehr viel Arbeit ab und macht unsere Arbeit einfach effizienter, erspart uns sehr vieles, aber auf der anderen Seite kann es auch dazu führen, dass wir ganz schnell eben zum Handy greifen, mit ChatGPT chatten, um die einfachsten Fragen oder die einfachsten Aufgaben von einer KI erledigen zu lassen. Und das ist oftmals dann auch so, dass man da durch das, dass man nicht mehr selbst sich die Mühe macht zu recherchieren oder nachzudenken, dass wir da schon ein bisschen nachlässig werden und auch verwöhnt werden von der Schnelligkeit, wo uns die KI eben unterstützt. Und da muss man gut drauf aufpassen. Und das Thema, was du angeschnitten hast, mit die KI gibt uns Antworten vor, das bezieht sich dann auch ganz stark auf den Algorithmus, der in den sozialen Medien eben verwendet wird oder der bestimmt, welche Inhalte wir zu sehen bekommen. Und auch so funktioniert eigentlich ein KI-Chatbot, dass wir auch hier immer oder wissen müssen, dass die Antworten auch niemals neutral sind. Das heißt, dass wir vorgefertigte Antworten bekommen von der KI und die KI auch Vorurteile zum Beispiel verstärken kann, je nachdem, mit welchen Daten die KI trainiert wurde.
1: Dazu, glaube ich, gibt es ja auch immer wieder interessante Übungen in unseren Workshops. Zum Beispiel, wir haben zuletzt einmal durchgeführt, da ist es darum gegangen, um Rollenbildern, wie werden Frauen dargestellt, die in einen technischen Beruf gehen wollen. Und je nachdem, wie man die Fragen dann stellt, dann sieht man, dass, wenn man das dann vergleicht, dass es ja auch ganz unterschiedliche Ergebnisse gibt. Ja, hast du einen Tipp für uns im Zusammenhang mit der Nutzung von KI?
2: Also ein guter Tipp ist, dass man einfach die Antworten auf Plausibilität, also auf Richtigkeit überprüft und wirklich mit einem gewissen Hausverstand sich die Antworten durchliest und schaut, ob das stimmen kann, was da rauskommt. Und wenn das zum Beispiel für Hausübungen bei Kindern und Jugendlichen davor ist, dass da KI verwendet wird, nachher muss man da schon nochmal drüber recherchieren, also mit einer Suchmaschine zum Beispiel noch recherchieren, ob die Antworten auch stimmen können. Und ein anderer Tipp wäre eben auch, dass man sich nicht zu sehr auf die KI verlässt und wirklich auch bewusst versucht, nicht als ersten Schritt bei einer Fragestellung gleich zur KI greift.
1: Die KI kann sicher inspirierend sein, sage ich jetzt einmal, aber eigene Idee voranzustellen, das glaube ich, ist immer ein guter Tipp. So, wir gehen zum letzten Thema, zu unserem neuen Modul aus dem UPS Medienkompetenzprogramm. Es geht um das Thema Zivilcourage. Wegschauen oder hinschauen, das ist ja oft einmal die Frage. Wie sind diese Workshops aufgebaut, die du machst, wo es um das Thema Zivilcourage geht? Mit welchen Übungen beschäftigt ihr euch da? Welche Fragen stellt ihr euch?
2: Ja, die Workshops sind eigentlich so aufgebaut, dass wir wirklich versuchen, Zivilcourage zu üben. Weil du musst dir vorstellen, Zivilcourage ist eigentlich schon so wie ein Muskel. Je öfter ich Zivilcourage übe, desto besser werde ich drin. Und in die Workshops wird halt wirklich versucht, dass man da fiktive Szenarien aufzeigen und dann gemeinsam in der Gruppe wird dann diskutiert, wie man da eben einschreiten könnte. Und ganz wichtig bei Zivilcourage ist, dass man eben der Gesellschaft oder in den Workshops halt den Kindern und Jugendlichen auch klar macht, dass sie sich eben auch in die Situation von den Opfern, von den Betroffenen hineinversetzen sollten und was man da sich wünschen würde, wie die anderen Menschen, die da zuschauen oder die das mitkriegen, wie die reagieren sollten. Und da ist es halt wirklich so, dass man sich da immer wünscht, dass wer auch an beisteht und zur Hilfe kommt. Und das ist eben ganz wichtig, dass wir versuchen, eben empathisch zu sein und auch einzugreifen, wenn jemand anderer Hilfe braucht.
1: Hast du einen Tipp für uns zum Thema Zivilcourage?
2: Ja, der Tipp, der ist das, also so fängt es mir an, dass man immer schauen sollte, dass man nicht selber in die Gefahrenzone gerät sozusagen. Das gilt für den virtuellen Raum, aber auch natürlich für den realen Raum, dass man da also erst auf sich schauen sollte, dass man eben nicht gefährdet ist. Und wenn man das mal abgeklärt hat, nachher kann man entweder selber einschreiten, wenn man nicht in Gefahr ist, oder man sucht Hilfe bei anderen. Das geht ja nämlich auch. Und im digitalen Raum geht das genauso, indem man zum Beispiel eben die Profile, die da eben gegen die Regeln verstoßen, meldet. Und eben auch, dass man Beweise sichert. Und das Beweise sichern, das kann man eben auch als Person, die dabei ist, also die es bemerkt. Und Beweise sichern im digitalen Raum geht genauso mit Screenshots machen. Man muss halt dann auch schauen, dass man erkennt, welches Profil da eben gegen die Regeln verstößt, wann das war. Und dann im Notfall eben auch Polizei einschaltet. Also das wäre dann der letzte Schritt, den was man da auch zum Thema Zivilcourage setzen könnte.
1: Ist aussteigen, also im digitalen Raum jetzt natürlich, ist das ja oft einmal wahrscheinlich schon eine Lösung. Manchmal überlegt man vielleicht, ich bleibe jetzt schon dabei und akzeptiere nicht alles, was da gesagt wird. Gell? Das ist, glaube ich, eine Sache, die man sich einfach selber dann auch überlegen muss, wie lange gehe ich da mit bei irgendeiner Geschichte. Aber ich denke mal, es ist auch wichtig, nicht die Dinge einfach zu passieren zu lassen. Eine Meinung kundzutun ist sicher schon hilfreich, eben auch für die anderen, die angegriffen werden.
2: Beziehungsweise muss man da auch wirklich gut überlegen, ob die Gegenrede auch Sinn macht. Weil ansonsten stärkt man wieder den Algorithmus und der Algorithmus, der lebt davon oder solche Inhalte leben oft davon, indem man ganz viel Interaktion, sei es positiv oder negativ, hat und der Algorithmus sieht es, dass manche Beiträge halt verstärkt Interaktionen haben und spielen das dann viel breiter aus. Und da ist eben die Frage, ob das dann Sinn macht, dass man das verstärkt oder ob man nicht gleich die Meldefunktion nutzt zum Beispiel und dem Opfer zum Beispiel auch seine Solidarität zeigt, indem man eine Privatnachricht schreibt. Auf der anderen Seite ist es natürlich eben auch abzuwägen, ob es Sinn macht, dass man den stillen Mitlesern, die es oftmals gibt und die viel mehr in der Überzahl sind, dass man denen auch sagt, dass Personen gibt, die nicht der Meinung von denen ist, die was eben gegen die Regeln verstößt. Und wenn eine Person oftmals anfängt und Zivilcourage zeigt oder Stärke zeigt, nachher steigen oftmals auch andere ein und verstärken das dann auch. Und das hilft natürlich in Opfer extrem, wenn man sieht, dass man nicht allein gelassen wird.
1: Das heißt dann auch, dass man jetzt irgendwelchen Meldungen, die also unangebracht sind, vielleicht auch oft einmal nicht zu viel Raum bieten soll, gell? Dass man also nicht jetzt dann stundenlang oder zu Hunderten über das Thema streitet, sondern vielleicht einfach konstruktiv zwar zum Thema redet, aber nicht bei dem Thema, das eigentlich einfach nichts bringt, sondern dass man halt schaut, dass man auf einer sachlichen Ebene bleibt. Agnes, vielen Dank. Bis zum nächsten Mal.

0: Nach den Einblicken in das Projekt werfen wir nun einen Blick zurück auf den diesjährigen Girls' Day im Bildungszentrum Saalfelden. An diesem Tag durften wir 12 Mädchen aus umliegenden Schulen und Ausbildungsangeboten bei uns begrüßen. Gemeinsam setzten sie sich mit Themen wie Medienkompetenz, MINT, Rollenbildern, Vorurteilen, Fotografie und Social Media auseinander und konnten dabei viele neue Eindrücke sammeln. Ein Programmpunkt war eine kleine Meinungsrunde. Zu verschiedenen Aussagen sollten sich die Teilnehmerinnen zunächst spontan für Gut oder Wut entscheiden und ihre Wahl anschließend begründen. Entstanden sind dabei ehrliche, spannende und nachdenkliche Statements. Hören wir nun, was die Mädchen zu sagen hatten. Die erste Frage war: Nur knapp die Hälfte von Jungs ist der Meinung, dass Männer und Frauen die gleichen Rechte haben sollen. Wut oder Gut?
1: Wut, weil Frauen und Männer sollten immer gleichberechtigt werden.
2: Weder Gut noch Wut, da es ein Anfang ist, sich aber trotzdem noch steigern sollte bzw. muss.
3: Wut, weil generell alle Menschen sollten Männerrechte nicht über die von Frauen stellen. Denn nur weil dies früher einmal anders war, gilt das nicht für die heutige Zeit.
4: Wut, weil Frauen und Männer sollten gleichberechtigt sein und jeder sollte das denken.
5: Wut, weil es einfach unfair gegenüber Frauen ist.
6: Wut, weil jeder Mensch die gleichen Rechte haben.
0: Okay, danke. Die zweite Frage war: Eine Technikerin ist meistens nicht hübsch. Wut oder Gut?
1: Wut, weil das Aussehen keine Rolle spielt, wenn man seinen Beruf gut macht.
2: Wut, weil das Aussehen nichts mit dem Beruf zu tun hat und hübsch für jeden etwas anderes bedeutet.
3: Wut, weil Schönheit immer nebensächlich ist und nicht relevant für die Fähigkeiten, die eine Frau aufbringen kann. Zusätzlich liegt Schönheit im Auge des Betrachters und sollte keinen Beruf beeinflussen, den eine Frau ausübt.
4: Wut, weil hübsch sein objektiv ist und nicht mit dem Beruf in Verbindung gebracht werden sollte.
5: Wut, weil es einfach nicht auf Aussehen basieren soll. Jeder Mensch ist hübsch auf seine Art.
6: Wut, weil es ist egal, wie hübsch, nicht hübsch man ist, Arbeit ist für jeden und jeder Mensch ist hübsch.
0: Super, danke. Erfolge werden bei Frauen meistens dem Glück zugeschrieben und bei Männern der Fähigkeit. Wut oder Gut?
7: Wut. Weil Erfolge kommen halt immer vor Fähigkeiten.
8: Wut, weil Erfolge muss man sich erarbeiten, es passiert nichts einfach so.
9: Wut, weil Frauen genauso harte Arbeit leisten und nicht alles durch Glück erreichen.
10: Wut, weil Frauen ihr Ziel auch durch harte Arbeit erreichen und nicht nur, weil sie Glück haben.
11: Wut, weil Frauen viele Berufe nicht zugetraut werden und es nur als Glück bezeichnet wird.
12: Wut, weil auch die Frauen gleich viel oder sogar härter dafür gearbeitet haben und oft hat das nichts mit Glück zu tun.
0: Sehr gut, danke. Dann war nur die Frage: Meinungsfreiheit gilt für jeden. Was sagst du dazu?
7: Gut, solange man respektvoll und höflich bleibt.
9: Gut, solange sie sich nicht im negativen Sinne auswirkt.
11: Gut, solange man keinen verletzt oder erniedrigt.
12: Gut, solange sich niemand bedroht fühlt oder verletzt wird.
3: Ich bin ein bisschen so im Schwanken, weil ich weiß, am Anfang habe ich auch gut angekreuzt, aber jetzt bin ich eigentlich eher da so zwischendrin, weil solange sie nicht im negativen Sinn ausgenutzt wird, also gegen bestimmte Menschen oder gegen bestimmte Bevölkerungsgruppen, dann ist Meinungsfreiheit eigentlich schon was Gutes.
4: Ich finde auch, dass Meinungsfreiheit für jeden gelten sollte, solange man keinen verletzt oder mit der Meinung jemand anderen beeinträchtigt und jetzt eine andere Meinung nicht zulassen kann und nicht diskutieren kann darüber und vielleicht von seiner eigenen Meinung überzeugen. Und solange es jetzt nichts Rassistisches oder irgendwas anderes, wo man nichts dafür kann, ist.
6: Weder Wut nur Gut, weil irgendjemand wird immer unzufrieden mit der Meinung sein.
0: Okay, sehr gut, danke. Der Girls' Day bot den Teilnehmerinnen nicht nur die Möglichkeit, selbst aktiv zu werden, sondern auch von erfahrenen Expertinnen zu lernen.

0: Mit dabei waren Verena Schreder und Anja Kubuschuk, die die Mädchen durch den Vormittag begleitet haben. Im Anschluss hatte ich die Gelegenheit, mit den beiden über Frauen in MINT-Berufen, ihre Erfahrungen und die Bedeutung von Medienkompetenz für junge Menschen zu sprechen. Liebe Anja, kannst du uns erzählen, was überhaupt MINT-Berufe sind? Man stellt sich da oft die klassischen technischen Berufe wie Programmierer oder Programmiererin oder Mechaniker, Mechanikerin vor. Ist das wirklich so?
1: Also MINT steht ja für Mathematik, Informatik, Naturwissenschaften und Technik. Und das ist ein ganz breites Berufsfeld, also eben nicht nur die klassischen Mechaniker, Programmierer, IT, sondern auch zum Beispiel Biologinnen oder Technologinnen, also Lebensmitteltechnologin zum Beispiel, so wie ich es bin, oder Pharmazeutinnen, genau.
0: Und was sind so die klassischen Rollenbilder und Vorurteile, wenn man an Frauen in solchen MINT-Berufen denkt?
1: Also ich würde sagen, dass Frauen in MINT-Berufen, also je nachdem, wie stark das Rollenklischee sozusagen ist, also so zum Beispiel, wenn jetzt eine Frau auf dem Bau oder so arbeitet, dann wird die auch als weniger weiblich empfunden, als wie jetzt eine Frau in einem weiblich konnotierten Beruf. Außerdem spricht man Frauen das technische Verständnis oft ab und dass sie sich gar nicht für die Berufswelt der MINT-Berufe sozusagen interessieren würden, also dass eigentlich das Interesse gar nicht für MINT da wäre.
0: Wie geht es dir persönlich in so einem MINT-Beruf?
1: Ja, das ist spannend, weil die Lebensmitteltechnologen und Technologinnen sind vor allem viele Technologinnen. Also das ist eher ein weiblich besetztes Berufsfeld, ist so. Aber man hat natürlich viel mit den Kollegen aus der Produktion zu tun, die dann oft männlich sind und es geht gut.
0: Okay, danke schön. Liebe Verena, in dem Projekt UPS Medienkompetenz bietet ihr unter anderem ja Workshops an. Einer davon heißt Stopp, Grenzen setzen. Was sind da zum Beispiel im Zusammenhang mit Social Media solche Grenzen?
2: Genau, also eine Grenzüberschreitung passiert ja immer, wenn jemand was macht, was mir unangenehm ist, was für mich verletzend ist, was ich einfach nicht möchte. Und im Zusammenhang mit Social Media sind das zum Beispiel, wenn jemand von mir Bilder oder Videos verschickt oder postet, was ich nicht will, wenn jemand Screenshots von Chats weiterleitet oder wenn man jemand nachspioniert oder misstalkt, also wenn ich den Kontakt nicht will.
0: Und ihr gebt ja da in den Workshops auch Tipps, wie man sich in brenzligen Situationen verhalten kann oder soll. Was wären da zum Beispiel solche Tipps?
2: Also zum ersten Mal, wenn mir sowas passiert, einmal tief durchatmen, einen Kontakt begrenzen, dann muss ich mir selber mal die Frage stellen, was wurde gerade für Grenze überschritten und wie fühle ich mich gerade? Dann ganz klar Grenzen setzen, also das auch ganz klar kommunizieren, dass ich das nicht möchte. Des Weiteren das Ganze natürlich auch melden. Also es gibt verschiedene Möglichkeiten, dass ich es auf Plattformen melden kann. Ich kann mich auch an verschiedene Adressen wenden, wie Rad auf Draht oder Safer Internet. Und dann anschließend Nachsorge, dass ich mir die Frage stelle oder dass ich schaue, was kann ich davon ableiten, wie kann ich meine Grenzen besser schützen.
0: Und wie sind so die Erfahrungen? Wie nehmen die Jugendlichen die Workshops auf? Also sind sie da offen dafür oder sagen sie, das brauchen wir eh nicht, das wissen wir eh alles?
2: Sie sind durchweg sehr offen, weil das natürlich jeden von uns betrifft.
0: Und da hört man natürlich auch wahrscheinlich viel Geschichten und merkt, dass das wirklich die Realität ist.
2: Genau, also da erfahren wir natürlich sehr viel von den Jugendlichen, was sie erzählen. Und also wie gesagt, ist mehr, wie man oft glaubt.
0: Dankeschön. Zum Abschluss wollte ich fragen, ob Sie so einen Musikwunsch haben. Ganz spontan.
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0: Danke fürs Interview.

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1: Damit sind wir am Ende unserer heutigen Sendung angekommen. Wir haben einen Blick auf das Projekt UPS Medienkompetenz geworfen, erfahren, wie Medienkompetenz, Social Media und digitale Themen in der Praxis vermittelt werden und spannende Einblicke vom diesjährigen Girls' Day bekommen. Ich verabschiede mich für heute von Ihnen. Vielen Dank fürs Zuhören und bis zum nächsten Mal.
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7: Hallo und herzlich willkommen zu einer neuen Ausgabe der Werkspost, dem regionalpolitischen Podcast der Radiofabrik. Der Sommer ist in Salzburg angekommen. Bereits die erste Hitzewelle des Jahres wurde überstanden. Abkühlung finden viele in den Seen oder Freibädern Salzburgs. Andere entweichen der Hitze mit einem Gletscherbesuch in den Salzburger Alpen. Sogar Skifahren konnte man in den Sommermonaten bis zum Jahr 2007 am Kitzsteinhorn in Kaprun. Bis 2023 ging das zumindest noch in den frühen Sommermonaten. Seit 3 Jahren aber ist Schluss. Warum? Es ist zu warm. Die Gletscher schmelzen schneller, als sie wachsen können. In ein paar Jahrzehnten ist nicht nur Skifahren keine Option mehr, man wird sie sich auch nicht mehr anschauen können. Die Gletscher werden in ganz Österreich vollständig verschwunden sein. Was passiert dann mit dem Tourismus? Wer kümmert sich um die ökonomischen und ökologischen Folgen? Und wird der Klimawandel in Salzburg überhaupt ernst genommen? Genau darüber spreche ich, Lukas Oberauer, heute mit Frau Magister Martina Berthold, Clubobfrau der Grünen in Salzburg und Universitätsprofessor Bernhard Salcher aus dem Fachbereich der Umwelt und Biodiversität der Universität Salzburg. Hallo, ja, schön, dass ihr heute beide hier seid und mit mir über das Gletscherschmelzen sprecht.
5: Danke für die Einladung.
8: Danke für die Einladung.
7: Herr Professor Salcher, vielleicht können Sie mir erklären, Sie erforschen die Gletscher und somit auch die Geschichte der Gletscher und die Veränderungen, die damit einhergehen. Was zeigen denn die aktuellen Daten? In welchem Tempo schmelzen die Gletscher davon und warum genau schmelzen sie weg?
8: Ja, also ich erforsche eigentlich das Gletscherschmelzen und auch wieder das Gletscherwachsen eigentlich über einen längeren Zeitraum, tatsächlich über die letzten 1 Million Jahre. Und deswegen ist es auch so interessant, diesen Bezug und vor allem diese Geschwindigkeit eigentlich zu sehen. Vor allem in den letzten 10.000 Jahren zu sehen, da hat man relativ gute Daten. Die Gletscherschmelze ist sicher exorbitant schnell. Das hängt natürlich mit dem menschengemachten Klimawandel zusammen. Wie Sie schon richtig gesagt haben, wir werden in den Alpen, zumindest in den Ostalpen, in Bälde in wenigen Jahrzehnten wahrscheinlich keine Gletscher mehr haben. Selbst wenn wir jetzt sehr, sehr rasch auf sozusagen Treibhausgase emittieren, verzichten würden, das ist eigentlich so gut wie eingeloggt. Das, was wir jetzt sehen, ist eigentlich, die Gletscher sind sozusagen noch da, weil sie träge sind. Ja? Aber sie sind, würden wir sozusagen die Alpen, die Ostalpen eisfrei sein, würden praktisch jetzt keine neuen Gletscher mehr entstehen. Man kann das eigentlich sehr schön sehen, wenn sie in die Sommer in die Berge gehen, dann ist der Schnee eigentlich nicht mehr vorhanden. Also gerade jetzt kam die Meldung von der Geosphere Austria, der Sonnenblick, nicht der hohe Sonnenblick, der ja das längste Observatorium ist oder das zweitlängste der Alpen, hat jetzt den zweitfrühesten schneefreien Tag gemeldet im Jahr sozusagen. Also jetzt schon ist eigentlich der Schnee auf dem Gletscher weg und dieser Schnee, der ist so wichtig, dass er den Sommer überlebt, damit sich daraus wieder Eis bilden kann.
7: Wenn es jetzt den menschengemachten Klimawandel nicht geben würde, in welcher Phase wären wir dann aktuell? Also würden die Gletscher wachsen oder würden sie ohnehin schmelzen und der menschengemachte Klimawandel beschleunigt das nur?
8: Das ist eine sehr, sehr, finde ich, interessante Frage, weil man das oft zu wenig beachtet vielleicht. Grundsätzlich müssen wir sagen, und das muss man immer wieder sich vor Augen halten, wir befinden uns eigentlich in einer Eiszeitphase, ja, sozusagen in einer Ice House Earth, könnte man sagen. Ja. Das heißt, eigentlich sind es unsere Lebewesen, Organismen, unsere Ökosysteme, gerade auf der Nordhemisphäre, sehr angepasst auf eigentlich Temperaturen, die so sind wie eigentlich nicht mehr heute und kälter. Ja? Und wir, diese lange Ice House Earth Phase, das gab es immer wieder in der Erdgeschichte sozusagen, die sind typischerweise schwankt. Das heißt, man hat große Vergletscherungen, das letzte Mal 20.000 Jahre, die alten war Salzburg einige hundert Meter unter Eis. Und dann hat man eigentlich relativ kurze Warmzeiten, die dauern so 10.000, 15.000 Jahre. Und so wie jetzt auch, unsere letzte Warmzeit hat ungefähr vor 10.000, 11.000 Jahren begonnen und würde sich eigentlich, und jetzt komme ich auf Ihre Frage zurück, wieder dem Ende zuneigen. Das heißt, es würde langsam eigentlich wieder kühler werden, über viele 10.000 Jahre, bis wir wieder sozusagen ein Maximum hätten an Kälte und wieder Gletscher sozusagen bis weit über Salzburg nach Oberösterreich sozusagen vorstoßen würden. Sozusagen. Also ja, eigentlich wären wir jetzt langsam wieder in eine kälter werdende Phase, würden wir eintreten. Ja.
7: Wie kann man sich da die Arbeit konkret vorstellen? Also wie läuft so ein Gletschermessverfahren ab?
8: Das würde ich sagen, das hat sozusagen unterschiedliche Komponenten. Also zum einen gibt es natürlich die direkten Messungen, das heißt, die gibt es natürlich gerade in den Alpen sehr lange schon. Da weiß man eigentlich seit 1850, das war eigentlich so um diese Zeit, wo auch schon der Alpinismus begonnen hat, frühes 19. Jahrhundert, 1850, da gab es viele Gemälde, viele Bilder. Da haben eigentlich schon die Alpenvereine begonnen, dann das aufzuzeichnen. Da weiß man eigentlich schon sehr genau, wie die Gletscher sich entwickelt haben. Und man kann sagen, dass 1850 der Gletscherstand auch so ziemlich der größte Gletschervolumen oder ähnliches Gletschervolumen war die letzten 10.000 Jahre. Sozusagen hat es eigentlich keins gegeben, das größer war. Ja. Und woher weiß ich das, ja, dass es die letzten 10.000 Jahre nicht größer war? Das ist dann wiederum nicht mehr so hochauflösend, sodass ich jährliche Veränderungen sehen kann, wie seit 1850, sondern es geht eigentlich über Datierungen von Resten von Gletschern sozusagen. Das heißt, dort, wo ein Gletscher vorgestoßen ist, hinterlässt eine Spur eine Moräne. Vielleicht kennt man das noch aus der Schule, eine Endmoräne, einen Wall. Und wenn er sich von da zurückzieht, dann weiß man, okay, da war er mal und diesen Wall, den kann man halbwegs gut, sagen wir mal, datieren sozusagen. Das wäre zum Beispiel eine Möglichkeit, um Gletscherstände zu datieren. Andere Möglichkeiten, um zu sagen, okay, da war mal kein Gletscher zum Beispiel, wo heute immer noch einer ist, und das ist auch ganz wichtig, gerade für die Klimawandelleugner ein bisschen, ist, wenn man Holz findet, ja, auf der Basterze oder am Moorboden, wenn man Holz findet, auch oder im großen Talgletscher, Morteratschgletscher zum Beispiel in der Schweiz, ein sehr großer Gletscher, oder eben auf der Basterze, hat es immer wieder Hölzer oder Torfreste freigelegt. Und die kann man gut datieren mit CF14, sehr genau datieren. Und dann kommt raus, 8.000, 6.000 Jahre vor heute. Und dann gab es viele Leute, die dann sagen, hey, da war ja schon mal eisfrei, wo heute gerade erst eisfrei geworden ist. Und sagen, es war ja damals schon so warm wie heute. Und das ist eine ganz trügerische Schlussfolgerung, die man auf keinen Fall machen darf, weil sozusagen, ich vergleiche das immer, die Gletscher heute sind ein bisschen wie, wenn ich einen Eiswürfel in einem 180 Grad Backofen stelle. Ja, sie sind einfach noch da, weil sie so träge sind. Aber das, die Umgebung, das Environment, die Umweltbedingungen für den Gletscher sind längst nicht mehr gegeben, sozusagen.
7: Mittlerweile haben wir seit 1850, haben Sie gesagt, dass jetzt die Messung viel, viel genauer ist. Mhm. Können Sie da vielleicht auch Zahlen sagen, wie schaut es dann aus? Also wie stark schmelzen die Gletscher in Salzburg? Gibt es da irgendwie einen Masseverlust, den
8: man
7: irgendwie...
8: Ja, also es gibt jetzt mehr, was man sehr lange macht, schon eben sind die Gletschermessreihen. Also ich schaue einfach, wie stark es zurückweicht. Das kann man ungefähr vielleicht auf den Volumen schließen, aber nicht so genau. Diese Volumensmessungen, die passieren an einigen Gletschern jetzt schon auch noch nicht so lange, dass man sagt, okay, wie viel verliert denn der Gletscher an Dicke? Ja? Also wie gesagt, die Längenänderungen, die kennt man, macht man schon sehr lange. Seit 19. Jahrhundert sozusagen hat man damit begonnen, beziehungsweise kann man sie gut rekonstruieren aus Gemälden, aus Fotos und so weiter. Die Gletschermächtigkeiten weniger gut, aber die kennt man in den letzten Jahren, wird das auch genauer gemacht und man kann jetzt mittlerweile auch mal, macht man das jetzt mit Radardrohnen, dass man schaut, wie viel mächtig der Gletscher noch ist. Es geht sehr gut, dass man die Gletscherdicke wirklich messt. Und wenn Sie heute Zahlen haben wollen, dann ist es eigentlich wirklich dramatisch. So die größten Alpengletscher, Salzburg hat Zungengletscher, wenn man es wirklich auf Salzburg gesehen, ist der größte Gletscher wahrscheinlich das Untersulzbachkäse, eigentlich der letzte Gletscher, der wirklich so in den Talboden reicht und nicht irgendwo am Hang klebt. Der hat so Masse, also Längenverluste, so in der Größenordnung von, ich sage jetzt mal, 20, 40 Meter in der Größenordnung, und das hat deutlich zugenommen. Ja. Bei der Zunge kann man das schön messen und viele Gletscher zerfallen regelrecht in Teile. Also wenn man sich sozusagen im Sonnenblick, den ich vorher angesprochen habe, da zerfällt wirklich der Gletscher in mehrere Fragmente sozusagen. Ich weiß nicht, ob man da noch vom Gletscher eigentlich sprechen kann sozusagen. Fließt zwar noch, aber ist eigentlich, bekommt überhaupt keine Nahrung mehr ab. Ja. Das ist schon ein bisschen schwieriger zu messen. Mhm. Aber so die Beträge, größere Gletscher gehen so in die 10er Meter mittlerweile, kleinere Gletscher Meter. Aber es hat auf jeden Fall deutlich zugenommen, das merkt man, ich verfolge auch die Gletscherberichte eigentlich seit den 90er Jahren regelmäßig, und das sieht man eigentlich sehr deutlich, dass das stark zugenommen hat.
7: Ja, sehr spannend. Jetzt haben wir schon mal einiges gehört über das, wie es aktuell aussieht mit den Gletschern und wie sich die entwickelt haben. Frau Magister Berthold, jetzt zu Ihnen vielleicht. Was bekommen Sie von den Menschen mit? Wie geht es zum Beispiel den BergbäuerInnen, den Menschen, die im Tourismus arbeiten, die davon profitieren, und den von Gletscherschwund sehr stark betroffenen Gemeinden? Haben Sie da irgendwas mitbekommen in den vergangenen Jahren?
5: Also stark ist bei dem Thema die Landwirtschaft betroffen, weil natürlich weniger Gletscher hast, weniger Wasser, das gespeichert ist. mehr Gefahren durch Hochwasser, wenn einfach viel Regen runterkommt. Also da verändert sich wirklich alles. Und das betrifft vor allem die Bergbauern und Bergbäuerinnen, aber die Landwirtschaft generell. Und der Tourismus, naja, sozusagen der alpine Tourismus, der auf alle Fälle, also das Wege müssen verlegt werden, wenn der Gletscher nicht mehr da ist. Es wird gefährlicher, es wird brüchiger. Ich bin selber sehr intensiv in den Bergen unterwegs. Also auf das muss man sich einstellen. Man kann nicht mehr so, wie es halt vor 10, 20, 30, 40 Jahren gewesen ist, damit umgehen. Und ich selber war vor 25 Jahren sozusagen das letzte Mal, unter Anführungszeichen, bei der Pasterze. Und es war damals schon so erschütternd, wenn man vom Glocknerhaus runtergeht und wirklich Schritt für Schritt sieht, wie er sich zurückgezogen hat, der Gletscher. Und die Pasterze hat sich jetzt ja meterweise oder vielleicht sogar kilometerweise zurückgezogen. Also das ist wirklich erschütternd und das zeigt einfach, dass wir da nicht gut unterwegs sind, was den Klimaschutz betrifft. Und Klimaschutz ist ja auch nicht ein Selbstzweck oder weil es uns jetzt um irgendeine schöne Landschaft geht, sondern das heißt, wir müssen schauen, dass wir als Menschen auch noch gut leben können in der Zukunft, die kommenden Generationen. Und da braucht es einfach mehr Bewusstsein, mehr Andocken. Und eine berührende Geschichte vielleicht noch, mein Neffe hat letztes Jahr, war am Dachstein unterwegs und ist heimgekommen und hat erzählt, ich habe den Dachsteingletscher berührt. Ja? Und ich meine, da ist mir wirklich kalt runtergelaufen über den Rücken, sozusagen, wenn ein junger Mensch sagt, boah, ich habe da noch hingegriffen und wer weiß, wie lange der noch da ist. Mhm. Also da sieht man auch, welche Verantwortung wir haben, die wir in Entscheidungspositionen sind, da anzupacken und zu schauen, dass wir einfach mehr Klimaschutz machen.
7: Haben Sie eine konkrete Vorstellung oder konkrete Zahlen, was die Kosten für den Gletscherschwund für das Land Salzburg bedeuten? Beziehungsweise gibt es bereits jetzt Kosten? Ich meine, immerhin zum Beispiel verzeichnete das Gletscherskigebiet in Capron in den vergangenen Jahren ja Rekordumsätze. Also da läuft es noch eigentlich. Gibt es da konkrete Zahlen, irgendwelche Schätzungen oder Studien?
5: Also generell kann ich jetzt für Salzburg nicht sagen, was der Gletscherschwund an sich sozusagen für Kosten verursacht. Aber das gesamte Versäumnis im Klimaschutz, das verursacht massive Kosten. Und im Jahr 2025 hat alleine das Land Salzburg 6,4 Millionen Euro an Förderungen für Schäden durch Starkregen, durch Hochwasser, Vermurungen ausgezahlt. Das heißt, das geht wirklich ins Geld. Und österreichweit sind es 2 Milliarden Euro, die wetter- und klimabedingte Schäden einfach ausmachen. Das heißt, ein Nichthandeln oder zu wenig Handeln wird teuer und das zahlen alle Steuerzahler und Steuerzahlerinnen. Und vor allem, schon gesagt, also es geht an die Substanz der Menschen, die in unserem Land auch leben. Wir merken es jetzt, also die Hitzewelle, das bringt schon mehr Umdenken wieder. Es ist jetzt gerade, glaube ich, heute sozusagen eine Information rausgekommen, wie sehr die letzte Hitzewelle die Menschen wieder zu Umdenken gebracht hat und sie wieder anerkennen, okay, da ist wirklich ein menschgemachter Klimawandel da oder die Klimakrise ist real. Also so Klimawandelleugner, die wären schon weniger. Aber da gibt es auch, die sagen, ja, das ist halt ein Sommer wie damals und man soll sich nicht so anstellen, das ist doch angenehm warm. Und das angenehme Warme ist für Menschen, die älter sind, für kranke Menschen, für Kleinkinder gesundheitsgefährdend. Also das ist nicht ein netter Sommer und ich sitze mich halt auf Eis oder ich gehe zum Sommerfest, sondern das heißt wirklich, beim Arbeitsplatz wird es für manche schwierig, in den Schulklassen, in den Kindergärten. Menschen leben in überhitzten Wohnungen, können sich Außenschalousien nicht leisten. Also wir haben bei dem ganzen Thema der Klimakrise einen ganz starken sozialen Aspekt drinnen. Menschen mit viel Geld können sich es besser richten, leisten sich halt Klimageräte, fliegen halt in den Norden. Menschen mit wenig Geld, die leiden. Und wenn man so sagt, die Gletscher schmelzen dahin und herunten sozusagen zerfließen die Menschen, weil es einfach mit der Hitze einfach zu viel ist für den menschlichen Körper.
7: Sie haben schon gerade gesagt, dass die Allgemeinheit das am Ende stemmen muss und das sind die, die betroffen sind. Wer ist aber auf der anderen Seite jetzt politisch dafür am meisten verantwortlich? Also wo ist der größte Handlungsspielraum, wenn es um Klimaschutz geht? Ist es einfach der Bund, der da Sachen entscheiden muss? Haben die Länder auch viel Entscheidungskraft oder vielleicht sogar auch die Gemeinden? Wie ist das aufgebaut?
5: Also das darf niemanden kalt lassen. Auf jeder politischen Ebene müssen wir anpacken. In den Gemeinden geht es darum, Klimawandelanpassung zu machen, dass die Menschen vor Muren, vor Hochwasser geschützt werden, dass es kühle Räume gibt für Menschen, dass Bäume gepflanzt werden. Also ich sage es nur mal, Bäume, Bäume, Bäume. Der Schatten der Bäume ist so wichtig für unsere, nicht nur, weil es behaglich ist und schön grün ist, sondern das senkt einfach die Temperaturen. Das ist das, was Gemeinden machen können. Auf der Landesebene schaut es derzeit sehr traurig aus. Da hätten wir viele Möglichkeiten. Es wurde aber das Klimabudget um mehr als die Hälfte gekürzt. Es sind Personalressourcen abgezogen worden. Es sind ganz wichtige Maßnahmen, wie zum Beispiel die Sanierungsförderung, die wirklich die Menschen unterstützt, dass sie niedrigere Energiekosten haben, dass sie rauskommen aus Öl und Gas. Die ist gestrichen worden, gestoppt worden, gibt es nicht mehr. Es wird der Naturschutz geschwächt und der Naturschutz und der Klimaschutz, die hängen zusammen. Wir haben eine Zwillingskrise. Also es geht nicht nur darum, dass es immer heißer wird, sondern wir haben ein Artensterben und das beschleunigt sich dann untereinander. Und da wird wirklich reingefahren mit dem Vorschlaghammer. Das ist etwas, was gerade die Menschen, die jetzt unter der Hitze leiden oder unter dem Hochwasser leiden, wirklich fast ein Schlag ins Gesicht für die Leute, wie da Politik gemacht wird. Und natürlich hat man auf der Bundesebene auch einen großen Hebel. Da wird aktuell aber eher mehr Geld ausgegeben für große Autobahnen durch Naturschutzgebiete. Also auch da ist die Politik derzeit nicht unbedingt klimaschützend unterwegs. Und ein Hebel ist auch auf europäischer Ebene. Da gibt es immer wieder mal mutige Entscheidungen, wie das Renaturierungsgesetz, das wir haben, das auch sich auswirkt auf alle Mitgliedstaaten, ein wichtiges Thema. Aber gleichzeitig werden da jetzt sogenannte Omnibusse gestartet, das heißt wichtige Vorgaben Schritt für Schritt zeitlich hinausgezögert, verlängert, Verbrenner aus, na, machen wir es doch nicht gleich. Also auf jeder Ebene gibt es Möglichkeiten anzupacken und auf jeder politischen Ebene gibt es leider auch Möglichkeiten, das Ganze abzubremsen.
7: Heute spreche ich, Lukas Oberauer, gemeinsam mit der Landestagsabgeordneten der Grünen, Frau Magister Berthold, und Universitätsprofessor Bernhard Salcher aus dem Fachbereich der Umwelt- und Biodiversität der Universität Salzburg über das Gletscherschmelzen. Eine Sache, die jetzt schon auch öfter gesagt worden ist, sind die Moränen oder auch die Muren und so weiter und so fort, also eben Sachen, die jetzt viel mehr auftreten, wo die Gletscher schmelzen. Was hat der Permafrost damit zu tun und warum versteht man Gletscher als Wasserspeicher?
8: Das Problem des Permafrostes ist, dass er sozusagen, dass man sehr gut kennt aus Laboruntersuchungen, dass das Eis im Fels den ganzen Fels stabilisiert. Dort, wo Gletscher waren, gerade im Hochgebirge, vor nicht allzu langer Zeit, auch geologisch gesehen, ist der Fels generell brüchig, ist aufgelockert, hat viele Klüfte und oft steil, übersteilt worden vom Gletscher. Und diese Klüfte im Zusammenhang mit der Steilheit der Flanken, die sind natürlich anfällig für gravitative Massenbewegungen und das Eis stabilisiert das sozusagen. Ja. Also das heißt, ein Fels, in dem, wenn die Klüfte sozusagen mit Eis gefüllt sind, hält der Fels besser zusammen. Auch der Fels selber als Gestein wird stabiler sozusagen. Das heißt, dieser Permafrostverlust macht uns eigentlich sehr zu schaffen in der Infrastruktur, weil es auch Thema ist Tourismus, Infrastruktur für Hütten, für Wegebau, also für touristische Infrastruktur. Ist natürlich bei uns auch ganz massiv betroffen. Und natürlich auch dann im Zusammenhang mit den Zunahme an Starkniederschlagsereignissen durch die Erwärmung. Nicht? Wir haben einfach mehr Extremwetterereignisse. Das heißt, wir haben mehr Material, das vielleicht nicht unbedingt jetzt gerade auf den Weg fällt, sondern irgendwo oben in sozusagen zusammengeschwappt wird, könnte man sagen, und dann bei einem Murgangereignis hinuntertransportiert werden. Mehr Lockergestein fällt an, das dann bei einem Extremwetterereignis in das Tal sozusagen weiter transportiert wird. Ja. Gletscher sind in den Ostalpen natürlich noch da, mehr oder weniger groß, aber sie sind für Kraftwerke mit Sicherheit eine gewisse Versorgung an Wasser, aber sie sind jetzt nicht so, dass man jetzt sagt, kritisch unbedingt, dass man jetzt das Wasser durch das Fehlen des Gletschers ausgehen würde. Es sind dann eher die Verteilung

0: Wenn Sie denken an die Berichte, die jetzt Adlersuche zum Beispiel, die höchste Hütte Österreichs, also sind sehr enorme Kosten, weil natürlich die Verankerung dieser Berghütten als konkretes Beispiel im Permafrost nicht mehr gegeben hat, weil der auflockert, weil sozusagen Teile unter der Hütte förmlich wegbrechen. Ja. Die ganze Infrastruktur, die Hochalpine ist natürlich gefährdet, ich kann das jetzt nicht in Zahlen gießen. Und es erfordert natürlich Sicherungsmaßnahmen wie Steinschlagnetze, wie ja, Wildbach- und Lawinenverbauung, die gemacht werden muss. Die natürlich, wo man in Österreich zwar sehr viel Know-how hat, aber die natürlich enorme Kosten produzieren. Ja.
1: Um ein bisschen eine Orientierung zu geben, hängt auch mit Gletscher im Zusammenhang Hochwasser, also und das Projekt im Oberpinzgau, da hat das Land Salzburg jetzt gerade 20 Millionen Euro sozusagen für das reserviert. Und da kommt noch Bundesgeld dazu, also das geht wirklich in die Millionen, was diese klimabedingten Anpassungen einfach benötigt.
2: Jetzt haben wir schon einiges gehört zu der aktuellen Situation, wie es mit den Gletschern ausschaut und auch zu den Kosten, die anfallen und genau, was das bedeutet. Jetzt stellt sich natürlich die Frage, was kann die Politik tun, was ist der Handlungsbedarf? Frau Berthold, Sie haben bereits kurz nach der Bildung der neuen blau-schwarzen Landesregierung öffentlich festgehalten, dass Klimaschutz im Regierungsprogramm mit keinem einzigen Wort erwähnt wird. Das war vor 3 Jahren. Hat sich seither irgendetwas verändert?
1: Die Befürchtungen haben sich leider bewahrheitet. Es ist das Klimaschutzbudget weniger als halbiert worden. Es sind andere Förderungen gestrichen worden im Klimaschutz. Es ist das Personal gestrichen worden. Es ist die Sanierungsförderung, die ganz wichtig ist, gestoppt worden. Also wir sehen massive Rückschritte in dem Bereich und die Kosten tragen alle, also Salzburgerinnen und Salzburger, die Steuerzahlenden, weil damit einfach der Klimaschutz abgebremst wird, die Energiewende wird abgebremst. Von Technologieoffenheit in dem Bereich keine Rede. Wir brauchen alle Möglichkeiten der naturverträglichen Energiewende. Wir brauchen Windräder, wir brauchen Biomasse, wir brauchen Photovoltaik. Was Grüne sage ich immer sozusagen mit Blick auch auf den Naturschutz. Also es geht da nicht ums Ausspielen, sondern es geht darum, einfach wegzukommen von den fossilen Energien. Und Salzburg gibt noch immer jährlich 480 Millionen Euro aus für fossile Energien, die fließen ins Ausland, die fließen zu großen Ölkonzernen, in autokratische Regime und die fehlen uns in der heimischen Wirtschaft. Also wir hätten so viele Schätze da, wir haben die Sonne, wir haben den Wind. Wasser geht schon ein bisschen ans Ende, sozusagen, da ist nicht mehr so viel da. Aber auch da kann man zum Beispiel kleine Wasserkraftwerke ertüchtigen, effizienter gestalten. Und da ist die aktuelle Landesregierung einfach nicht gut unterwegs. Sie bremst das Ganze runter. Man merkt, dass es nicht ihren Schwerpunkt hat. Und ich finde das einfach fahrlässig, weil es zahlen die Menschen drauf.
2: Es sind ja zum Beispiel auch die Rechte der Landesumweltanwaltschaft durch 2 Gesetzesnovellen sehr stark beschnitten worden. Zum anderen, Sie haben es schon vorher auch angesprochen, das Renaturierungsgesetz, welches von der EU durchgesetzt worden ist, woran sich Salzburg nicht hält. Und da drohen jetzt auch Strafzahlungen aus Brüssel. Sagen Sie jetzt, wenn es zusammenkommt mit den Beispielen, die Sie jetzt aufgeführt haben noch, mit den Zahlungen an Ölkonzerne im Ausland, ist das einfach politische Gleichgültigkeit, wenn es um den Klimawandel geht, oder ist das einfach eine Strategie dahinter, die tiefer geht?
1: Ich glaube, es ist eine Mischung. Also wir erleben es ganz stark als parteiideologische Klientelpolitik, möchte ich es einmal so bezeichnen. Es werden manche Bereiche sozusagen unterstützt, da wird Geld reingepumpt, im Klimaschutz wird reduziert. Auch im Naturschutz, da sozusagen, greift wirklich Marlene Swacek mit extrem sozusagen destruktiver Hand durch. Und wenn man sich das anschaut, wie die Regierung jetzt gerade den Klimaschutz lebt, wir haben auch eine Landesrechnungshofprüfung in Auftrag gegeben, dann wird klar gesagt, mit diesen Maßnahmen werden die Klimaziele nicht erreicht. Und für Salzburg runtergebrochen würden Strafzahlungen in der Höhe von 130 Millionen Euro bis 2030 drohen. Das heißt, dieses Nichtstun kostet uns auch wieder. Also wir zahlen sozusagen Geld ins Ausland für fossile Energien, wir tun nichts, wir müssen Geld zahlen für Klimawandelanpassung und bei den Menschen selber kommt auch wenig an. Das ist wirklich eine Politik, die kurzsichtig ist und die nur sozusagen eigenes Klientel bedient. Also es gibt genug zu tun, wir weisen immer wieder darauf hin, aber sie geben sich eher anderen Großprojekten hin.
0: Vielleicht kann ich noch was ergänzen dazu. Ich denke mir auch, oft hört man ja in der Bevölkerung, dass ja, Österreich, was kann Österreich schon tun, wenn man CO2 reduziert? Und ich möchte dazu eines sagen und eines bedenken, dass ungefähr 1/3 des CO2-Ausstoßes global jährlich von Ländern kommt, die kleiner sind oder so groß sind wie Österreich. Ja? Also das heißt, auch Kleinvieh macht Mist, definitiv. Und ich denke mir, der Anspruch von Österreich muss sein, unter den Besten zu sein. Wir müssen diese Transformation schaffen. Wir haben, wenn man jetzt weiterdenkt, wir sehen, was passiert

0: Wenn wir das nicht tun, ich sage jetzt nur Stichwort E-Mobilität zum Beispiel oder Solar-Know-how über die Photovoltaik-Know-how, das ist einfach ins Ausland abgewandert. Das hätte nicht sein müssen. Das ist jetzt in China. Ja.
1: Also ich glaube, dass manche Menschen auch schon weiter sind wie die Politik, die wirklich sich selber PV-Module sozusagen montieren, die umsteigen aufs E-Auto, auch wenn es keine Förderung gibt, die wirklich das in die Hand nehmen, die sich dafür einsetzen, dass es wieder mehr Blühwiesen gibt, dass Bäume gepflanzt werden. Und die müssen wir auch stärken, hinschauen, dass es mehr werden und auch die ermutigen, dass sie Druck machen auf die politischen Entscheidungsträger und von denen einfordern, macht euch einen Job. Ja? Schaut, dass wir in Zukunft da gut leben können.
0: So ist es und ich denke, auch dieser Sommer wie heuer, der wieder zumindest im Juni einen Rekordwerte gebracht hat, ich denke auch, dass mehr Denken in die Richtung, dass was getan werden muss. Und eins muss uns klar sein, wenn wir uns sozusagen uns erinnern an unsere Jugend, unsere Kindheit, wir haben diese langsame Erwärmung, haben wir wahrscheinlich alle mitbekommen, die schneearmen Winter, es wird immer weniger. Ich bin als Kind regelmäßig sozusagen noch Schlittschuh gefahren, auch natürlich auf Natur sehen oder auch Rodeln gewesen, ja, im östlichen Hügelland sozusagen. Ja. Es ist alles nicht mehr möglich. Ja. Und das müssen wir uns vor Augen, dass das noch viel schneller wird. Ja. Also das, wenn wir uns jetzt bedenken, dass wir es jetzt langsam gesehen haben in den letzten Jahrzehnten, die wir so beobachtet haben, das geht jetzt viel schneller. Ja? Das heißt, das Ganze nimmt echt an Fahrt auf. Ja? Während sozusagen die CO2-Emissionen weiter linear mehr oder weniger steigen und China plateaut das jetzt vielleicht, aber grundsätzlich im global steigen sie relativ linear, nimmt die Erwärmung sozusagen nicht linear zu, sondern hat einen exponentiellen Komponente drinnen. Das heißt, es geht jetzt immer schneller. Ja? Und das ist tatsächlich eine bedrohliche Geschichte, auf die wir jetzt wirklich reagieren müssen. Alle.
2: Zum Abschluss noch eine Frage, die sich vielleicht sehr naiv anhört, weil es war jetzt sehr, sehr negativ, wenn man auf die aktuelle Situation schaut und auch auf die Zukunft der Gletscher. Aber gibt es vielleicht neben dem Bewusstsein, das Menschen dadurch kreieren und die dadurch klimabewusster und umweltfreundlicher leben, auch andere Vorteile? Oder ist es die Hoffnung davon, dass es einfach eine Schönmalerei der Katastrophe ist und daran ist nichts Gutes eigentlich.
1: Naja, wir lernen neue Tiere und Pflanzen kennen, die zu uns einwandern. Manche Neophyten, also die Eingewanderten, machen uns Probleme. Ja? Also Tigermücke ist nicht unbedingt das, was wir wollen, oder die große Zecke, die da kommt. Es profitieren auch manche Bereiche davon. Also in der Landwirtschaft gibt es sehr wohl Veränderungen, dass sozusagen dann was möglich ist, dass Feigenanbau möglich ist, Olivenanbau, Weinanbau. Man muss das aber natürlich sozusagen aufwiegen. Und das, was die große Herausforderung ist, ist die Anpassung, die wir machen müssen. Ja, wir werden diesen Sommer, das wird einer der kühlsten sein unseres restlichen Lebens. Das muss man sich immer vor Augen halten, auch was das für uns heißt, wenn wir älter sind. Und die Anpassung braucht es. Also das ist ganz klar, das wird nicht mehr weggehen. Aber gleichzeitig eben den Klimaschutz auch. Also da müssen wir in beiden Bereichen fahren. Und der Mensch an sich ist schon anpassungsfähig, die Natur viel stärker, also die stößt sich auf das ein, die Natur braucht uns nicht zum Überleben, die holt sich einfach ihre Bereiche wieder zurück. Also da geht es darum, dass wir einfach auf dieses Zusammenspiel schauen und dass wir ja einfach unsere Verantwortung für unsere Mitmenschen wahrnehmen und für die kommenden Generationen.
0: Diese Frage bekomme ich oft gestellt und das fällt mir nicht ganz einfach, da was wirklich Positives zu antworten. Man kann das vielleicht auf eine kurze und eine lange Perspektive sehen. Kurzfristig, ja, denke ich mir auch, es gibt vielleicht ein höheres Bewusstsein. Es gibt eine gewisse Transformation an alternative Energien. Man muss sich vor Augen führen, dass ja Erdöl und Erdgas erstens auch ähnlich ist, selbst mit oder ohne Klimawandel. Das ist eine ähnliche Ressource. Und natürlich, dass dort, wo es gefördert wird, in großen Teilen der Regionen ja auch furchtbare lokale Umweltsünden passieren, ja? Soziale und Umweltsünden passieren. Ja? Wenn es jetzt nicht in Europa ist, ist es natürlich besser, ob es in der Nordsee oder Österreich passiert, da passiert das nicht. Ja? Aber in vielen Teilen der Welt, wo ich Öl und Gas bekomme, passiert das. Wenn wir davon wegkommen, ist eine Unabhängigkeit da und die wird jetzt schnell, die wird so oder so kommen, mit oder ohne uns, die wird passieren, weil wir einfach unter Druck sind. Ja? Wenn man das so will, wäre das eine positive Komponente. Ja? Kurzfristiger gesehen, sagen wir, und langfristig gesehen, man könnte jetzt, das hört sich fast ein bisschen zynisch an, aber fast, wenn man anschaut, in der Erdgeschichte gab es Massenaussterben und einige, die tatsächlich mit starken Klimaerwärmungen zusammenhängen. Das heißt, das größte Massenaussterben der Erdgeschichte vor 292 Millionen Jahren ist durch starken Vulkanismus sozusagen über Hunderttausende, Zehntausende Jahre passiert. Über 90% aller Arten der Welt sind ausgestorben. Das ist unglaublich, ja, unglaubliche Mengen. Aber dann ist das Leben wieder zurückgekehrt in einer größeren Fülle als davor sozusagen. Also wenn man das jetzt über geologische Zeiträume sehen, betrachten würde, kann man Hoffnung schöpfen, dass es wieder die Wunden geheilt werden.
2: Sehr geehrte Frau Magister Berthold, sehr geehrter Herr Professor Salcher, ich danke euch beiden für das Gespräch. Auch Ihnen, liebe ZuhörerInnen, vielen Dank fürs Zuhören. Mein Name ist Lukas Oberauer. Bis zur nächsten Werkspost.
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Willkommen zur Sendung Blues Time. Wurzeln, Kern, Substanz und Zukunft zeitgenössischer populärer Musik. Mein Name ist Norbert Egger und ich freue mich, dass ihr dabei seid. Ihr hört ein Blues Time Special mit der Vorstellung eines Albums und der Geschichte der Künstlerin.

In diesem Special stelle ich euch Henry St. Clair Fredericks Jr. vor. Nie gehört, obwohl doch so wichtig? Klar, er ist wohl auch nur unter seinem Künstlernamen Taj Mahal bekannt. Beginnen wir gleich mit zwei Songs von seinem Album. Corinna und I Ain't Gonna Let Nobody Steal My Jelly Roll.

Das war Taj Mahal mit Corinna und I Ain't Gonna Let Nobody Steal My Jelly Roll. Das Album The Natchez Blues erschien 1968 bei Columbia, heute Sony Music. Neben Taj Mahal gesang Mundharmonika und Gitarre mit dabei übrigens, unter anderem am Klavier Al Kooper von Blood, Sweat and Tears und an den Drums Earl Palmer, der schon bei den Hits von Little Richard für den Groove gesorgt hatte. Als nächstes vom gleichen Album She Called the Katie and Left Me a Mule to Ride und Going Up the Country, Paint My Mailbox Blue von Taj Mahal.

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Das Album war durch sehr innovative Grooves und Arrangements geprägt und seiner Zeit weit voraus. Immerhin erreichte Taj Mahal in den Billboard 200, damit Rang 160, und hielt sich dort 14 Wochen. Hier ist vom Album mit You Don't Miss Your Water noch eine wunderbare Ballade und mit The Jacu ein spannender Groove.

Das waren You Don't Miss Your Water und The Chakoo von Taj Mahal. Wie erwähnt, war der Geburtsname von Taj Mahal Henry Sinclair Fredericks. Er wurde 1942 in Harlem, New York, geboren. Seine Eltern waren Musiker. Während seinem Studium gründete er eine Band und zog 1963 nach L.A. 3 Jahre später gründete er mit Ry Cooder dort eine Band, verließ diese aber aufgrund von mangelndem Erfolg. 1968 erschien bei Columbia Records schließlich sein recht erfolgreiches Album Taj Mahal. Und wie gehört, schaffte es das zweite Album, von welchem wir gerade mehrere Songs gehört haben, in die Billboard 200. Daher spiele ich euch noch einen der Bonustracks aus dem Album, The Things Are Gonna Work Out

0: Vi hørte en Taj Mahal med Things Are Gonna Work Out Fine. Damit kommen wir zum zweiten Album von Taj Mahal, welches ich euch heute vorstelle. Auch wenn Oh So Good and Blues es mit Rang 190 nur knapp in die Billboard 200 schaffte und damit nicht so erfolgreich war, ist dies eines meiner Lieblingsblues-Alben. Sehr authentisch, unerschrocken und erfrischend. Zum Einstieg gleich einer meiner Lieblingssongs, Little Red Hand Blues, gefolgt vom Instrumental Buck Dancer's Choice.
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Das waren der Little Red Hand Blues und Buck Dancer's Choice. Wer hat da eigentlich neben Taj Mahal noch gesungen? Richtig. Niemand geringerer als die Pointer Sisters lieferten hier für Taj Mahal den Background-Gesang. Das Album wurde im Jahr 1973 auch wieder bei Columbia Records veröffentlicht. Und weil die Scheibe einer meiner liebsten Bluesplatten ist, gleich noch zwei ganz charakteristische Songs daraus: Oh Mama, Don't You Know und Dust My Broom.

Wir hörten Taj Mahal mit Oh Mama, Don't You Know und Dust My Broom. Es ist absolut nicht übertrieben, wenn behauptet wird, dass Taj Mahal einen großen Beitrag zur Weiterentwicklung des Blues geleistet hat. Und erfreulicherweise wurde sein Mut auch mit kommerziellem Erfolg und Ruhm belohnt. Unter anderem erhielt Taj Mahal bislang 4 Grammys, 11 seiner Alben schafften es in die Billboard 200 und die Co-Produktion mit Cap Mo, das Album Taj Mo, erreichte 2017 in den Billboard Blues Album Charts Rang 1. Hören wir nochmals 2 Songs aus So Good'n Blues, Railroad Bill und Frankie & Albert. Bei Frankie & Albert ist Taj Mahal wieder mit den Pointer Sisters zu hören.

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1: Das war Taj Mahal mit Railroad Bill und Frank and Albert. Zum Abschluss spiele ich euch noch mehr aus dem Taj Mahal-Album Oh So Good and Blues. Aber vorher verabschiede ich mich von euch. Vielen Dank fürs Einschalten von Blues Time und hoffentlich bis zur nächsten Sendung. Und nicht vergessen, es gibt Blues Time jede Woche. Jeweils einmal im Monat das Feature und die Charts und in den Wochen dazwischen die Specials. Wer die Sendungen nachhören möchte, findet diese auf der Seite bluestime.eu/mediathek. Eine gute Zeit wünscht euch, euer Norbert Egger. Hier zum Abschluss Taj Mahal aus seinem Album Oh So Good and Blues mit Built for Comfort und dem Teacups Jazzy Blues Tune.

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1: Bulgarian Car Trader mit Greetings from Solgaria.

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1: Bulgarian Car Trader mit Greetings from Solgaria.

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0: Ellen Alexis mit Who Cares?

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9: 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Right here. Robert Herbe begrüßt euch zur Sommerausgabe von Radio Rockhaus. Summer of 26 lautet das Schlagwort. Eine ganze Reihe von spannenden Konzerten gibt es heuer im Sommer im Rockhaus. Und los geht's am 2. August mit Mushroomhead und The Troops of Doom und Innocence. Und von Mushroomhead hören wir Prepackaged.

Und als Kontrast dazu gibt es am 5.8. im Rahmen des Acoustic Summer zwei sehr interessante Bands. Einerseits Tina and the Pirates und Kommando Blaubart. Von Tina and the Pirates gibt es The Jodler zu hören und von Kommando Blaubart Heiliger Sonntag.

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Summer of 26. Der nächste Höhepunkt am 6.8. Stick to your guns. Da ist der Vorverkauf schon so gut, dass es höchste Zeit ist, sich Tickets zu besorgen. Das Rockhaus Ticket Center hat zwar im Moment geschlossen, aber online auf der Rockhaus Homepage lassen sich für alle Konzerte die Tickets im Voraus erwerben. So, wenn man sich das anschauen will, bitte darum kümmern, dass man rechtzeitig zu den Tickets kommt. Stick to your guns spielen für uns. Keep planting flowers. Ein guter Rat, wie ich finde.

Weiter geht es am 9. August mit Alien Ant Farm. Und sie bringen uns Glasses mit.

Robert Herbe macht Radio Rockhaus. Im wirklichen Leben bin ich Lichttechniker, Lichtdesigner, unter anderem auch in Rockhaus in Salzburg, aber auch in vielen anderen Venues. Und einmal im Monat bringe ich Musik aus dem Rockhaus, Geschichten aus dem Rockhaus, Blicke hinter die Kulissen, Interviews, Konzertvorschauen, Informationen über Workshops und alles, was das Rockhaus betrifft und die Musik, die dort gespielt wird.

jeweils am letzten Freitag im Monat von 18 bis 19 Uhr. Am darauffolgenden Dienstag von 15 bis 16 Uhr wird die Sendung wiederholt. Und alle Sendungen sind im Archiv der Radiofabrik nachzuhören. Am 10.8. ein Top-Act aus Österreich, Kim Dracula. Und sie wünscht sich Make Me Famous.

Und weil im Rockhaus Kontraste Programm sind, am 11.8. Miracle of Sound. The Tale of Drew Tulane.

Miracle of Sound aus Irland. Da bin ich schon sehr gespannt, wie das live daherkommen wird. Am 11.8. im Rockhaus. Am 12.8. Acoustic Summer, die nächste Ausgabe mit Shivering Fit. Und von Shivering Fit gibt's auch was zu hören, nämlich The Butthead.

Radio Rockhaus, jeweils am letzten Freitag im Monat um 18 Uhr aus der Radiofabrik Salzburg auf 107,5 MHz beziehungsweise für die südlicheren Regionen Salzburgs auf 97,3 MHz. Zum Nachhören am jeweils darauffolgenden Dienstag um 15 Uhr. 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Alle Informationen über das Rockhaus und die dort stattfindenden Veranstaltungen gibt's einerseits auf der Rockhaus-Homepage www.rockhaus.at und andererseits natürlich im gedruckten Programm. Auch die Öffnungszeiten des Rockhaus Service Centers sind da zu finden. Kartenvorverkauf, die verschiedenen Möglichkeiten der Mitgliedschaft. Wie gesagt, alle Informationen, die das Rockhaus und die dortigen Veranstaltungen betreffen. Einen weiteren Fixpunkt des Rockhaus-Jahres, der Rockhaus-Flohmarkt. Diesmal am Mittwoch, den 19.08. ab 18 Uhr im Rockhaus Saal. Bei freiem Eintritt. Es kann gestöbert, getrunken und gechillt werden. Drinks gibt's natürlich. Im Saal läuft feine Vinylmusik und wer mag, lässt den Abend entspannt beim Gratis-Akustik-Sommerkonzert in der Bar ausklingen mit Crude. Besucherstände können noch auf der Rockhaus-Homepage unter service@rockhaus angemeldet werden. Und ich kann diese Veranstaltung nur empfehlen. Es gibt immer spannende Sachen, musikbezogen, aber auch anderes. Und man kommt immer mit spannenden Menschen ins Gespräch. Rockhaus-Flohmarkt am 19.08. Und im Hintergrund läuft Der Flohmarkt ruft von Deichkind, die Instrumentalversion. Weil Deichkind waren vor Jahren auch schon mal im Rockhaus. Das heißt, da kann man diese Nummer ruhig dazu spielen.

Am 26. August spielen Cash and Carry im Rahmen des Akustik-Sommers, wie bei allen Akustik-Sommer-Veranstaltungen bei freiem Eintritt, ein Johnny Cash-Tribute-Programm. Und das ist doch eine super Gelegenheit, hier auch mal eine Johnny Cash-Nummer zu spielen. Hurt!

Am 27. August gastieren Internal Bleeding, supported by Life Trainer und Behind the Mask im Rockhaus. Und sie spielen uns jetzt Settle All Scores.

Und bevor ich zur letzten Programmankündigung für den August komme, noch ein ganz wichtiger Hinweis für alle Musikerinnen und Musiker, die sich für den Extraordinary Sampler bewerben wollen oder für den Heimo Erbse-Preis. 31.08. ist das magische Datum. Am 1.09. ist es zu spät. Also, informiert euch auf der Rockhaus-Homepage, wie ihr eure Songs einreichen könnt. Füllt das Formular aus, schickt alle Informationen hin und dann wird die gestrenge Jury entscheiden, wer auf den nächsten Sampler, in welcher Darreichungsform der auch immer erscheinen wird, drauf sein wird und wer den Heimo Erbse-Preis bekommen wird. Die nächste Radio Rockhaus-Sendung gibt es am 28.07. wie immer auf 107,5 MHz und online über die Radiofabrik in Salzburg. Zum Nachhören im Cultural Broadcasting Archive. Und das ist Lars Eidinger. Mal wieder zu Gast im Rockhaus. Anti-Disco am 28. August um 21 Uhr im Rockhaus. Lars Eidinger zum wiederholten Male. Und es ist jedes Mal ein Erlebnis, den grandiosen Schauspieler und Performer als DJ auf der Rockhausbühne zu erleben. 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Wir sehen uns am 28. August im Rockhaus bei Lars Eidinger.

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Der Salzburger Verkehr bleibt ein Sorgenkind der Bevölkerung. Seit Ferienbeginn gelten wieder Abfahrtsperren entlang der Tauernautobahn, diesmal auch unter der Woche. Weil sich die Sperren für den Transitverkehr als Flickwerk erweisen, greift man nun zum großen Hammer: das Sperren der Abfahrten für alle. Heute im So-Wochenkommentar. Mein Name ist Manuel Brodinger. Die Abfahrtsperren für den Transitverkehr zwischen Hallein und Werfen verfolgen die Einheimischen schon seit der großen Tunnelbaustelle in den Jahren 2023 bis 2025. Weil diese Sperren allzu oft nicht beachtet wurden, kam es immer wieder zu Staus, auch auf den Landstraßen. Geändert wurde an dem Konzept in den vergangenen Jahren beinahe nichts. Verkehrsminister Peter Hanke von der SPÖ prahlte vergangenes Jahr noch mit einem neuen Transitmanagementsystem für eine automatische Temporegelung. Von dessen Erfolg hört man heute aber nur noch wenig. Dafür setzt die ASFINAG nun zwei Drohnen ein, um den, ja, schwierig zu überprüfenden Verkehr im Blick zu behalten. Der eigentliche Super-GAU ist aber ein neues Pilotprojekt. Von August bis September sollen an den verkehrsreichsten Wochenenden zwischen Golling und Werfen einzelne Auf- und Abfahrten der A10 für den gesamten Verkehr gesperrt werden. Also für einen Einheimischen aus Golling, der nach St. Johann fährt, heißt es ausweichen. Auf die Bundesstraße über den Pass Lueck, der übrigens gerade saniert wird. Eine Entschädigung für die bereits bezahlte Vignette über diesen Zeitraum gibt es nicht. Auch ein gratis Öffi-Ticket für diese Zeit kommt dem Verkehrsreferenten Salzburgs nicht einmal in den Sinn. Eine spürbare Entlastung des Verkehrs ist also ebenso nicht in Sicht. Vielleicht wären Abfahrtskontrollen an allen Abfahrten der A10 und digitale Markierungen der Sperren auf Navis und Google Maps eine bessere Option?

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2: Die Gruppe Affenbrot mit Wawa.
3: Signore!

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0: Es ist Donnerstag, kurz vor 18 Uhr. Ich stehe in Salzburg vorm ehemaligen City Center. Ein Ort, der eigentlich schon lange leer steht. Ein bunt gestalteter Eingang sticht jedoch heraus. Über der Tür steht The Factory. 10 Tage lang verwandelt sich ein ehemaliges Fitnessstudio hier in einen temporären Kunstraum. Kunstschaffende aus unterschiedlichsten Bereichen bespielen die leerstehenden Räume mit Ausstellungen, Installationen, Performances und Workshops. Mein Name ist Katrin Pachinger von der Radiofabrik und ich nehme euch mit auf einen akustischen Spaziergang durch The Factory Free Art Space. Gleich hinterm Eingang bleibe ich mal stehen. An einem kleinen Stehtisch blättern Besucherinnen und Besucher durch Motivvorlagen, unterhalten sich und lassen sich Buttons pressen. Ich sitze hier jetzt am Boden mit tatsächlich meiner lieben Arbeitskollegin. Möchtet ihr euch bitte ganz kurz vorstellen?
1: Ja, hallo, ich bin die Anna Fischbacher mit ganzem Namen und?
2: Hallo, ich bin der Holger Hass, um genau zu sein, mit Nachnamen auch.
1: Und gemeinsam sind wir AH Ludens, geschrieben AH, Rufzeichen Ludens. Und wir stellen hier heute unsere Infrarotfotos aus und wir machen auch hin und da einen Do-It-Yourself Buttonstand, wo man kreativ werden kann.
0: Also heute mehrere Sachen mitgebracht. Könnt ihr mal eure Infrarotbilder für mich beschreiben oder für Zuhörer und Zuhörerinnen, die was das vielleicht nicht sehen?
1: Also wir stellen insgesamt 5 Bilder auf Alu-Dubon aus, so 40 mal 50 cm. Es sind Infrarotbilder, das heißt, wir haben das mit einer Spiegelreflexkamera fotografiert, die wir extra auf Infrarot umbauen lassen haben. Und also es ist nicht, dieser Infraroteffekt ist nicht mit Photoshop entstanden. Und wir haben die Bilder in unseren Heimatorten gemacht. Bei mir ist das im Mühlviertel in Oberösterreich, beim Holger ist das hier in Salzburg. Und es sind auch Elemente, die wir gerne nutzen, die Miniaturen dabei. Also es sind so wirklich so kleine Miniaturfiguren. Für Miniaturnerds sind im H0-Maßstab die meisten. Und die integrieren wir ganz gerne in unsere Bilder, weil das ist so verspielt. Man nimmt eine andere Perspektive ein. Man sieht auf einmal sieht zum Beispiel Moos wie ein ganzer Wald aus, wenn man ein kleines Miniaturmaxl reinstellt. Und mit dem spielen wir ganz gerne. Und dieses Mal haben wir eben auch noch die Komponente vom Infrarot hinzugebracht. Das kann man sich so vorstellen, die Bilder bekommen so einen ganz träumerischen Look, finde ich. Es kommt natürlich auch darauf an, in welchem Nanometerbereich, im Infrarotbereich gibt es einen größeren Nanometerbereich, in welchem man fotografiert. Also wenn man ganz hoch im Nanometerbereich fotografiert, dann schaut es auf den ersten Blick wie ein Schwarz-Weiß-Foto aus. Aber es ist kein Schwarz-Weiß-Foto, wenn man ganz genau hinschaut. Das erkennt man zum Beispiel am Gras, wenn das so komplett leuchtend weiß ist. Wenn man ein normales Schwarz-Weiß-Foto machen würde, dann leuchtet Gras nicht so weiß. Und das ist so weiß, weil es reflektiert tatsächlich ganz viel Infrarotlicht. Und das hat uns irrsinnig Spaß gemacht, durch die Kamera zu schauen und zu sehen, oh, was reflektiert viel Infrarotlicht, wie schaut das dann aus?
0: Sehr cool. Ich habe auch gesehen, ihr habt da Augmented Reality auch eingebaut. Kannst du mir dazu noch etwas erzählen?
2: Mhm. Bei diesem Augmented Reality-Bild haben wir eigentlich genau dieselbe Szenerie vom Infrarotbild. Haben wir eigentlich ein zweites Mal fotografiert mit einer zweiten Kamera, die eigentlich komplett normal Fotos halt aufnimmt, ohne diesem rausgenommenen Sperrfilter. Also es wirkt das Grün, wie es halt wirklich ist. Und ja, wir haben natürlich einen Weißabgleich auch gemacht, dass das passt. Ja, aber wir können durch diesen QR-Code direkt das Bild gegenüberstellen, dass man, wenn man jetzt durchs Handy durchschaut und genau auf diesen QR-Code draufhält, dann sieht man halt direkt den Vergleich und dann kann man jetzt zum Beispiel die Wiese direkt vergleichen, die Bäume, was man sieht, aha, so schaut es im Infrarotbereich aus und so schaut es in echt aus, wie es das menschliche Auge tatsächlich sieht in der Natur. Und genau, das war halt der Gedankengang, dass halt ein bisschen eine interaktive Komponente auch dabei ist bei dem Ganzen. Genau, dass wir halt wieder beim Thema spielend sind und spielerisch das betrachten kann, das Bild.
1: Ja, das haben wir nämlich noch gar nicht erklärt. Unser Name Aha Ludens, unser Künstlerduo-Name Ludens, kommt aus dem Lateinischen und steht für, also heißt spielend, also der spielende Mensch. Und das ist etwas, was wir in unserer Arbeit immer verfolgen und gerne einbringen. Wir möchten verspielter sein, wir möchten andere Menschen dazu motiviert, mehr zu spielen, mehr auszuprobieren, ohne gleich einem Ziel dahinter. So lernen auch Kinder. Und ja, das lernen wir uns irgendwie mit der Zeit leider ab. Und wir möchten das mehr thematisieren und auch mehr reinbringen ins Leben.
0: Wir sind ja da in einem, ich würde ja fast behaupten, auch sehr spielerischen Gebäude, Raum. Wie würdet ihr denn da die Atmosphäre beschreiben?
1: Also für mich ist die Atmosphäre sehr belebt, lebendig, inspirierend. Inspirierend.
0: Und für dich, Holger?
2: 1:1. Ich konnte es noch besser sagen, ja. Es ist einladend zum Staunen, sagen wir so vielleicht. Und ja, sich leiten lassen von den verschiedensten Eindrücken. Also man wird irgendwie so reingezogen wie bei einem Wildbach, weil wir gerade kürzlich in der Therme Löpersdorf waren, da hat es auch einen Wildbach gegeben, da wird man auch so richtig reingezogen. Und so ähnlich ist es halt da, nur viel, viel bunter. Nicht nur der Malwasser. Ja, also es ist visuell ansprechend und ja, auch soundtechnisch, also man wird gleich zur Bühne hingezogen, wenn gute Bands auf der Bühne stehen und sie haben wirklich gut ausgesucht, wer hier auftritt. Also gefällt uns sehr gut. Ja.
0: Jetzt am zweiten Tag. Sehr gut, dann fragen wir, wie kommt denn die Buttonmaschine an und könnt ihr mir das genauer erklären?
2: Ja, Buttonmaschine. Irgendwann vor Jahren habe ich die Idee gehabt, dass ich so kleine Weihnachtsgeschenke mache für Kollegen und Freunde und habe da angefangen mit so kleine Weihnachtslieblingsfilme, was man halt kennt, wie Kevin allein zu Hause oder Bad Santa oder Verrückte Weihnachten oder so. Und da habe ich die Schlüsselszenen rausgesucht auf YouTube oder auch auf einen Streaming-Anbieter und bin auf Pause gegangen und habe genau die verrückten Szenen halt einfach gescreenshottet. Habe das Ganze halt irgendwie verkleinert, dass genau in der Buttongröße ist und das Ganze irgendwie noch adaptiert mit so Stabilo-Points, ein bisschen was dazu gemalt und so. Und irgendwie ist das sehr gut angekommen bei der Weihnachtsfeier. Ich habe mir da die ganze Krawatte vollgesteckt mit Buttons und irgendwie zu später Stunde habe ich auf dieser Weihnachtsfeier habe ich dann die Kollegen überrascht und habe gesagt, ja, als kleines Weihnachtsgeschenk kannst du gerne eines aussuchen, einen Button. Und weil das sehr gut angekommen ist und sich jeder gefreut hat über einen speziellen Button, ah, ist das nicht der Bad Santa, wow, wie cool ist der Film? Oder irgendwie habe ich mir dann gedacht, naja, vielleicht sollte man öfter mal Buttons machen. Und jetzt haben wir das voriges Jahr auch gemacht, da mit einem eigenen Button-Stand, also dass man richtig aus Festivalbesucher halt Buttons selbst kreieren kann. Also da haben wir einen Stapel Zeitschriften dabei und Cutter, Kreisschneider, Skalpelle, wie auf der Doktorbank. Und man kann da wirklich also mit Tippex oder was kann man was wegstreichen und vielleicht dann drüber malen mit Stabilo Points und ja, und macht recht Spaß und resoniert sehr gut, also die Besucher freuen sich. Boah, wie cool schaut der Button aus. Also es wirkt dann wirklich cool, wenn diese Folie dann noch drauf kommt. Es schaut dann wirklich wie ein gekaufter Button aus und man hat ihn aber selber kreiert und das macht echt Spaß und man sieht auch wirklich von den ganzen Besuchern, die teilweise das Funkeln in den Augen, weil sie so eine Freude haben mit dem Resultat. Ja.
0: Ja, ich muss auch sagen, bei euch war immer sehr, sehr viel los, ist mir vorgekommen. Ja. Okay, jetzt zum Abschluss noch die Frage, wo kann man euch denn verfolgen?
1: Ja, wir haben jetzt noch kein gemeinsames AHA-Ludens-Auftritt, deswegen separat. Bei mir am besten auf Instagram unter dem Handle anna.umami.
2: Ja, bei mir ist Holger Hass 083. Ich weiß jetzt nicht, ob ein Punkt dazwischen ist, aber ja, da kann man dann einfach, man findet mich, glaube ich, wenn man einfach den Namen so eingibt. Holger Hass 083 wegen Baujahr. Genau.
0: Dann sage ich vielen lieben Dank euch beiden und noch eine schöne Ausstellung.
3: Hallo mein Lieber, was darf ich für dich tun?
0: Direkt im Eingangsbereich bildet die Bar definitiv einen Treffpunkt. Manche starten ihren Rundgang mit einem Getränk oder etwas zu essen, andere kommen zwischendurch immer wieder hierher zurück. Zwischen Installationen, Performances und Gesprächen frage ich mich irgendwann, wie dieser Ort eigentlich entstanden ist. Hierfür treffe ich Dominik aus dem Kernteam. Hallo Dominik, möchtest du dir nochmal ganz kurz vorstellen und uns die Hard Facts zur Factory nennen?
4: Hallo, mein Name ist Dominik Jelen, ich bin Teil von Factory Free Art Space Team, mittlerweile das dritte Jahr und wir befinden uns heute in der Eröffnung von der temporären Ausstellung, die über 10 Tage geht, mit verschiedenen Programmen von musikalischen Acts zu DJs, zu Workshops, zu Performances.
0: Wie viele Künstler und Künstlerinnen sind denn heute ungefähr da?
4: Heute schwierig zu sagen, durch das, dass wir im Opening sind, sind auf jeden Fall alle bildenden Künstler hier, die Beiträge zur Ausstellung gebracht oder beziehungsweise uns zur Verfügung gestellt haben. Da reden wir, glaube ich, von ca. 35 bis 40 Personen und im kompletten Programm sind es knappe 70.
0: Wir befinden uns ja da in einem leerstehenden Gebäude. Kannst du uns da ein bisschen mehr davon erzählen, wie ist es dazu gekommen und wo sind wir da eigentlich ganz genau?
4: Factory Free Art Space war immer ein sehr fitter Verein oder ein fittes Zusammenkommen. Das ist ein altes Fitnessstudio im Cineplex-Gebäude. Früher war das Cineplex City hier mit 2 Stockwerken. Ich glaube, das waren 9 oder 10 Kinosäle. Der Raum selbst steht jetzt, lass mich lügen, 6 Jahre leer oder 5 Jahre leer. Und wir bespielen ihn jetzt zum dritten Mal.
0: Wie seid ihr auf die Idee gekommen, dass ihr daher kommt, dass ihr die Ausstellung da macht, dass ihr das Projekt startet?
4: Generell vielleicht zur Factory an sich. Das ist das 8. Mal, dass wir jetzt Factory im Sommer ausrichten. Die Ursprungsidee kam von Nina Wasilchenko, die auch die kuratorische Leitung bzw. die künstlerische Leitung ist. Wir sind die Anhängsel mit Jasper Radingson und eben ich, jetzt im kleinen Team. Damals war es die Idee, Nina kam 2017 nach Salzburg und wollte für sich selbst und für die Leute, die sich in den ersten 2 Jahren in den Dunstkreis von ihr gestellt haben, einen Ort schaffen, der fernab vom, ich sage jetzt ganz böse, Hochkultur, kunstetablierten Gedöns und Salzburg eine Beständigkeit hat und speziell darauf abzielt, Unfertiges zu präsentieren. Das war der Grundgedanke vor 8 Jahren.
0: Also auch so ein bisschen zum Wachsen von der Kunstszene in Salzburg, oder?
4: Genau, also zum Wachsen und durch das, dass Salzburg ja eigentlich eine recht kleine Stadt ist, auch für die interne Vernetzung. Also du triffst hier in diesen 10 Tagen auch immer wieder Menschen, mit denen du nicht gerechnet hast, dass sie eigentlich aus der großen Blase zur Factory dazugehören. Und in den letzten Jahren ist es auch immer wieder entstanden, dass sich kleine Synergien aus diesen Treffen ergeben haben für die kommenden Arbeiten dann der einzelnen KünstlerInnen.
0: Also für gemeinsame Projekte oder derartiges?
4: Genau.
0: Wie viele Menschen arbeiten hinter den Kulissen da eigentlich mit?
4: Ich habe vorher schon gesagt, Nina stemmt das fast komplett allein. Sie hat immer wieder in Teams in verschiedenen Größen. Die letzten Jahre waren es knappe 10 Personen. Dieses Jahr waren wir sehr einreduziert und wir sprechen von 5 Leuten für den Aufbau, wenn es hochkommt. Und haben aber das Glück, immer wieder kleine Helferlein, die sich freiwillig melden, die dann zu uns zur Factory kommen und sagen, hey, das ist so cool, das ist ein richtig tolles Programm, wir wollen mithelfen, was braucht es? Braucht ihr Stagehands? Braucht ihr jemanden, der den Abwasch macht? Braucht ihr jemanden, der an der Tür steht? Also es ist schwer zu sagen oder schwer festzumachen, was jetzt eigentlich ein Kernteam ist. Also Factory lebt auch vor allem davon, dass viele Menschen sich einfinden und Lust haben, gemeinsam dieses Ding zu wuppen.
0: Sehr cool, also ein ganz großes Community-Ding eigentlich. Es bringt die Menschen zusammen, kann man sagen.
4: Ja, nicht nur über die Exponate oder die Ausstellungen und die Performances oder die Leute, die hier als BesucherInnen in den 10 Tagen kommen, sondern auch intern. Also wir Factory intern funktioniert wie Factory extern vielleicht.
0: Sehr cool. Ja. Wie finanziert ihr dieses Projekt?
4: Also ganz viel ist Muskelkraft und das Zutun. Es ist von Stadt, Land, Bund dieses Jahr gefördert. Auch die letzten Jahre. Bund ist zum ersten Mal dabei. Das hat uns auch ein bisschen stolz gemacht, dass auch auf Bundesebene die Factory wahrgenommen wird, jetzt von den Kulturinitiativen. Wir hoffen natürlich, dass es so weitergeht, auch mit den Sparmaßnahmen der letzten, speziell in diesem Jahr. Und wir laufen auf Spendenbasis, genau. Also das ist vielleicht auch nochmal wichtig zu sagen. Jeder kann kommen, auch mit nichts in der Tasche und sich trotzdem dieser Ausstellung ansehen beziehungsweise in dem Programm dabei sein.
0: Was wünscht ihr euch denn, dass BesucherInnen hier erleben?
4: Ich glaube, der größte Wunsch von uns allen ist, dass sie in einem guten Gefühl so lange hier verweilen und bleiben können, wie sie wollen. Und ich traue mich zu sagen, dass für jeden und jede ein Programmpunkt, ein Act, sei es musikalisch in der Natur, eine DJ-Line oder eine Performance dabei ist oder ein Workshop dabei ist, der den einen oder anderen anspricht. Ziel wäre es natürlich, und das sieht man auch jetzt hier, wir haben von Kiddos bis ältere Personen hier, kommt vorbei.
0: Okay, man merkt es eh schon im Hintergrund, ein bisschen lauter wird schon, mehr Leute kommen. Deswegen jetzt noch eine letzte Frage an dich. Wenn du The Factory mit einem Gefühl oder mehreren Gefühlen beschreiben könntest, was wäre das?
4: Chaotische Einkehr. Ich lasse das mal so stehen.
0: Hinter jeder Ecke wartet etwas Neues. Fotografien wechseln sich mit abstrakten Skulpturen ab. Im nächsten Raum steht eine Halfpipe, auf der gerade jemand mit einem Scooter ein paar Tricks probiert. Ein paar Räume weiter flimmert auf einem Bildschirm eine Runde Mario Kart. 4 Besucher liefern sich hier gerade ein spannendes Rennen. Während einige Besucherinnen und Besucher noch durch die Ausstellung schlendern, zieht es andere schon Richtung Bühne. Denn hier beginnt gerade das Konzert von Miss Sputnik.

0: Während sich das Publikum langsam wieder verteilt, komme ich mit der Band ins Gespräch. Ich sitze jetzt hier mit Miss Butnik, die wir gerade noch auf der Bühne gehört haben. Und ich würde gern mal wissen, was ist denn eure Verbindung zur Factory?
1: Wir sind heuer das zweite Mal in der Factory und haben gesagt, da machen wir heuer sicher wieder mit, weil es uns sehr gut gefallen hat. Und dieser Open Mind, der hier herrscht, also dass es sehr viel möglich ist, was sonst eben eher verhindert wird und die Kulturbereich. Und wir sind eben wirklich sehr froh, dass die Factory alles möglich macht hier. Ja.
0: Wie lange gibt es euch denn eigentlich schon?
2: Es gibt uns seit 2019, also wir haben vorher schon ein bisschen was gemacht in Richtung Musik, 2 Jahre lang, aber da waren wir noch nicht mit Sputnik, da haben wir anders geheißen. Und dann haben wir uns für den Namen entschieden, weil Sputnik ist sozusagen der Begleiter und der Weggefährte, und wir sind jetzt Weggefährten, und die Personen, die unseren Weg teilen wollen, sind immer herzlich eingeladen auf der Bühne. Also wir behalten das Prinzip bei.
1: Wir sind heute in unserer Besetzung zu fünft gewesen. Vor kurzem am 19. Juni im Rockhaus waren wir zu 13 auf der Bühne, weil die Bühne größer war. Unsere Bandgröße hängt von der Bühnengröße ab, und dementsprechend werden auch die Konzepte dann ausgefeilter, je mehr Mitwirkende dabei sind. Ja.
0: Nehmt ihr da dann jeden auf, oder gibt es da Kriterien, die was man erfüllen muss?
2: Also es sind meistens Personen aus der bildenden Kunst, die selber Projekte haben und sozusagen wissen, wie man im Kollektiv gut arbeiten kann. Das ist schon mal super, und die sie dann aber in ihrem Können einbringen, das wir vorher gar nicht kennen. Also sie machen dann mit und bringen was ein, was uns auch wieder neu ist. Und das ist total spannend.
0: Was inspiriert euch dazu, die Musik zu machen, die ihr macht?
1: Ja, also nachdem wir ja eigentlich Aliens sind und von Outer Space kommen, konkret vom Asteroiden Arrokoth aus dem Kuipergürtel, der ein wenig außerhalb unseres Sonnensystems liegt, sind wir vor etlichen Millionen Jahren und seither unterwegs, haben unser drittes Mitglied damals, wir sind damals nur zu zweit gewesen, und haben dann Barney, der von einer anderen Zivilisation leider vergessen wurde auf der Erde, dann aufgenommen, und seitdem fliegt er mit uns mit und ist Bestandteil des Projekts Miss Butnik.
3: Ja. Ja, ich komme tatsächlich aus einer viel älteren Zivilisation, aber ich weiß selber nicht wovon, und deswegen habe ich mich an diesen beiden angeschlossen, und dankbarerweise haben sie mich aufgenommen in das Projekt.
1: Zu deiner Frage zurückzukommen, wir haben eben als Aliens gesehen, dass auf der Erde einiges schief läuft. Wir finden das Experiment recht interessant, nur wenn es ökologisch die Erdlinge so weitermachen, dann werden wir dann wahrscheinlich berichten müssen, dass dieses Experiment leider gescheitert ist. Ja? Aber wir hoffen das Beste und wollen auch beitragen, was wir können, eben, dass das Raumschiff Erde auch zum guten Ende kommt. Kommt, ja, beziehungsweise kein Ende nimmt, ja, sondern noch einige Zeit weiter existiert. Ja.
3: Und für uns sind die Erdlinge sehr liebenswerte Geschöpfe, aber in unseren Augen ziemlich crazy manchmal.
0: Also ich muss aber sagen, wenn Außerirdische so sind wie ihr, oder alle Außerirdischen, dann bin ich schon mal froh drum.
1: Ja, wir sind auch,
2: macht man sich nicht vor der Invasion fürchten.
1: Wir sind auch froh, dass wir solche Erdlinge begegnen wie die Factory oder wie du uns gerade interviewst. Also da kann man einen gewissen Optimismus schon weit gelten lassen. Ja.
0: Würdet ihr behaupten, es sind alles Erdlinge da heute?
1: Da sind wir uns nicht so sicher. Also wir haben schon einige entdeckt, da müssen wir noch ein bisschen nachforschen, ja, ob wir die schon nicht in früheren Planeten und so weiter schon mal irgendwo kennengelernt haben. Ja. In einer Zeitschleife vielleicht, keine Ahnung. Ja.
2: Und es gibt immer einige Aliens, die wir auf dem Weg entdecken und die wir sehr gerne dann dabei haben wollen, genau, in der Space Crew.
0: Sehr schön. Also hier ein Aufruf an alle Aliens da draußen.
1: Genau, ja. Alle
0: Aliens, ja. Sehr sympathisch. Wo seid ihr denn das nächste Mal zu sehen und zu hören? Und wo kann man euch generell hören?
2: Ja, auf den Streaming-Plattformen, ja, überall. Also das neue Album ist heraus, Mind the Gap heißt es, und das kann man auch auf Spotify hören oder auf YouTube. Und der nächste Auftritt, der liegt jetzt ein bisschen weiter weg, ist im September. Vielleicht kann der Barney was dazu sagen.
3: Das ist wieder im Rahmen von Local Heroes im Rockhaus. Und das ist diesmal Local Hero im Rahmen der Big Band von den Herz-Jesu-Missionaren in Liefering. Und dort sind wir auch eingeladen und die werden einen Song von uns arrangieren. Und ich glaube, dass das ein ziemlich cooles Konzert werden wird. Auch die Big Band ist nämlich fantastisch.
0: Sehr cool. Und vielleicht noch eine kleine Abschlussfrage.
1: Vielleicht dürfen wir noch anfügen, dass wir sehr stolz sind, dass wir eben unser zweites Album jetzt veröffentlichen und dass wir sehr stolz sind darauf, dass wir auf dem legendären Label Attertag, das eben aus den 80er Jahren New Wave und Neue Deutsche Welle berühmt worden ist, unter anderem DAF, Fehlfarben, Andreas Dora und ähnliches, ja, auf diesem Label beheimatet waren oder sind, und wir seit kurzem auch dort veröffentlichen.
0: Das ist ja mal eine Leistung. Sehr cool. Gibt es generell irgendwas, was ihr die Leute da draußen noch wissen lassen wollt?
2: Ja, also vielleicht noch das, der Weltraumbezug ist deswegen für uns so wichtig, weil im Weltraum sind wir dabei nur alle Aliens und alle gleich. In dem Sinn, ja, ist der Weltraum ein Hit, ein guter Ort noch dabei. Schauen wir mal, wie es wird.
1: Ja, genau.
0: Ein wunderschönes Zitat. Und jetzt noch als Abschlussfrage, mit welchem Gefühl geht's ihr heute aus der Factory raus?
2: Es war wie immer so toll. Also die Leute, die dann nebenbei schauen und wiederkommen und dann wieder horchen und mitshaken und die ganze Stimmung, das fühlt sich sehr gelöst an und ungezwungen. Und mit so einem Gefühl geht man dann auch raus. Ja.
1: Genau, wir freuen uns jetzt auf die DJs, die jetzt nach uns auflegen und werden da genauso wie das Publikum bei uns dann bei denen dann auch
2: tanzen.
1: Mitwirken. Ja,
2: genau.
3: Das wollte ich nur sagen. Letztes Jahr, ich tanze nie. Und letztes Jahr war ich 6-mal in der Factory und habe jeden Abend getanzt, weil die Stimmung einfach so positiv und so gut ist. Also ich werde auch heute noch länger da bleiben und dann glücklich nach Hause gehen.
1: Nach Hause tanzen.
0: Nach Hause tanzen, wundervoll. Seid ihr nächstes Jahr auch wieder da?
1: Ich hoffe so.
2: Das wissen wir nicht. Also das steht in den Sternen.
0: Dann vielen Dank, ihr Lieben. Es war ein wundervolles Interview und hoffentlich bis zum nächsten Mal.

0: Heute ist es noch ein wenig ruhiger. Einige schlendern allein durch die Räume, andere bleiben gemeinsam vor einzelnen Werken stehen oder wechseln direkt in den nächsten Raum.
1: Langsamer trocknet, aber ich will trotzdem euch probieren lassen, wie es langsam geht. Vielleicht notfalls können wir einen Föhn holen. Und
0: während im hinteren Bereich der Ausstellung Kunst betrachtet wird, entsteht sie hier gerade erst. Auf den Tischen stehen Pinsel, Becher und noch leere Leinwände. Renate Hausenblas erzählt mir mehr über den Ölmalerei-Workshop, der gerade stattfindet. Muss man da ein bisschen kunstbegabt sein oder kann da jeder einfach mitmachen?
2: Also es kann wirklich jeder mitmachen. Es können gute Leute mitmachen. Wir haben es hier beim Kurs gesehen, da gibt es welche, die wirklich gut malen können, die aber mit dem Medium wenig Erfahrung haben. Und es gibt Leute, die weniger Erfahrung hatten. Und es hat gemeinsam sehr gut funktioniert, finde ich. Ich teile das dann immer in einen theoretischen Teil ein, wo ich auch Sachen zeige und dann die Phase, wo man probieren kann. Meist ist es dann beim Probieren so, dass ich am Schluss gar nichts zu tun habe und die Leute vergnügt vor sich hinpinseln und man dann den Geräuschen des Pinsels folgen kann und andere Sachen lernt. Wieso der Kurs entstanden ist, da ging es darum, weil in meinem Bekanntenkreis viele wahnsinnig, die schon viel Acryl gemalt hatten, das erste Mal probiert haben, Öl zu malen und kläglichst gescheitert sind, obwohl sie gut malen können. Das liegt daran, dass Acryl und Öl völlig verschiedene Medien sind und völlig anders anzuwenden sind. Und da wurde ich gefragt, ob ich mal erklären kann, wie man Öl macht, also mitmalt. Und dann haben wir gesagt, okay, weil ich die Nina recht gut kenne, ich biete diesen Workshop an und ich versuche in Kürze die Fehler zu erklären. Und das erste Mal war der Workshop letztes Jahr, da waren mehr Leute drinnen, weil ich mehr zugelassen habe. Und das war ein bisschen stressig. Dieses Jahr sind nur noch 8 zugelassen gewesen und ich habe eigentlich wieder denselben Inhalt gebracht.
0: Sehr schön. Findest du, ändert sich der Raum ein bisschen oder die Atmosphäre, wenn die Leute nicht nur Kunst betrachten, sondern aktiv mitmachen?
2: Eindeutig, weil sie einen ganz anderen Zugang zu den Bildern bekommen, weil sie dann auf einmal sehen, wie ein Bild entsteht, was dahinter liegt, wie viel Mühe das eigentlich ist und dann selber auch ja, viel mehr erkennen. Und dann ganz, mit ganz anderen Augen die Bilder, die sie an der Wand sehen, betrachten. Leider ist es so, dass sie dann manchmal sehen, was an einem Bild schlecht ist, technisch gesehen. Aber dass sie dann auch positiv bewerten können, wenn sie wirklich ein gut gemaltes Bild sehen.
0: Wundervoll. Darf ich dann noch fragen, du hast gesagt, du hast schon selber ausgestellt auch. Wo kann man das denn das finden, beziehungsweise wo kann man dich verfolgen?
2: Also man kann auf meiner Webseite renatehausenblas.com nachsehen. Manches kommt ins Instagram, aber nicht so richtig marketingmäßig, weil ich das eigentlich mehr zum Spaß für Freundinnen teile. Im Moment kann man Hinterglasbilder von mir im Büro von der Stadträtin Frau Brandner sehen. Ich sage das, weil nächste Woche ein Hinterglaskurs ist. sonst sind hin und wieder Ausstellungen, wo man meine Arbeiten sehen kann, auch so.
0: Vielen Dank, liebe Renate. Zwischen dem Ausstellungslabyrinth treffe ich immer wieder Menschen, die gerade erst angekommen sind oder schon länger durch die Ausstellung gehen. Ich frage sie, welches Werk ihnen bisher besonders im Kopf geblieben ist. Was hat die heute daher geführt?
3: Die Ausstellungen und die Musik.
0: Gibt es irgendwas, was dir besonders angesprochen hat heute?
3: Ja, das Waffenarsenal.
4: Unsere Freundin, die Mona, die hat gerade die Performance gemacht. Wer denkt...
5: Doch an die Kinder in Afrika.
4: Genau. Genau. Und dafür sind wir eigentlich hier. Genau. Die haben wir schon mal gesehen, vor ein paar Wochen. Du nicht, aber wir beide. Genau. Und die wollten wir gerne nochmal sehen. Ja.
0: Wie gefällt euch die Ausstellung denn sonst so?
6: Total gut. Also auch sehr facettenreich. Vor allem die Ausstellung mit den Waffen fand ich super. Also alles aus Pappe gemacht, extrem aufwendig. Ich hoffe, die kriegen Förderung dafür, weil das doch ein sehr zeitintensives Projekt ist. Aber generell auch die Auswahl, also von den verschiedensten Künstlern, ist halt extrem schön zu sehen, dass diese Vielfalt in Salzburg einfach auch einen Raum bekommt hier.
0: Den Outlet Store mit den darüber hängenden Schildern mit der Aufschrift Kiel Globally habe ich nun auch gefunden. Hier treffe ich auch den Künstler, der hinter der Idee dieses Waffen-Outlets steckt.
7: Ja, hallo, mein Name ist Alex Nowak, ich bin Teil der Nuclear Family und wir haben den Waffen-Nowak Outlet Store hier in Salzburg aufgebaut und hergebracht.
0: Wie kann man sich so einen Waffen-Outlet-Store vorstellen?
7: Ja, wie halt so ein Outlet-Store ist, ein Haufen altes Zeug für kleine Preise. Auch hier Haufen alter Waffen für kleine Preise.
0: Was ist denn die Inspiration dahinter?
7: Ja, die Grundinspiration ist sicher das Gemengenlage der Weltsituation. Das Aufrüsten der Staaten wollen wir mit dieser Arbeit einfach nicht direkt kritisieren, sondern einfach thematisieren, dass es einfach im Diskurs kommt, macht es Sinn aufzurüsten, macht es nicht Sinn, was passiert mit den Waffen, wenn man es mal nicht mehr braucht. Sobald eine Waffe auf einer Bühne erscheint, weiß das Publikum immer sofort, die wird irgendwann verwendet und das wollen wir mit dieser Arbeit thematisieren. Ja.
0: Gibt es etwas, das, was du die Leute speziell zu deiner Kunst wissen lassen willst, was man vielleicht übersehen könnte?
7: Gute Frage. Einfach mit offenen Augen in Ausstellungen reingehen oder grundsätzlich durch die Welt gehen und sich Gedanken machen, das ist immer das Beste, denke ich mal. Das wünsche ich mir von allen Betrachterinnen und Betrachtern und Gästen und Gästinnen.
0: Vielen Dank für deine Zeit.
7: Danke dir.
0: Vorm Eingang habe ich nun die Initiatorin Nina Wasilchenko erwischt. Zwischen Gesprächen mit Besucherinnen und Besuchern sowie Kunstschaffenden nimmt sie sich die Zeit, um mir mehr über die Idee dieses Projekts zu erklären. Hallo. Darf ich dich bitten, deinen Namen zu nennen und kurz zu erklären, was du hier machst?
8: Hallo Katrin, danke dir, dass du seit 2 Tagen dabei bist in The Factory Free Art Space und machst Reportage mit verschiedenen Teilnehmerinnen, Künstlerinnen und etc. Ich bin Nina Wasilchenko, mein Name ist Nina Wasilchenko und ich bin Organisatorin von The Factory Free Art Space. Genau.
0: Seit wann machst du das schon?
8: Seit 2019 mache ich The Factory.
0: Das ist ja schon eine ziemlich lange Zeit. Weißt du noch, was deine Anfangsinspiration dafür war, das zu starten?
8: Genau, ja, damals war ich Studentin an der Mozarteum und uns fehlten die Räume, uns zu ausdrucken sozusagen, uns zu zeigen. Und wir haben immer so zwischen Kolleginnen Austausch gehabt, zum Beispiel, jetzt habe ich ein Projekt und ich teile mit, wo ich gerade stehe. So. Und wir haben immer Feedbacks geholt voneinander. Und dann dachten wir, ja, vielleicht war das ein bisschen Sehnsucht nach diesen alten Zeiten, wo das Salons waren, gab es oder so, wo die verschiedenen Künstlerinnen aus verschiedenen Bereichen zusammenkommen und zeigen eigentlich Work in Progress arbeiten, wo sie stehen und so. Und dann kam die Idee eigentlich, warum passiert nur zwischen uns, wir können ein breiteres rausgehen und unsere Werke zeigen. Okay, jetzt stehe ich da und bitte gib mir Feedback. Und Factory deswegen ist niemals fertig und sehr viele Work-in-Progress-Arbeiten haben wir. Man kann dann bleiben und nachfragen oder Feedbacks geben, die freuen sich alle. Auf jeden Fall gibt es so wie fertige, so unfertige Sachen und das ist das Schöne. Aber das Thema war immer irgendwie Einsamkeit in Salzburg also, und wir wollten auch da zusätzlich noch gegen Einsamkeit kämpfen und so. Haben wir nie bekämpft, vielleicht auch, weil Factory jetzt seit 8 Jahren passiert. Das heißt, es wird immer gewünscht und gewünscht. Das heißt, also Einsamkeit ist noch da in dieser Stadt, denke ich. Und das war auch noch. Und damals, 2019, in ehemaligem Modegeschäft haben wir so kleine Bar-Situationen aufgebaut, wo man sitzen könnte, miteinander plaudern, ein bisschen zeigen, was man hat, ein bisschen ausstellen, Musik hören und das war dieser Anfang eigentlich. Und dann ist gewachsen.
0: Was verstehst du persönlich unter Free Art Space?
8: Ja, Free Art Space, da haben wir viel diskutiert, auch darüber. Natürlich ist es nicht free meine ich, dass jeder machen darf oder kann, da darf, was zum Beispiel, es gibt Grenzen, ja, über Themen oder über Diskussionen, so, die nicht überhaupt hier passen. Also man muss immer über die anderen achten, Rücksicht nehmen sozusagen, weil man ist nicht allein. Und es gibt auch so, zum Beispiel gab es da Momente, wo sehr radikale Performerinnen, die zum Beispiel mit Blut arbeiten wollten auf der Bühne. Und dann, da sollte ich einspringen und mit denen diskutieren und die Wege suchen, weil entweder machen wir so einen speziellen Termin und laden wir Menschen dafür ein, sonst hier sind auch Kinder unterwegs, hier sind die Menschen, die Blut sehen und dann ohnmächtig werden. Das heißt, nicht alles wird zugelassen so einfach, sondern wir suchen dann Wege und dann sind sie einverstanden und dann entweder in Filmform zeigen wir oder nur kleine Aufnahme zeigen wir oder im engen Kreis, also wenn sowas geht, ja. Sonst Free Art Space bedeutet, wir sind barrierefrei total, es gibt kein Auswahlverfahren sozusagen. Jeder bei Factory dabei sein möchte, ist ja und gerne dabei ist und es gibt keine so Plätze, weil alle fragen so, gibt es da Platz? Das ist komisch, weil wir bauen dann, also wir bauen die Räume sozusagen und passen an uns an, also nicht wir müssen an die Räume anpassen. Und deswegen, jetzt haben wir schon fast mehr als 300 Leute zusammen, die was machen und es gibt trotzdem Möglichkeiten, zum Beispiel diese 10 Tage lang haben ein paar schon gesagt, okay, ich komme mit meinem Werk und hänge mal irgendwo oder stelle mal irgendwo. Und das ist auch möglich. Es muss nichts so sein, wir sind fertig, sondern wenn du auch was hast zum Zeigen, gerne, jederzeit, da finden wir immer eine Möglichkeit. Ja. Und das ist der. Das bedeutet für mich Free Art Space an sich. Ja.
0: Mega cool. Das heißt, ich könnte theoretisch auch vorbeikommen, wenn ich etwas ausprobieren möchte. Und
8: ja, natürlich. Weil das habe ich letztes Jahr sehr gemerkt. Ich habe sehr 4 oder 5 spontane Acts gehabt, wo die Menschen einfach vorbeikommen, schauen zu und dann bekommen Wunsch, Mikro in Hand zu nehmen und etwas vorlesen oder etwas auf der Bühne zu gehen und über kleine Performances zeigen. Und manchmal sind wir sehr technisch so eingestellt, dass es ist ein bisschen kritisch, weil es ist abgestimmt an die Band wird oder an eine Musiker oder das Artist oder whatever. Und dann dieses Jahr habe ich einen Tag speziell nur dafür genommen, das ist am Mittwoch. Was ist am Mittwoch? Weiß ich nicht, welche Mittwoch am, sag mal, 22. Juli sozusagen ab 17 Uhr. Kann jeder auf der Bühne gehen, kann free jammen, kann Workshops machen, also einfach tun, was er will. Und genau, ja, das ist Neues dieses Jahr, weil ich habe gemerkt, es war gewünscht auch, ja.
0: Voll cool. Genau, die Location, auf die möchte ich jetzt mal eingehen. Ich finde ja die Location sehr cool, sehr ungewöhnlich auch vielleicht. Habt ihr das bewusst gewählt und wie habt ihr das gewählt?
8: Bewusst, ja, ich bin auf der Suche bewusst so ein bisschen Industrial Vibe, ein bisschen so Underground Vibe, bisschen, also weg von klassischen Ausstellungsräumen oder Vorstellungen, wo alles so clean ist und man muss achten, wo ich jetzt meinen Nagel schlagen darf oder nicht darf. So. Und dann stand lange Zeit diese City Center eigentlich leer und dann irgendwann mal kam Kontaktaufnahme mit dem Strawag und die wollten eigentlich nichts und niemanden hier sehen. Und wir waren zu überzeugend, so, dass sie uns okay Chance gegeben vor 2 Jahren. Und wir haben diese Chance genutzt und die waren extra da, haben angeschaut. Und dann letztes Jahr habe ich wieder Einladung bekommen und dieses Jahr noch einmal eingeladen wurde von, aus diesem und Strawag, sag mal so. Und ich habe das wieder angenommen, ja, weil das ist jetzt letztes Jahr, dass wir im City Center sind und dann gehen wir weiter, weil Factory Idee ist nicht auf einen Ort gebunden zu sein, sondern wir wollen überall sein, wo wir sein wollen, so in ganze Stadt. Ja.
0: Weiß man schon, wo es nächstes Jahr hingeht?
8: Eher mehr tiefer. ich suche was Außergewöhnliches natürlich. Ich schaue, vielleicht wird das Unterführung sein oder etwas sein, also man weiß noch nicht, aber ich schaue aktiv immer Augen offen, wo was frei ist, wo, weil wir haben viel Musik auch, laut sind wir nicht, aber wir kommen sehr viele auf einmal zusammen und wir wollen niemanden stören, natürlich, die Bewohnerinnen rundherum und ich suche immer die Orte, wo wir nicht so jemanden stören können. Klar können. Ö muss ich noch üben und ja, so.
0: Das passt schon.
8: Das ist wichtig, je abseits ein bisschen und je, oder unten, oben will man nicht, ja, eher unten.
0: Wo kann man das herausfinden, wenn es soweit ist, dass du einen Standort hast, wo das stattfindet?
8: Ja, das wird immer bekannt gegeben, so jedes Jahr circa im März, Mai ist da Bekanntgabe für die, wo nächste stattfindet, ja, genau. Und dann, sobald das raus ist und dann Open Call, dann mache ich Besichtigungstermine, dass wir die Interesse hätten, dann schauen wir gemeinsam die Orte an. Das passiert meistens mit Menschen, die im statischen Ausstellung sozusagen teilnehmen und so. Und dann planen wir da weiter. Aber März, Mai ist die Zeit, wo ich dann sage, okay, jetzt sind wir da oder so. Ja.
0: Und das findet man dann auf Instagram?
8: The Factory Salzburg heißt unsere Page auf am Insta. Und Webpage sozusagen ist auf meine private angeknüpft, ninawasitschenko.com. Und da kann man schon auch Factory sehen.
0: Und damit bedanke ich mich für das wundervolle Interview. Ein Blick ins Programm zeigt, um 20 Uhr spielt die Band Das Wrack. Kurz vor ihrem Auftritt treffe ich die Musiker noch hinter der Bühne. So, ich sitze jetzt hier im Backstage-Bereich mit Das Wrack, genau genommen mit Nana Cravallo, Hermano Caputo und Julio Activio. Hallo, grüß euch.
5: Hallo.
0: Darf ich euch mal fragen, wie seid ihr zur Factory gekommen überhaupt?
5: Da habe ich eine Geschichte zu erzählen. Wir sind vorgeschlagen worden, nämlich vom Choke Tango, der heute mit uns performt. Und dann ist die Nina auf uns zugekommen. So ist es abgelaufen.
0: Seid ihr dann das erste Mal dieses Jahr da oder wart ihr schon mal da?
5: Mir ist schon oft empfohlen worden und ich habe sträflicherweise das Festival immer auslassen bisher. Für mich ist es Premiere, aber wir haben es gestern schon gegeben bei der Eröffnung.
0: Sehr schön. Wir werden es nachher eh noch hören auch, aber vielleicht einmal von eurer Seite. Wie würdet ihr denn eure Musik beschreiben?
9: Schwierig, ein Genre zu finden. Es ist nicht wirklich Genre-Musik, würde ich sagen, aber vielleicht irgend sowas Richtung Neue Deutsche Welle, Post-Punk, New Wave, so in die Richtung.
0: Woher nehmt ihr die Inspiration für eure Musik?
10: Uff. Mir war es damals wichtig, ich meine, wir haben uns eh, wie gesagt, in einer anderen Band schon kennengelernt oder haben da gespielt zusammen. Ich fand es irgendwann interessant, in einer Band zu spielen, wo es keinen Gitarristen gibt. Also normale Gitarre, Bassgitarre haben wir ja. Weil aus verschiedensten Gründen. Und dann dachte ich, ich habe dann ein, zwei andere Bands gesehen, nicht hier in Salzburg, die von woanders herkommen, wo es halt auch funktioniert, nur mit Synthesizer und Schlagzeug oder mit zwei Bässen oder was auch immer. Und dachte, das will ich auch mal machen. Und dann hat sich das eh so rauskristallisiert, wie gesagt. Und ja, die Inspiration kommt von vielen alten, neue deutsche Welle-Bands. Nichts zum Beispiel oder Ideal oder auch Joachim Witt, gerade was vielleicht das Gesangliche, das Textliche betrifft. Und ja, das sind so meine auf jeden Fall Inspirationen. Weiß nicht, was die anderen noch für Inspirationen haben.
5: Also meine Inspirationen sind Popmusik, würde ich sagen, aber vor allem, ja, ich bin Punk-Fan schon, weiß ich nicht, seit meiner frühen Jugend, und das wird sicher eine große Inspiration sein. Ich mag einfache Songs, die eingängig sind. Riffs mit zwei Harmonien, das ist mein Fable.
9: Ja, viele Texte ergeben sich aus Alltagssituationen, wo man dann einfach sagen, ja okay, das, oder nur durch ein Wort zum Beispiel manchmal, und das wird dann einfach zu einem Song umfunktioniert und die Melodie ergibt sich dann von selber im Proberaum meistens.
0: Weil du jetzt so Alltagssituationen angesprochen hast und dass sie daraus Texte ergeben, hast du da ein Beispiel dafür?
9: Eigentlich jeden Song von uns. Sowas wie Termin. So, wenn man einen Termin hat und eigentlich gar nicht weiß, wo man jetzt gerade hin soll. Oder sowas wie Mikroplastik, das ja gerade sehr, ja, überall ist. Ja, also jeder Song hat eigentlich so einen alltäglichen Hintergrund, sage ich mal. Ja.
0: Gibt es aber auch bei Songs einen tieferen Hintergrund auch, den was vielleicht die Leute, die ihn hören, nicht direkt erkennen?
5: Also ich würde sagen, bei unserer neuen Single, da hat ja der Markus ein Thema verarbeitet, das wahrscheinlich persönlich ist. Da muss der Markus vielleicht was sagen.
10: Cool, ja. Also,

0: Umgang oder unser Blick, unser Fokus auf Medien, also eine Art Medienkritik, wo gerade, was weiß ich, neue Medien, Social Media und sowas eher aus einer vielleicht schon ein bisschen ironischen, aber kritischen Blickwinkel halt auch beschrieben wird.
1: Danke, Julio. Warum denkt ihr, passt ihr hier rein in The Factory Free Art Space?
2: Also, wenn ich die KünstlerInnen da, also das Programm anschaue, dann bin ich Fan von so vielen Acts und auch die Kunst, die da ausgestellt wird, das ist ja top.
1: Sehr schön. Man kann euch heute hören. Wo kann man euch denn danach hören? Habt ihr schon irgendwas geplant, wo ihr dann auch unterwegs seid, wo die nächsten Konzerte stattfinden?
3: Ja, morgen spielen wir in Wasserburg auf einem Festival, so ein Straßenfestival. Und danach geht es noch weiter nach Wien. Und zwar am 1. August spielen wir im Fenster. Und danach spielen wir nochmal Brandenburg Secret Location. Wenn ihr wissen wollt, wo das ist, dann schreibt es uns gern an.
1: Wo darf man euch denn anschreiben?
3: Gerne auf Facebook oder auf Instagram.
1: Unter dem Namen
3: Das Wrack.

Leer steht dieses Gebäude im Moment jedenfalls nicht. Vorm Eingang sitzen Besucherinnen und Besucher noch auf Steintreppen, unterhalten sich oder verschwinden nach drinnen in Richtung Musik. Hinter mir beginnt bereits der nächste Act. Für mich endet der Rundgang hier. 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Mein Name ist Katrin Pachinger für die Radiofabrik. Vielen Dank fürs Zuhören und auf Wiederhören.

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3: Atwängern bedeutet, dass wir jetzt uns in die Bühnenkostüme, in unsere glamourösen Bühnenkostüme begeben und jetzt einfach aufhören müssen, leider mit euch da zu tratschen. Und also das ist im Moment jetzt ganz genau in diesem Atwängern. Wir wünschen den Zuhörerinnen und Zuhörern einen angenehmen Tagesverlauf.
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0: Wunderschönen guten Abend. Herzlich willkommen bei Großartig Record. Großartig Record.
1: Hallo, hallo.
0: Keine Angst. Mehr muss man dazu nicht sagen. Nein, man muss schon sagen, Danger Dan. Das umstrittene Lied, das so viel in den Medien war. Ich muss ganz ehrlich sagen, ich liebe das Lied. Ich finde es wirklich voll, voll gut. Aber es sind ein paar Passagen drinnen, die finde ich jetzt nicht so klasse. Also zum Beispiel wie so Linksextremistinnen kriegst, das finde ich am Ende nicht so klasse. Und auch, ich weiß nicht, dieses generelle Schimpfen auf die Polizei finde ich jetzt nicht sonderlich produktiv. Aber ja, man kann drüber diskutieren. Chef finden tue ich es trotzdem.
1: Ja.
0: Und er spielt
1: auch. Und die Polizei kann man wohl kritisieren, oder?
0: Natürlich, also diese rechten Netzwerke und so, natürlich, voll. Aber es ist schon sehr, es ist in Stellen sehr generalisierend.
1: Das ist das Problem dann.
0: Ja, das finde ich immer. Also da bin ich für mehr Differenzierung. Nichtsdestotrotz schaue ich mir auch am 19.12. im Zenit in München. Es gibt da noch Karten, es ist eines der wenigen Konzerte. Wien und so in der Umgebung Erlangen sind leider schon ausverkauft. Genau. Wir spielen halt neue Sachen. Das Little von Danger Dan ist jetzt seit genau 2 Wochen heraus. Und die nächste Nummer, die wir spielen, Endless Wellness.
1: Wir spielen da noch was anderes.
0: Nein, die würde noch Endless Wellness spielen.
1: Ach so.
0: Die Luisa Schweig. Genau, Endless Wellness bringen heuer im Oktober ihr 2. Album raus und haben bislang 2 Singles veröffentlicht und die Nummer, was wir jetzt dann hören, So allein sollen wir nie wieder sein, ich liebe sie, spielen am 4.11. im Rockhaus, schnell sein mit die Karten. Genau, dann haben wir eben die Luisa Schweig mit Rotkreidenmund, eine 17-Jährige aus dem Burgenland. Finde ich sehr, sehr nett. Und dann noch ein Oscar Haag mit Dropout.

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0: Ja, vier Nummern aus Österreich. Zum Abschluss, das war jetzt Naked Cameo mit Neville Gaiser.
1: Genau, und davor eben Endless Wellness, Luise Schweig, Oscar Haag.
0: Ja.
1: Und jetzt eben Naked Cameo. Denn Oscar Haag, das habe ich glaube ich zuerst noch nicht erwähnt, kommt am 28.10. in die AG nach Salzburg.
0: In die AG.
1: Ein Fixtermin natürlich.
0: Sehr gut.
1: Jo, mit was machen wir weiter? Du hast ja ganz viel mitgebracht.
0: Genau, ich hätte jetzt da drei wirklich nette Nummern, die was ich da vorspielen will.
1: Ja.
0: Ich glaube, ich habe sogar schon mal was gespielt, aber da warst du eben nicht da.
1: Ja.
0: Ja, Carsin mit Can't Beat It. Und danach gibt es The Halves mit Trackstar. Und zum Abschluss Bashed mit Keira Knightley.
1: Mit Keira Knightley?
0: Okay. Ja, bin ich gespannt, wie dir die drei Nummern gefallen. Aber hör das an. Und vielleicht sagst du mir dann ja, wie es dir gefallen.

0: Ja, Keira Knightley von Bashed.
1: Ja, das gefällt mir wirklich gut, muss ich sagen.
0: Das hätte ich mir gedacht und darum wollte ich das auch unbedingt vorspielen.
1: Ja. Mein Namensgedächtnis ist ja so gut wie nicht existent. Das erste, was wir gespielt haben, hat mir auch viel gut gefallen.
0: Das Car-Scene, Can't Beat It.
1: Ja.
0: Mhm. Und danach Trackstar von The Halves.
1: Ja, das. An das kann ich mich schon nicht mehr erinnern.
0: Ja, passt. So soll es sein.
1: Ja. Genau, was ich sonst noch mit hätte, war Shearwater.
0: Mhm.
1: Die haben heute ein neues Album rausgebracht. Und ich kriege den Newsletter von denen und sie haben schon geschrieben, die letzten Wochen sind mehrere Newsletter rausgegangen. Ja, das ist das best bewerteste Album von die Kritiker her.
0: Aha.
1: Und sie sind schon voll gespannt drauf, wie das Publikum so drauf reagiert. Und ich habe mir das heute auf Bandcamp gleich angehört, das
0: ja,
1: Album.
0: Und?
1: Naja. Also,
0: das habe ich auch gehört. Ich habe mir es noch nicht angehört, aber...
1: Ich mag ja Shearwater, aber sie sind halt größtenteils sehr, sehr ruhig und ich finde nichts Neues. Das Lil, was wir jetzt, also was wir, weiß nicht, wir reden davor, also vielleicht spielen wir es jetzt gleich.
0: Mhm.
1: Slugs in the Marigolds, das finde ich am besten, das gefällt mir, das ist ganz nett, aber ist halt auch nichts Neues. Also, ja, machen wir es uns einmal an.

Jo, die wunderbaren Endless Wellness mit Nie mehr sicher. Das war ihre erste Single von der kommenden Album. Und wie gesagt, am 4.11. im Rockhaus. Ich freue mich schon extrem drauf, weil ich die Band einfach wirklich sehr, sehr gern mag. Ja, wir haben heute lauter neuere Sachen gespielt. Ich glaube, die Nummer vom Oscar Haag, The Day, war, glaube ich, ist schon letztes Jahr rausgekommen.

0: Text ist cool.
1: Genau. Ja,
0: um das geht's. Darum haben wir es gespielt.
1: Ja, und jetzt spielen wir noch was. Was alt, ich glaube aus dem Jahr 2012. Natürlich müssen wir heute einen kleinen Handset spielen.
0: Ja, nachdem also nichts Neues.
1: Ja, nachdem er leider, was neu ist, dass er tot ist, leider, mit dem Motorrad verunglückt. Und das ist wirklich sehr traurig und mich geht's für euch, hätte ihn echt voll gern gesehen. Und du
0: ich hast 2012 gesehen. Ja, ja, genau, am Acoustic Lakeside.
1: Ja, ich leider nicht.
0: Schade.
1: Aber wir hören da jetzt noch In Memoriam, Glenn Hansard, Bird of Sorrow.
0: Viert euch.

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Diese Kultur, zugleich stets präsent, aber auch verleugnet, ist Merkmal wie auch Ausdruck einer Zivilisation, die der Leistung, dem Erfolg und dem Funktionieren seiner Selbstwillen gewidmet ist. Zugleich verdrängt sie die Ängste, die aus dieser Ideologie aufsteigen, indem sie die Angst vor dem Scheitern als Schwäche einstuft. Und damit verschleiert sie beides, die Angst wie auch die Mechanismen, durch die diese Angst das Fortbestehen solch einer Zivilisation sichert. Das Leben ist in seinem inneren Wesen nach ein ständiger Schiffbruch. Aber schiffbrüchig sein heißt nicht ertrinken. Das Gefühl des Schiffsbruchs, da es die Wahrheit des Lebens ist, bedeutet schon die Rettung. Und darum glaube ich einzig an die Gedanken Scheiternder.

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3: Du, die haben das Licht geändert bei den Mikrofonarmen.
4: Ja,
3: war das
4: stimmt.
3: Das war rosa, jetzt ist es rot.
4: Ja.
3: Ich habe mich so geschreckt, aber doch, die darf nicht weiter. Ach so,
4: ja. Vielleicht ist er einfach Haas.
3: Oder vielleicht ist sie einer peinlich. Oh, ich erröte.
4: Oder sie sind böse. Böse ja. Mikrofone. Ja,
3: genau, wir müssen den Ring hineinwerfen. Den Ring der Macht.
4: Gleich öffnet sich der Schlund des Mikrofons.
3: Schluck.
4: Und verschluckt uns.
3: Ja, ja.
4: Also dann senden wir aus dem Bauche des Wals.
3: Dann senden wir live aus dem Orkus des Abendlands.
4: Ja, noch schöner. Ja, hallo ihr da draußen an den Empfängnisapparaturen eures Vertrauens.
3: Ihr Lieben und Liebinnen, ihr hört die Perlentaucher-Nachtfahrt.
4: Die Nachtfahrt der Perlentaucher.
3: Mit Christopher Schmal.
4: Und Norbert Kohnt.
3: Und
4: auf der Radiofabrik zu Salzburg.
3: Der Radiofabrik unseres Vertrauens.
4: Ja.
3: Und ich muss jetzt wirklich ernst sagen.
4: Glauben Sie uns, wir wissen, was wir tun.
3: Genau, wir wissen, wovon wir labern, ja. Senden, was wir da. Anyway, ich bin doch immer wieder einigermaßen beeindruckt von meinen eigenen Signations.
4: Ja.
3: Das war doch
4: ich sehr, auch nach wie
3: sehr
4: vor
3: schön. Also mit dem Arno Grün. Auszug.
4: Ja, ja. Es ist schön, auch wenn man schon Jahre und Jahrzehnte irgendwie einer Tätigkeit nachgeht, dass da immer noch Entwicklung stattfindet.
3: Ja, es ist eben eine Arbeit, deren ein Wesentliches ist, gerade in diesem freien Radio, dass wir da etwas machen, wo wir die künstlerische Hoheit darüber haben. Das heißt, ich weiß nicht, wie viele 100 Signations ich schon gebastelt habe, und es ist nie ein fades Machen worden, sondern es ist jedes Mal wieder eine Lust. Ah, heute mache ich etwas ganz Neues. Ja, dann nehme ich das Element, ein paar Elemente, die es schon gegeben hat, und aber genau zu diesem Thema und zu diesem Datum und zu dieser Stimmung.
4: Und
3: ist das klasse, das
4: ja,
3: ist befriedigend.
4: Ich finde es gut, dass wir es uns nicht leicht machen, weil wir könnten ja auch einfach jedes Mal dieselbe Signation, denselben Jingle spielen. Aber ich finde es, ich finde es cool, dass das immer themenspezifisch ist und
3: vor allem,
4: es macht dir ja Spaß und das ist ja die Hauptsache eigentlich.
3: Ja, Spaß ist untertrieben. Also ich habe gesagt, das ist befriedigend.
4: Ja, stimmt.
3: Ja.
4: Ich untertreibe mal wieder.
3: Ja, genau.
4: Es muss alles abgemildert werden.
3: Aber diese Arno Grün-Geschichte, schiffbrüchig sein, heißt nicht ertrinken. Es heißt nämlich nicht, wenn man es so anhört, könnte man meinen, schiffbrüchig sein heißt nicht ertrinken, nein, schiffbrüchig sein, also Schiffbruch erlitten zu haben, ein Schiffbrüchiger, eine Schiffbrüchige zu sein, das bedeutet,
4: dass man nicht
3: ertrunken,
4: genau.
3: Ja, dass man nicht ertrunken zu sein.
4: Ja. Man lebt.
3: Man hat das eigentlich die Angst, ja, wabert nur noch, ja, ist wie so Trauma, Flashback, scheiße, ich ertrinke, du bist eben gerade nicht ertrunken. Bist jetzt alleinig auf der Insel, okay. Ja. Das Thema heißt Überleben. Du hast überlebt und du wirst überleben. Ja, darum geht es. So.
4: Das so viel zu Signation.
3: Das wollte ich nur vorher sagen, bevor wir uns den Rest dieser Sendung urlauben.
4: Ich meine, ich habe ja das Arno Grün-Zitat habe ich ja auch als eigenständiges Spoken Word
3: genommen. Ja, ich weiß.
4: Und ich finde, es passt ja auch irgendwie. Also nicht nur irgendwie, es passt zum Thema, sonst hätten wir es nicht drin. Nämlich, was urlauben sie sich?
3: Ja.
4: Und da steckt ja auch irgendwo eine gewisse Ironie drin. Gerade am Schiffbrüchig sein. Und das ist halt, ich mag solche unterbewussten Späße irgendwie.
3: Du,
4: Zusammenhänge.
3: Ich kann da jetzt um das in der Realwelt rundum einzuordnen, kann ich das sagen. Ich bin gestern Abend mit einigen Redaktionsmitgliedern von Unerhört, da hier beieinander gesessen und Teammitarbeitern von der Radiofabrik, also schon ein paar studierteren und engagierteren und sich auskennenden Leuten, und dann habe ich mal einfach so zum Spaß gesagt, ja, ich glaube, der Jakob hat gesagt, ja, er hat unseren Artikel gesehen, den ihr übrigens finden könnt.
4: Unter blog.radiofabrik.at/Nachtfahrt.
3: Genau dort. Also habe ich dann gesagt, ja, und er hat das Wortspiel gut gefunden. Was urlauben Sie sich? Und dann habe ich gesagt, habt ihr gewusst, dass etymologisch, also von der Sprachgeschichte her, das Wort erlauben und das Wort Urlaub aus derselben Wortwurzel kommen, also aus dem gleichen Wort sogar, und dass dieses Wort ursprünglich eine Bedeutung hat wie liebhaben, gut finden, ja, loben, ja, also preisen, loben und glauben. Mhm. Und dass dann, ja, nach Jahrhunderten, in jener Zeit des Hochmittelalters, ja, Walter von der Vogel-Abteilung, auf einmal das so eine Verengung erfahren hat, die Bedeutung.
4: Die Erlaubnis, sich vom sich zu entfernen, die ein Höherstellender gewährt.
3: Genau, also man muss darauf warten, dass ein höhergestellter oder höherstehender Mensch einem erlaubt, dass man sich jetzt zurückziehen darf.
4: Die Absenz erteilen.
3: Und ehrlich gesagt, wir sagen immer, boah, weißt du, die höfische Monarchie, wir leben in einer Republik und juhu.
4: Wir sind ja so zivilisiert,
3: wir sind so frei, und so die weiterentwickelt.
4: Die freie Welt und so.
3: Ja, ja, freilich. Musst du denken, dass das seither eigentlich immer nur enger geworden ist.
4: Immer noch enger geworden.
3: Das heißt, die Erlaubnis, sich zu entfernen,
4: sich von der Arbeit
3: ist nicht heute zu der Urlaub. Ja. Was bedeutet, eine von einem Höhergestellten, nämlich von der Firma, vom Chef, von der Chefin, gewährte Dienstfreistellung auf Zeit.
4: Ja. Und man hat ja auch nur eine gewisse Anzahl an Urlaubstagen zur Verfügung.
3: Genau.
4: Das ist auch je unterschiedlich, je nachdem, was man hackelt, in welcher Einkommensklasse man ist, etc. etc. Ja. Also von dem her, wer von einer Nicht-Klassengesellschaft redet, lebt im Märchen.
3: Ja, wer von einer klassenlosen Gesellschaft schwadroniert, der hat die Klassenlotterie irgendwie falsch verstanden, würde ich sagen.
4: Und ich habe das Gefühl, es wird immer nur noch dümmer und beschränkter und
3: kastelförmiger. Die Klassenlotterie ist eigentlich das, in welche Klasse du geboren wirst.
4: Ja, nur kannst du da leider, nur spülst du da nicht mit, sondern...
3: Ja, doch.
4: Naja, aber du...
3: Doch. Durch dein Gezeugtwerden hast du das Los mit der Nummer, bla bla bla.
4: Ja, aber das ist ja keine freie Entscheidung. Das wird ja für dich, das wird ja auch wieder über einen verfügt.
3: Naja, da gibt es andere Ansichten. Also es gibt ja Sichtweisen, dass beides richtig ist.
4: Ja.
3: Das heißt, dass du gar nichts dafür, also du entstehst dadurch, dass Papa und Mama eines Tages... und so weiter, rein, raus,
4: genau.
3: Schwuppdiwupp, Samenzelle, Eizelle,
4: Bienchen
3: mit Musik.
4: Aber, dass dein Seelchen
3: aber, genau,
4: sich bewusst dazu entscheidet, ja.
3: Da find eben diese jüdische Legende so klar.
4: Ne, mit dem Engel, oder?
3: Ja, genau, ja. Wo die Kinder ihre Mütter fragen, wo kommen wir her? Und die Mütter sagen, vorher sind wir alle da oben oder außerhalb in der Ewigkeit, schauen durch irgendwelche Fensteröffnungen in die materielle Welt und beobachten, und jedem geht irgendwas total ans Herz, am Arsch. Oder die Leute sind so gemein zueinander, oder da gibt's, warum meinen die keine schönen Bilder? Oder, und in dem Moment, wo dir so ein Mangel auffällt, entschließt du dich, machst du dich auf den Weg, geboren zu werden, zu entstehen. Ja, und auf dem Weg passiert das, dass du halt gezeugt wirst, und dann wirst du 9 Monate in deiner Mutter gecoacht, von allen Engeln und Viechern und Mitarbeitenden der Welten, und die sagen dann, weißt du, warum du auf die Welt kommst, und vergiss es nicht, und das und du übst. Ne? Und ganz zum Schluss... vor deiner Geburt kommt dann der Engel oder der Oberste oder irgendein so ganz wichtiger. Und deswegen haben wir dazwischen, also auf der Oberlippe, unter der Nase bis zur Oberlippe, da haben wir so ein Grübchen, so eine kleine Kerbe. Der legt da den Finger drauf und sagt, pst.
4: Da ist es wieder, das Pst.
3: Ja, also dazu kommen wir noch. So, jetzt. Fahr in Urlaub, nein.
4: Propaganda.
3: Propaganda, alles Propaganda.
4: Ja.

0: ein dreifach hoch auf meinen Pizzaiolo Illi von der Pizzeria Numero Uno.
1: Ah, eine Empfehlung von ihm.
0: Den Herausgeber dieses Songs. Und danke, dass du den aufgegriffen hast heute. Ja, du,
1: gern. Ich habe mir gedacht, ich habe diesmal ein bisschen einen Fokus auf internationale Musik gehabt. Ich habe, glaube ich, ja, in jeder Stunde mindestens 2-3 anderssprachige Sachen drin.
0: Also nicht
1: deutschsprachige, meine ich damit.
0: Auch nicht einmal fremdsprachig,
1: nein, sondern anderssprachig. Anders.
0: Ja.
1: Also Sprachen, die ich nicht verstehe, so gesagt.
0: Sprachen.
1: Und ich war auf der Suche nach einer italienischen Nummer, die irgendwie ein bisschen fetzig ist und vielleicht ein bisschen kritisch mit dem Thema sich auseinandersetzt, weil es geht ja um die Erlaubnis, sich etwas zu erlauben. Was erlauben Sie sich eigentlich?
0: Ja.
1: Und da ist für mich aber ein gewisser Widerstand, was Widerborstiges drinnen.
0: Ja, ja,
1: und
0: ja.
1: Da habe ich die Nummer Sebastian gefunden.
0: Und das war eben wirklich, weil ich gehe oft in die Nummer ohne zum Essen, zum Lesen und so weiter. Und bin gut bekannt jetzt schon mit den Wirtsleuten und
1: solange es nicht verschrien bist.
0: Und ärneren Zubehör, ärneren Mitwirkenden. Und der Illi ist eben der Gastwirt und der Pizzaiolo. Also ja. Er steht immer hinten, macht die Pizzen und so und kommandiert.
1: Richtig
0: und
1: gut.
0: Die Nummer war der Anfang eines Gesprächsfadens für uns, weil ich bin aufs Klo gegangen und hör diesen Beat und merke, wie ich mich dazu zum Bewegen anfange und anders gehe.
1: Ja.
0: Und dann bin ich rausgekommen vom Klo und habe gesagt, sag einmal, Illi, wer war denn das jetzt? Ja. Die Nummer, die da jetzt gelaufen ist, wer war denn das? Und dann hat er mir, scheinbar habe ich genau getroffen, hat er gesagt, Fabri Fibra, der ist total klasse und so, dieser italienische Rapper. Und warum der solche Nummern macht? Und der erzählt ja dann immer so Geschichten. Wer wo einen Unfall gehabt hat und wer wen dazu angestiftet hat, dass er Musiker wird. Also der hat ein unglaubliches Wissen.
1: Okay, ja. Gut.
0: Denkst du, der backt Pizzen? Ja, nein, schon auch.
1: Also Pizzaiolo und DJ.
0: Auf jeden Fall. Nice. Finde ich total klasse.
1: Ja, wie gesagt, super Nummer. Danke. Müsste ich mir mal eine Übersetzung zu Gemüte führen, weil das einzige Wort, was ich wirklich verstehe, ist Propaganda.
0: Also ich kann mich erinnern, wie ich mit 20 in Marokko war. Da habe ich ja, also die Episode, die dann am Sonntag erzählt mit Rashid Tahar, mit den Berber-Scheichs tanzen. Ich habe ja nichts verstanden, weder Arabisch noch denen ihr Urdialekt. Ja. Ein paar Brocken Französisch und Spanisch, das war's. Ne? Und Englisch hat dort fast keiner kennen. Und ich sage dir, wenn du Fabri Fibra verstehen willst, schau dir das Video an. Da verstehst du schon mehr.
1: Ja.
0: Und genauso habe ich das damals mit dem, also wie die Leute gestikulieren, wie sie reinschauen, wie sie sich anspielen beim Klingeln, ja, also das hilft schon. Ja, also cool. Das Zweite, was erlauben Sie sich?
1: Ja.
0: Fahr in Urlaub. Ja. Einer der geilsten Künstler
1: damals. Ja, definitiv.
0: Genau, das lassen wir weg. Den, von dem wir nichts wissen.
1: Nein, der dessen Name nicht genannt werden soll. Darf. Das große Spukgespenst der Schlagerindustrie.
0: Für das, auf was du dich mit dem Schmäh nimmst, reicht der Begriff Schaufel lang immer. Gott, wie geil.
1: Oh. Gut.
0: Anyway. Es geht natürlich auch um Urlaub.
1: Ja.
0: Und auch
1: Reisen, diese, unterwegs sein.
0: Um die Verständigungen zwischen den Kulturen und auch diese Kulturräume, wo sich die Kulturen begegnen. Jetzt haben wir gesagt Mittelmeer, das ist ja so Urlaub, Sehnsuchtsort einerseits und andererseits das Verständnis von Grenzen, so wie es entdeckt habe bei diesem Grenzlandchor Arnoldstein in Kärnten, die genau auf dem Dreiländereck gucken zwischen slowenischer, italienischer und deutsch-Kärntner Kultur.
1: Ja.
0: Und die sagen, das ist so ein Grenzraum für sie, aber sie stehen aber auf alle drei musikalischen Einflüsse. Ja. Und für sie ist Grenze nicht etwas, was trennt, sondern etwas, was verbindet. Ja. So haben wir diese Sendung auch gedacht in der Konzeptphase.
1: Ja, oh, okay. In meinem Shell geht gerade ein Essay über Grenzen ab.
0: Bitte gern.
1: Ja, nein, das Einzige, was ich sagen will, ich glaube, wir messen Grenzen viel zu viel Bedeutung zu.
0: Es ist aber,
1: klar. Es ist was Fiktionales.
0: Propaganda. Ja, hast du gewusst, dass man vor dem Ersten Weltkrieg noch ohne Reisepass überall hinfahren hat können?
1: Ja.
0: Ja. Das hat es erst, nach dem Ersten Weltkrieg hat das angefangen. Da gibt es diesen ganz kritisch-anarchistischen Roman von, heißt nicht M.C. Escher, Beethoven.
1: Ah, Beethoven,
0: das Totenschiff.
1: Ja, fix. Ja,
0: da geht es um einen Seemann, der seinen Pass verliert.
1: Genau.
0: Und der dann dazu verurteilt ist, von einem Seelenverkäufer, nennt man diese heruntergewirtschafteten Schiffe, zum anderen anzuheuern, bis er irgendwo Schiffbruch erleidet.
1: Könnte man eigentlich einmal das Hörspiel spielen, finde ich.
0: Da gibt es ein ganz interessantes, das snatch man einfach.
1: Ja.
0: Weil Beethoven, abgesehen davon, dass die Identität nie hinreichend geklärt wurde, auch schon lang nur tot ist.
1: Ne? Geil, aber das ist, glaube ich, ein Stück Literatur, was gehört werden sollte.
0: Danke. Ja. Super, mach mal.
1: Wunderbar.
0: Passt.
1: So, du hast ein Gedicht von Elfriede Gerstl mitgebracht.
0: Mit Elfriede Gerstl hast
1: großartig.
0: Du angefangen.
1: Ja, ich liebe sie.
0: Ja, glaube ich, Jugend- oder Studentenfreundin von der Elfriede Jelinek.
1: Auch, ja.
0: Die haben so lustige Spiele gehabt. Da sind sie in Wien immer in Kaffeehäusern gesessen und haben immer so unter dem Mode oder wie die Leute angezogen sind und haben also die ärgsten Unterhaltungen geführt, wie die Leute daherkommen.
1: Ich glaube, einiges davon ist auch in sehr viele Texte von der Gerstl eingeflossen.
0: Ja. Ah, die Jelinek hat jetzt ein neues, Unter Tieren.
1: Ja, stimmt. Ja, genau. Ich glaube, Theaterstück, oder?
0: Ja, genau. Ja. Das wird im Sommer auf der Bernerinsel, glaube ich,
1: inszeniert
0: werden.
1: Right.
0: Das nur nebenbei. Aber jetzt
1: so viel zu Jelinek.
0: Elfriede Gerstl aus Lebenszeichen. Ein Text mit dem Titel Urlaubsplanung für Joanna. Im Wald ist Fahrt, die Berg zu steil, am Meer wirst von der Hitze blöd. Vielleicht eine Stadt mit Straßencafés. Also bleibe ich da sitzen. Auch hier kann ich schwitzen. Oh, hoppala.
2: Ich weiß nicht, wie es mir heute geht, aber ich denke heute sehr viel nach. An die Fahrt. An meine Kindheit.

0: Jo, ich bin ja eher für meine Gedichte bekannt. Habe heute allerdings, ich meine, ich nenne es auch Gedicht, aber es ist, to be honest, einfach ein Prosa-Text, ohne großartige Genre-Zuschreibung.
1: Da man alles in Schachteln,
0: ja, unbedingt,
1: hineinzwängen.
0: Es muss alles viel mehr gezwängt werden.
1: Wenn sich auch nur eines,
0: kategorisiert.
1: Wenn sich nur ein Gedicht in das andere Schachtel hinüberbeugt, dann kommt gleich pst.
0: Voll. Na, ich scheiß sowieso aufs Genre.
1: Vom Scheißen wird noch ein Reden sein.
0: Richtig. Deswegen soll es hier schon mal erwähnt sein. Aber ich lese heute einen längeren Text aus meinem im Entstehen befindlichen Mallorca-Zyklus. Den habe ich aufgeteilt auf mehrere Parts, weil der eben so lang ist. Und hier kommt der erste. Erster Morgen, Schnürlregen. Geflutete Straßen, Gullifontänen. Wir wagen uns dennoch hinaus. Warten durch Sandpfütz sehen, balancieren auf Randstein, Schirm an Schirm, trotzen Regen, Enttäuschung, planschen durch Port Dalcudia, singen, kichern, fotografieren, lesen Samenkapseln auf, fragen Blumen, Bäume, Sträucher nach Namen, stellen Querverweise her, Zusammenhänge, protokollieren im Hirnkodex, auch Standort, kulturelle Bedeutungsvariationen, Nutzungsmöglichkeiten, ganz nebenbei. Meine botanischen Expertisen sind schnell erschöpft. Du hingegen, mein Druide mit dem Samensäcklein, weißt viel zu berichten aus der floristischen Welt. Heute ist leider nur ein erster verwässerter Lokalaugenschein möglich. In den kommenden Tagen aber wird uns, hoffentlich bei strahlendem Sonnenlicht, die wahre Pracht des mallorquinischen zweiten Frühlings zuteil werden. Im Himmel schlingern Märchenfiguren. Die See ist wüst und so am knarzenden Pier, mitunter Gischt gepeitscht vor des Horizonts Wolkengedärm, am liebsten niederknien wollen in Ehrfurcht und Verzückung. O, ihr Sturmgestalten, ihr Wetterhexen, ihr Götter von unter der See, niederknien, den Kopf ins Gebet gekehrt senken, den Kopf heben zur gewittrigen Segnung. Heut sei bloß der erste Tag meiner Huldigen. Der erste Tag auf dieser Insel, die mich nie interessierte oder anzog, die mir kaum Bilder in den Geist setzte, zu der ich keinerlei Beziehung hatte, die sich jetzt, da ich auf ihr weile, aber vertrauter und heimischer anfühlt als so manch geliebter Ort. Dieser erste Morgen in der Ferne, nach so vielen reiselosen Jahren, und plötzlich nicht mehr allein, plötzlich gemeinsam, zu zweit. Plötzlich du an meiner Seite und plötzlich die allererste Reise als Paar gewagt, scheint uns zur Prüfung zu geraten. Überprüfung des für gegeben und selbstverständlich erachteten, der eigenen Grenzen, der versprengten Gefühle, verdrängten Bedürfnisse, anerzogener Welt- und Selbstbilder. Ergo, tieferes Verständnis für sich selbst entwickeln, sich seiner selbst immer bewusster werden. Dieser Morgen wäscht Wünsche, spült Vorhaben, weicht Verkrustetes auf, saugt uns voll die Herzen aus Schwamm. Ist uns die Insel gewogen? Mit welchen Lauten spricht sie zu uns? Welche Gerüche führen uns wohin? Wolkenbruch, Unterbrechung, Vogelstimmen, Verortungsversuche, Eichhörnchensichtung, Spechtklopfsonaten. Durch den kleinen Park, der ein blubbernder See, Schaukel, Rutsche, Denkmal, Ertrinken, Pinien, Palmen, Platanen wie Mangroven meiner maritimen Heimkehr, von der ich nicht ahnte, dass sie nötig war, die mich dennoch umtrieb, diese Meeressehnsucht, dieses Strandweh und ja, dieses Urlaubsreiseverlangen, dieser Drang, neues Land unter den Füßen zu spüren, mich mit Ungewohntem zu umgeben, fremde Sprachen, fremde Geschichten, fremde Riten, fremde Gerüche, fremde Gesten, fremdes Licht. Fremd wird vieles bleiben. Anfreunden wird man sich mit manchem, in einigem findet sich Verwandtes. Darüber hinaus bleibt die Globalisierungsgleichflachung eine merkliche Konstante. Fremd ist nicht gleich fremd. Es gibt Kulturen, die näher an der eigenen liegen, und es sollte einen nicht erschrecken, dass man sich manchmal vor der eigenen Spezies erschrickt. Die Menschheit ist halt ein divers gewürfelter Haufen, der mit den Jahrtausenden mitunter schräge Ausformungen hervorgebracht hat und nur zu teilen gelernt, die destruktiven, dem Leben nicht zuträglichen Kräfte zu integrieren. Wir tragen aber unsere ganze Geschichte in uns, jedes einzelne Menschentier. Fruchtbeladene Kakteen halten Stand der himmlischen Schüttung. Wie viele Mäuse wohl verenden und wie viele Käfer und Spinnen, sehe das Tierkonzil eine Vielzahl an Refugien für jeglich flüchtend Geschöpf einrichten. Und nicht nur eine Arche, eine Archenarmada ist längst schon gebaut. Aber noch sind's keine Endzeitfluten und die etablierten Unwetter- und Katastrophenschutzsysteme funktionieren, greifen ineinander so gut wie möglich. Wie lange noch vertrauen? Wie lange noch sich verlassen können auf die wankelmütige Gesellschaft? Der Mensch ist etwas, das überwunden werden soll, schreibt Friedrich Nietzsche. Ich starre auf den trüben Horizont. Grau, schwarz, schwarz-grau, Windwatschen, Regenwogen, wild wippende Bojen, ein fettiger Toast im überdachten Gastgarten eines Cafés an der Strandpromenade, Kohlensäurebläschen, würzige Luft, eine nasse Serviette am Boden. Wie sich annähern.

Thomas Gseller, Bayreuth, Originalfassung. Wenn Klunkerkuh mit Aktiensack und Vollidiot und Hippe und das Polit- und Medienpack mit plastikdicker Lippe samt Gräfin Rotz und Arsch von Stenz und reichgefickten Gören in einem Sud aus Prominenz und Scheiße Wagner hören, dann mag, nicht wahr, ich bitte Sie, der Teufel hoch erfreut sein, doch kann es also nimmer nie im göttlichen Bayreuth sein.

Zweiter Teil. Wie sich annähern, dem Ungewohnten, dem Unbekannten, dem Überraschenden, bleiben wir in Routinen verhaftet und suchen nur nach einem anderen Bühnenbild für unser Stück Sisyphus und Ego? Ändern wir alles? Jagen wir Zerstreuung verheißenden Angeboten hinterher? Werfen Umsicht, Hausverstand und Verantwortung über Bord? Bleiben wir eine Woche am Pool kleben? Oder ziehen wir durchs Land ohne Luxus, ohne Komfort, probieren dem Menschlichen aus dem Weg zu gehen? Sind wir bloß Touristen? Und wäre dies verwerflich? Erhebt mich mein Vorhaben, über diesen Urlaub zu dichten, aus der Masse der tausenden Besucher, die ihre Zeit auf ihre ihnen ganz eigene Art verleben wollen? Und wäre dies wichtig? Möchte ich denn nicht auch einfach genießen, entspannen, Neues entdecken, ungestört sein und ungestört sein? Wo kommt dieser Geltungs- und Besonderheitsdrang eigentlich her, diese schizophrenen Gefühlsregungen? Künstlerseele? Weltenretter, Märtyrer, Solipsist? Meine schriftstellerische Arbeit ist nicht bedeutsamer als eine andere Profession und ehrlich gesagt

0: das Vorlieben, Interessen, Talente erkennt und individuell fördert, das anregt, Spaß macht und in dem nicht frustrierte, desinteressierte, überforderte Lehrpersonen Unterricht nach Schema F machen, ihre Machtfantasien ausleben und an Vertrauen und Verantwortung zerschellen, in dem Kinder nicht zu braven Wirtschaftssoldaten geformt werden, sich mitunter in den Freitod retten, allein im Stillen oder unübersehbar inmitten der anderen. Nein, Gedichte sind nicht dingfest zu machen, fallen aus allen Kategorien, folgen nicht irgendjemandes Vorstellung, haben keinen universell gültigen Nutzen, entziehen sich der Massentauglichkeit, füllen keine leeren Mägen, befrieden keinen Krieg, pflanzen keinen Baum, heben nicht den Grundwasserspiegel. Ernst Jandl sagt, die Rache der Sprache ist das Gedicht. Und selbst hier könnte man Gegenbeweise anführen. Unterm Strich alles nebensächlich, denn da ist schlichtweg ein Drang, ein Bedürfnis, Erlebtes, Empfundenes, Gedachtes in Worten festzuhalten, der Transformation von Realität zu dichterischer Wirklichkeit beizuwohnen. Keine Faksimiles, sondern Perspektivenwechsel, Synchronizitätsversuche, Ambivalenzstudien, Resonanzechos, Wahrnehmungsetüden, Annäherungen, Aufschreie, Experimente, Spiel, Abenteuer, ungezügelte Lust. Wochen vor der Reise schon, eigentlich bereits während der Idee, diese Reise gemeinsam zu begehen, war mir bewusst, dass ich über diese Insel und unsere Zeit auf dieser Insel schreiben muss. Da war keine Frage. Da war einfach sofort das vollendete Werk vom geistigen Auge, das übrigens ein wenig hinterüber der gewöhnlichen Sicht ruht, ein dunkelrotes Buch mit dem goldenen Titel Mallorca. Arbeitstitel war sofort klar. Bin geschwind im Visualisieren, hab regen Bilddenkschädel. Vorab entwerfe ich Zeilen über unsere Ankunft, unsere Rückkehr und schwinge mich nachforschend auf dies Eiland ein, ohne viel Information zu behalten, zu notieren. Aber es geht mir auch nicht um eine wissenschaftliche Abhandlung oder einen Lexikonbeitrag, möchte nicht mehr als mich affizieren, anrufen, inwendig berühren, bewegen lassen und antworten, reagieren, entgegengehen und mich durch diesen Tanz, Dialog, Austausch verändern, verwandeln, was wechselseitig passiert. Man könnte auch sagen, möchte in Resonanz treten und weiß naturgemäß nicht, ob es passieren wird und wenn ja, wo, wann und wie. Was wäre mit welcher Intensität spürbar? In welcher Art und Weise würde ich mich, somit meine Umgebung, meine Sicht auf die Dinge verändern? Und wäre es mir überhaupt möglich, anrufungs-, antworts- und verwandlungsbereit zu sein? Und erschwert mein Wollen, mein Vorhaben nicht das Entstehen von Resonanz? Womöglich verschließt sich die Insel mir, bleibt Stück Land, umspült von Meer und auch die Wörter, meine geliebten Wörter, lassen mich einsam gestrandet zurück, schließlich der Welt entfremdet, mit ihr im Krieg. Alles unvorhersehbar, unverfügbar, will heißen, mit keinen Mitteln, Instrumenten, Ratgebern oder sonstigem Werkzeug garantiert zu erzwingen oder zu verhindern. Wildcard, zufallsbedingt? In Resonanz treten mit Mallorca und durch diese Erfahrung von lebendigem Verbundensein mit der Welt wiederum neue literarische Welten entstehen lassen, eher finden. Diesen Ort mir anverleiben, aufsaugen, vollsinnlich, mich hingeben, handlungsbereit, also nicht einfach nur schwelgen am Strand. Hintergründlich arbeitsam, wenngleich die materiellen Aufzeichnungen dann doch etwas anderes zeigen. Egal, im Geiste getextet, im Geiste ganze Bibliotheken verfasst und überhaupt. Wozu der Stress?
1: Rêver, chercher, apprendre, n'avoir que l'écriture et pour maître et pour Dieu, tendre à la perfection à s'en crever les yeux, choquer l'ordre établi pour imposer ses vues, pour fendre, choisir, saisir, comprendre, remettre son travail 100 fois sur le métier, salir la toile vierge et pour mieux la souiller, faire hurler sans pudeur tous ces espaces nus. Surprendre. Traverser les brouillards de l'imagination. Déguiser le réel de l'ombre d'abstraction. Désenchaîner le trait par 1000 variations, tuant les habitudes. Changer. Créer. Détruire. Pour briser les structures à jamais révolues, prendre les contre-pieds.

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1: Entschuldigung, würden Sie aufhören zum Lachen? Sie haben einen Lacher, da kriege ich Krebs davon.
2: Ich habe gesagt, der Heider wird aufräumen mit euch verlogenen, präpotenten, gehemmten Geschirr. Ah! Der schießt meinen Fuß!

0: Artarium. Artarium. Nein, es ist scheiße.
1: Ich leg das Schwert dem Hund aufs Kreuz und greif dabei dem Frosch ins Gesicht.
2: Jetzt wichsen diese scheiß Radlfahrer schon mitten auf der Straße anzeigen müssen wir sowas.
0: Artarium. Das etwas andere Kunstbiotop.

Diese Kultur, zugleich stets präsent, aber auch verleugnet, ist Merkmal wie auch Ausdruck einer Zivilisation, die der Leistung, dem Erfolg und dem Funktionieren seiner selbst willen gewidmet ist. Zugleich verdrängt sie die Ängste, die aus dieser Ideologie aufsteigen, indem sie die Angst vor dem Scheitern als Schwäche einstuft. Und damit verschleiert sie beides, die Angst wie auch die Mechanismen, durch die diese Angst das Fortbestehen solch einer Zivilisation sichert. Das Leben ist in seinem inneren Wesen nach ein ständiger Schiffbruch. Aber schiffbrüchig sein heißt nicht ertrinken. Das Gefühl des Schiffsbruchs, da es die Wahrheit des Lebens ist, bedeutet schon die Rettung. Und darum glaube ich einzig an die Gedanken Scheiternder.

0: Ja. Ja, ja. Was wir zuletzt gehört haben, war Rashid Taha.
1: Ah.
0: Von dem wird nächste Stunde noch ein Reden sein.
1: Rashid Taha, der Algerier. Ja, ist ja auch ein Mittelmeeranrainer. Ich habe ja jetzt irgendwie in dieser letzten Stunde das Gefühl gehabt, wir erleiden oder wir vollziehen den Schiffbruch irgendwo in der Gegend von Mallorca. Weißt du? So irgendwie, also es ist relativ zwischen Algerien, Spanien, Frankreich.
0: Adria.
1: Ja. Ich dachte, der André Gabriel ist gerade auf Sardinien.
0: Auch schön.
1: Ja.
0: Ja. Ja. Ist, also Sardinien würde ich auch gerne mal.
1: Ich glaube, dass der Gabriel, den ich letzte Woche kennengelernt habe im Kurhaus, der heißt ja Gabriel eigentlich.
0: Ah, ja. Ja?
1: Der halb Mallorquiner. Und den wollte ich zuerst anrufen, weil mir ist jetzt, das hat ja, dass du den Mallorca-Zyklus liest und dass wir diesen spanischen Spoken-Word-Teil am Schluss haben. Und diese ganzen Reime haben jetzt so viele Assoziationen mit unserem Gespräch, wie wir uns unterhalten haben, dass mir das ja gestern oder vorgestern aufgefallen ist, wo ich mir gedacht habe, Alter.
0: Ja, schon schön, wenn man so komplett unverhofft mit wem ins Gespräch kommt und da irgendwie so viel verschiedene Aspekte.
1: Schwingen so viele Aspekte und Parallelen und es bilden sich Verknüpfungen, das ist wirklich lecker.
0: Das ist ja auch ein Aspekt des Reisens, den ich sehr liebe. Oder des Urlaubmachens. Einfach wildfremde Leute kennenlernen und irgendwie ins Gespräch kommen oder dann teilweise den Urlaub mit denen wirklich verbringen gemeinsam und immer wieder Sachen unternehmen, whatever. Einfach das Offensein fürs Neue, fürs Unbekannte und vor allem auch für die Sachen, wo man sich selber oft denkt, das taugt mir eigentlich nicht so. Und sie dann aber von sich selbst überraschen lassen.
1: Dann ist Urlaub eigentlich die Erlaubnis, die man sich selber erteilt, also oder man erlaubt sich selber, das jetzt zu erleben, wo man jetzt, wenn man zu Hause war, sagt man, nein, ich gehe jetzt heim.
0: Genau. Unter anderem.
1: Es ist, also das Urlaub, kann man dann nicht.
0: Urlaub machen ist generell irgendwie eine Erlaubnis, finde ich, man selbst zu sein.
1: Eine Urlaubnis.
0: Ja, voll.
1: Unsere Stunden hassen ja witzig, ne?
0: Ich habe es gerade echt nicht mehr am Schirm.
1: Also pass auf, ich habe es sogar wirklich am Schirm. Die erste Stunde heißt Urlaub, hat geheißen Urlaub, verschwitzte Gedichte. Die zweite Stunde jetzt heißt Urlaub, Urlaub vom Urlaub. Ja. Und die letzte Stunde wird heißen Erlaubnis. Und dann entweder Viva la Vida.
0: Ja, Viva la Vida.
1: Genau.
0: So hab ich gemeint und mich verschrieben und habe geschrieben, Viva la Viva.
1: Viva la Viva. Und ich habe mir gedacht, ja, also Spanisch in deutscher Grammatik gedacht, kennt ja auch so ein
0: es lebe das,
1: das
0: Erleben.
1: Das Leben. Ja. Es lebe das Lebendigsein.
0: Mhm. Ja, also so, voll. Und so ist es ja auch gemeint.
1: Infinitivkonstruktion.
0: Ja, dafür bin ich grammatikalisch nicht fit genug.
1: Grammatikalisch fit sein heißt ja nur, dass das, was am E schiebt, dann noch, dass man das dann nachher noch irgendwo
0: als, kategorisieren
1: ja, kann. Ja, genau, beschreiben kann als.
0: Also auch wieder in Schachtel stecken.
1: Psst. Übrigens, apropos.
0: Das Psst.
1: Und ich habe gesagt, Psst ist so ein aggressiver Klang.
0: Ja, das löst klingt
1: wie ein Schuss mit einem Schalldämpfer.
0: Löst bei mir sehr unterschiedliche und gemischte Gefühle
1: aus. Und jetzt gibt einmal nur den Unterschied. Also zwei Personen sind in einem Raum. Ja. Eine Person möchte, dass die andere jetzt ruhig ist oder zum Reden aufhört und sagt, Psst. Also wenn ich die andere Person... Erstens, es erschreckt mich, wenn ich die andere Person bin...
0: Ich habe gleich ein schlechtes Gefühl.
1: Und schlechtes Gewissen. Jetzt, stell dir vor, die eine Person, die möchte, dass du ruhig bist, sagt,
0: voll.
1: Das ist völlig anders.
0: Völlig anders. Ist viel mehr, wie man mit einem Kind umgeht.
1: Ja,
0: wie man Kind beruhigt.
1: Beim Liebesspiel, man hat das Gefühl, das ist jemand sehr zärtlicher, jemand, der irgendwie viele Gefühlsebenen unter Kontrolle hat oder wach ist und sagt, hey, mal ein bisschen langsamer, ein bisschen langsamer. Mach mal halblang. Hey.
0: Witzig, ist nicht meine erste Assoziation tatsächlich.
1: Das ist meine.
0: Aber interessant, ja? Also, interessant. Ja. Habe ich so nicht drüber nachgedacht. Aber ja, es macht einen massiven Unterschied.
1: Und das ist, glaube ich, also eine ähnliche Ebene, warum man die Anime-Musik irgendwie berührt. Oder ja, da fühlt man sich hingezogen und die andere Musik denkt man sich, also bestenfalls kann ich nichts damit anfangen. Ja.
0: Und oder, manchmal stößt sie einen ab.
1: Also ich bin heute, bin ich bei der AG beim Gastgarten vorbei, ja, und da haben sie diese nicht ganz so schlimm, aber diese, also so ein bisschen die loungeifizierte, also die elektronische Fahrstuhlmusik.
0: Ja.
1: Und das ist sowas, wo ich mir denke,
0: Was? Ich bin ein großer Verfechter von elektronischer Musik, bin ein großer Verfechter von Tanzmusik, aber...
1: Ich bin überhaupt nicht gewusst, dass du überhaupt von irgendwas ein großer Verfechter bist, außer von deinen eigenen Text.
0: Ja, das sowieso. aber es gibt so viel Chance und es gibt so viel, wie soll ich sagen, mir gehen da tatsächlich die Worte aus. Nein, es gibt einfach so viel, was lapidar ist und was irgendwie künstlich irgendwie daherkommt und wo kein Glanz, kein nix dabei ist, was mir irgendwie ja anzimbelt im Hirn. So.
1: Sie hörten den Salzburger Lyriker Christopher Schmall, dem die Worte jetzt zum Glück doch nicht ausgegangen sind. Ja. So, wie tun wir jetzt weiter? Oh, du mein Hase.
0: Ich habe eine schweizerdeutsche Nummer mitgebracht. Ja,
1: und die hat einen lustigen, also die Gruppe hat einen lustigen Namen, deswegen habe ich jetzt gesagt, oh du mein Hase, ja, weil es gibt also ein Kinderbuch, der Hase Baldrian.
0: Ah, ja genau, so heißt Baldrian, so hassen heißt die nämlich. So heißt ja die Band. Nämlich witzigerweise, es sind alles Bauern oder auf jeden Fall in der, irgendwie ja, am Landwirte.
1: Also und Kulturarbeiter. So.
0: Kulturarbeiter, genau.
1: Agrikulturarbeiter. Voll.
0: Ja. Und haben sie irgendwie zusammengefunden und haben zwei Alben ausgebracht und dann gesagt, passt, das war's.
1: Ja, wir verbinden, ja, also jetzt haben wir sogar schon jetzt kommen wir vom Mediterranen ins Alpine, ja, also von der Afrokultur in die Agrikultur.
0: Genau.
1: Okay. In die Alpine. Und wie heißt die Nummer?
0: Ich warte auf die Zeit.
1: Das heißt auf Deutsch, ich warte auf die Zeit?
0: Genau.
1: Das ist jetzt irgendwie sehr speziell, oder? Ich warte auf die Zeit.
0: Mhm. Ein kritisches Lied.
1: Gut, dann hören wir uns das an.

0: Gut, hätten wir das auch besprochen, off record, sehr schön. So, dann wollen wir jetzt, wie ist das jetzt? Wir werden jetzt sehr selbstreferenziell.
1: Du hast ein Buch mitgebracht.
0: Das ist noch nicht selbstreferenziell, aber ich habe ein Buch mitgebracht, das uns unsere Vereinsvorsitzende oder auch Obfrau, die Sue Imhoff, empfohlen hat.
1: Ganz liebe Grüße.
0: Und die Sue Imhoff macht gemeinsam mit der Susanne Höllier eine Sendereihe, die heißt Fwonk.
1: Fwonk dich, frei.
0: Und Fwonk schreibt man F-V-O-N-K. Ja, Fwonk dich frei. Radiotalk mit AlltagsheldInnen. Und sie hat, und das steht auch in der Sendungsbeschreibung, dass Fwonk eigentlich der Name einer Person aus einem Roman eines norwegischen Schriftstellers ist, nämlich, und der Typ heißt also nicht Erling Haaland, sondern Erlend Loe. Wo, die heißen so in Norwegen. Und in, auf Norwegisch, Schwedisch und so weiter heißt der Roman Fwonk. Nur auf Deutsch heißt der Roman Jens. Ein Mann will nach unten. Ja, und jetzt ist es so, dass der Fwonk ist die eine Hauptperson und der Jens ist die andere. Das ist nämlich der damalige norwegische Ministerpräsident Jens Stoltenberg, späterer NATO-Generalsekretär, der aber nach diesem wahnsinnigen Anders Breivik-Attentat auf Utøya ein Burnout hat und an dem Sinn seiner Regierungstätigkeit zweifelt.
1: Und in der Zeit spielt das.
0: Und die spielt in der Zeit und da beschließt der Jens Stoltenberg, dass er einfach irgendwo ein Zimmer weit ab vom Schuss braucht, wo er sich verstecken kann und wo er seine Auszeit mit sich selber haben kann. Und das ist ausgerechnet als Untermieter beim Fwonk.
1: Okay, da bin ich jetzt schon gespannt.
0: Das ist die Story und ehrlich gesagt, ich hätte es jetzt von der Sendungsbeschreibung her nicht gelesen, aber die Sue hat es mir zwei, drei Mal im persönlichen Gespräch so dermaßen lebendig irgendwie vorkupft oder vortanzt, ja, und dass das so abgefahren ist und so schräg, dass ich richtig Lust drauf gekriegt habe. Dann hat man es gekauft und nach den ersten 50 Seiten habe ich mir gedacht, yes, habe mich voll gefreut, weil ich habe mich in letzter Zeit viel mit
1: Nazi-Vergangenheit, Partisanen,
0: die Verfolgung der Kärntner Slowenen und
1: Orge,
0: die verschwiegene Geschichte meiner Familie und so, also wirklich was da.
1: Orge, tiefgehende Themen.
0: Ja, also Slavko Goldstein, 1941, das Jahr, das nicht vergeht, und der beschreibt ein Massaker nach dem anderen, und da musst du also nach zwei, drei Massaker musst du wieder Pause machen, sonst kommst du ein bisschen in eine eigenartige Stimmung.
1: Und das ist jetzt so ganz anders?
0: Es ist so, dass ich lachen habe müssen. Und es war so, es war herrlich leicht und erleichternd. Und ich kann uns ja mal so als ersten Appetizer, habe ich mir gedacht, das hat angefangen, ich glaube, das erste Mal so richtig gelacht, habe ich auf Seite 38. Also sie freunden sich im Laufe des Buches an miteinander. Ja. Am Anfang kennen sie noch nicht so gut, aber reden schon miteinander. Und auf Seite 38 habe ich das erste Mal gelacht, da habe ich mir so ein paar Best-of-Sentences da angestrichen. Da heißt es: Ich mag andere Personen, sagte der Mieter. Ich mag Menschen, die nicht ich selbst sind. Ja. Sie sind ein Mann aus dem Volk, fragt er. Ich weiß nicht, sagt Fwonk. Na, vielleicht mag schon sein. Ich soll mehr mit dem Volk reden, sagt der Mieter. Das Volk, sagt Fwonk und schmeckt dem Wort nach. Das Volk ist wohl ein vielköpfiger Troll. Hahaha, sagt der Mieter, ja, verdammt nochmal. Oder, aber erzählen Sie niemandem, dass ich hier bin, verstehen Sie? Kein Wort darüber, dass ich hin und wieder hier wohne. Zu niemandem, seien Sie so nett und versprechen Sie mir das. Natürlich, sagt Fwonk, ist doch selbstverständlich. 10 Messer ins Herz, fragt Jens. Klar doch, sagt Fwonk, von mir aus 12 oder 15. 10 reichen vollkommen, sagt Jens. Und dann also auch so Beschreibung innerer Zustände, die mir nicht unbekannt sind und die also genial formuliert finde, wie: Die Unkultur flüstert ihm ins Ohr, dass er zu nichts Nutze ist. Sie höhlt ihn aus in großem Tempo. Jeden Tag verschwinden etliche Kubikzentimeter Fwonk. Habe ich da noch eins jetzt auf dem, auch im nächsten. Nein, ich glaube, das nächste ist dann ein bisschen was Längeres, was ich gerne noch gesondert vortragen werde.

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0: eine Strategie.
1: Teil 3 meiner poetischen Mallorca-Tagebuchaufzeichnungen. Möchte etwas schreiben, das nachvollziehbar und gleichsam rätselhaft hinter die bloße Reiseerinnerung, hinter die hundertfach erprobten Bilder, hinter die eigene Wahrnehmung blickt. Etwas, das mich selbst entblößt. Diese Nacktheit nennt sich Lichtung. Etwas, das sich selbst entblößt. Diese Lichtung nennt sich Sog. Etwas Entgrenzendes, etwas, das knallt, etwas, das wispert, etwas, das strömt, etwas, das etwas tiefer blicken lässt, etwas, das Geschichte als ein lebendig Ding, als Inspirations- und Selbsterkenntnisquell begreift, als etwas Begreifbares erfasst, als etwas Fassbares versteht, als etwas Verständliches wahrnimmt, als etwas Wahrgenommenes verwandelt, als etwas Wandelfreudiges verdichtet, zu einem Moment, in dem die Ewigkeit widerhallt, zu einem Momentmosaik, zu einem monumentalen Monstrum möglicherweise. Aber in situ so gut wie nichts zu Papier gebracht, erst Monate später begonnen, das Memorierte, Recherchierte niederzuschreiben, wenn doch eigentlich der eigene Anspruch diktiert, im Moment des Erlebens das Erlebte zu fassen und das Wissen, dass dieser Anspruch unrealistisch, nicht gänzlich durchführbar ist, dass Eindrücke sickern müssen und gären und dass nicht alles beschrieben werden muss, geschweige denn kann. Und sich über die Unzulänglichkeit der Existenz mokieren, untätig bleiben, bis die Muse die Tür einschlägt oder mir den Kopf spaltet mit dem Gerät ihrer Wahl. Arbeitsmühsal in geliebter Tätigkeit, Schreibarbeit, ein schwieriges Wort. Wobei, das Wort kann ja nichts für meine Assoziationen, ich färbe ja seine Bedeutung mit emotionaler Bedeutsamkeit, stell mir selbst Stolperfallen. Bequemer, sich zu ärgern, als tätig zu werden, sich Content reinzuballern, als zu kreieren, zu gestalten, sich zum Ausdruck zu bringen. Ich zerschelle an meinen hohen Ansprüchen und Erwartungen, liege gebrochen vor dem Altar der Sprache. Aber all die angedunkelten Stunden voll Selbstzweifel und Schelte, Aussagelosigkeit, Uninspiriertheit, Perspektivlosigkeit, schlichtweg Leere sind nicht das bestimmende Element, sind Symptome des überreizten Geistes, der sedierten Willenskraft, sind Phantome, Phantasmen, sind wie Regentropfenrinnsale auf der Fensterscheibe des Autos während der Fahrt, sind der Stein, der den Spiegel bricht. Doch ich bin nicht Sklave meiner selbst. Bin nicht versklavt von Kunst und Markt, bin selbstwirksam. I just have to breathe and tune in. An diesem ersten Urlaubsmorgen aber spielt all dies kaum eine Rolle. Ich bin, wir sind, schlichtweg gebannt von diesem Wahnsinnswetter, das, wie wir spekulieren, sehr wahrscheinlich durch die Erderhitzung verschärft wird. Theorien über Theorien, Erklärungsversuche und hoffnungslose Szenarien. Viel später lerne ich, dass in Alcudia die Niederschlagswahrscheinlichkeit im September durchschnittlich von Tag zu Tag steigt und Mitte Oktober den Höhepunkt erreicht, ein natürlicher Rhythmus, der seit jeher für einen zweiten Frühling sorgt. Die Hochsommer hier sind meist gnadenlos trocken, aber der Herbst spendet liquiden Trost und lässt noch einmal alles aufgrünen und erblühen. Heute sind wir Zeugen der Tränkung. Ich frage mich beim Anblick eines Lidls vor dem Dattelpalmen in die regentrübe Höhe ragen, ob nicht der Globalisierung und dem Ausdehnungsdrang der Expansionswut eigener Weltreichweite eine massive Rolle in der Klimakrise zugesprochen werden kann. Dadurch zu dem Schluss zu kommen, der Kapitalismus sei entscheidender Verursacher dieser Katastrophe, fühlt sich beinahe wie Ketzerei an. Konsumismus, seine Ausgeburt, die uns zunehmend zersetzt. Nicht falsch verstehen, das Zu-sich-Nehmen, Lernen, Aneignen, Integrieren etc. ist ja nicht verkehrt oder schlecht oder überhaupt kritisierbar, weil lebensnotwendig. Der wirtschaftliche und ideologische Zwang, immer noch mehr von immer noch mehr anzuhäufen, in sich reinzustopfen, zu horten, ist der Knackpunkt. Auf einer endlichen Welt mit endlichen Ressourcen ist ständiges Wachstum, dauerhafte Steigerung, reine Illusion und purer Wahn. Dies aber zur Normalität erklärt zu haben, was mitunter kaum wahrnehmbar und subtil geschah, wird nun wahrscheinlich das Genick der Menschheit brechen. Was kann ich als Individuum schon tun, als zu versuchen, so aufrecht und achtsam wie möglich durch den über Jahrtausende erwachsenen Giftsumpf zu warten, im Glauben, dass wir uns doch noch retten können vor uns selbst und unseren Ahnen? Und dies fragt sich mir auf einer fremden Insel, auf der ich ein Fremder bin, ein Kulturvampir, einer von Millionen, bloß zahlende Kundschaft, Teil der Statistik. Ist es noch vertretbar zu reisen? Darf ich mir noch dekadente Momente erlauben? Ist die Schriftstellerei wirklich der beste Weg? Sollte ich mich nicht völlig neu ausrichten, in die Forschung gehen oder die Politik, die Justiz? Sollte ich nicht kämpfen mit allen verfügbaren Mitteln für systemischen Wandel hin zu einer für kommende Generationen lebenswerten und gesunden Welt, die wir uns nicht mehr untertan machen, mit der wir uns gleichstellen? Stelle ich utopische Fragen? Wäre ein wenig Utopie nicht angebracht? Es herrscht ja durchaus ein Ungleichgewicht auf mehreren Ebenen. Wir haben, um nur einen minimalen Bruchteil anzugeben, alternative Fakten und widersprüchliche Wirklichkeiten. Psychotische Gesellschaften mit Staatsführern, deren Aufgaben und Verantwortung mutiert und entgleist scheinen. Eine Handvoll superreicher Individuen, die entweder völlig aufs Klima scheißen oder nicht gewillt oder imstande sind, mit all der großteils geerbten Kohle wahrlich etwas ins Positive zu bewegen. Und egal wo man hinsieht, so viel Wut und Radikalisierung, so viel Manipulation, Korruption, Ablenkung, Verwirrung, Zerstreuung, so viel Entfremdung und Abstumpfung, so viel Zweck und Zwang, so viel von allem, nur nicht für alle, überall gleichzeitig, so wenig freier Raum. Natürlich passiert auch viel Schönes und Gutes und Bejahendes. Und es sind auch Denk- und Verhaltenswandel zu beobachten. Die Welt und ihre Menschen stehen ja nicht still und warten aufs Ende. Viele versuchen mehr als ihr Bestes. Doch und deshalb gönne man mir meine Übertreibung und Verallgemeinerung, scheitern sie an den gegebenen Systemen, den Machthabern und mitunter am eigenen Komfort. Und ja, da sind Irritationen, innerliche Widersprüche, Mahnsatzmauern, darf nicht, soll nicht, müsste eigentlich Stimmchen, aber deshalb beinahe stornieren wollen, zu Hause bleiben, deshalb angekommen, beinahe die gemeinsame Freude vergiften, erscheint selbst in den zerzweifelsten Momenten unsinnig und wäre überdies niemals genug, um das schlechte Gewissen zu besänftigen, brächte nur neue Schuld ohne Sühne. Und viel zu wenig, um sich nicht hinlänglich über sich selbst zu echauffieren, wenn auch großteils unartikuliert als Magengruben-Inferno.

0: Ja, und vollziehen wir jetzt ein bisschen einen Schwenk in der östlichen Adria. Ich möchte jetzt noch zwei kurze Passagen aus dem Buch Jens, ein Mann will nach unten.
1: Ein Mann will funken.
0: Ja, genau. Oder eben Funk von Erlend Lohe vortragen. Weil ich ja zuerst schon gesagt habe, die beiden freunden sich an, also der Funk und der Jens Stoltenberg. Scheiße, jetzt habe ich das Zettel genau dort rausgezogen, wo ich dann den zweiten Teil lesen.
1: Eieiei.
0: Ja, ja, kennst du das?
1: Ja, ja. Deswegen bin ich mittlerweile übergegangen zu so kleinen Post-its.
0: Diese Klebeetiketten.
1: Ja, Klebeetiketten.
0: Ich hasse sie.
1: Ich liebe sie mittlerweile.
0: Der Woldrich Andi hat die neulich gehabt.
1: Ich habe so schön bunte.
0: Völlig schwer. Ja, genau, ja. Die habe ich mir auch gekauft. Und das Blöde ist, ich habe so viele Tage vorher vorbereitet, dass sie dann mittlerweile nicht mehr geklebt haben. Und ich habe das Buch einmal aufgeschlagen, es sind alle rausgefallen. Ne? Jetzt habe ich nur eins rausgetan und ich habe es ja schon.
1: Ich habe es einmal geschafft, dass ich mir ein Stickel von der Seite wegreiße, wie ich es lösen wollte. Ja, wirklich, oh ich, in meinem eigenen Gedichtband, jetzt habe ich es dann mit schwarzem Stift nachgeschrieben.
0: Ja. Der ist ja wenigstens keine antiquarische Seltenheit.
1: Das ist richtig, ne? Noch nicht.
0: Ich wünsche dir alles Gute.
1: Danke.
0: So,
1: aber also, nun zu Funk.
0: Genau, also Funk, das ist jetzt ungefähr in der Mitte des Buches und Jens freunden sich an und der Jens hat eben einen Burnout und der steht so unter Druck innerlich und er erzählt, dass er eine bestimmte Art des Fluchens gelernt hat und das sind sogenannte Verfluchungsketten, ja, und da muss er vorher, glaube ich, der Jens will ihm das gar nicht zeigen. Ja, der denkt das immer nur. Und der Funk sagt, er will aber das hören. Und der Jens sagt, da müssen wir vorher aber irgendeinen Pakt schließen, dass, also schwören genügt dann immer, da müssen wir Blutsbrüder werden. Ne? Dann werden sie eben Blutsbrüder und nach erfolgreich, aber weißt du, wenn du mit dem Staatschef Blutsbruder wirst, da muss deine Blutprobe vorher untersucht werden von der Regierung, vom Gesundheitsminister, ist klar. Ne? So. So, jetzt, so sagt Jens, jetzt sind sie Freunde fürs Leben, der Champagnerkorken knallt. Das serbische Fluchen, sagt Jens etwas später, ist hässlich, sogar sehr hässlich, zugleich aber erfindungsreich und auf eine merkwürdige Weise sogar fast sympathisch, denn es sagt so viel, Funk, so unvergleichlich viel über den Fluchenden und eigentlich über das Leben insgesamt, finde ich. Und es hilft mir wirklich, es beruhigt mich seltsamerweise wie ein Medikament. Ich habe mir lange Fluchketten ausgedacht und verwende sie fast wie Gebete. Sie haben eine nachgerade erquickende Wirkung. Funk nickt gespannt. Ich ficke deine Mutter, sagen sie zum Beispiel, sagt Jens. Ich ficke deine tote Mutter und alle Beerdigungsgäste und die Familie aus der ersten Kirchenbank und die aus der zweiten und jede Menge von denen, die hinten sitzen. Den Pfarrer ficke ich extra lange und den Kirchendiener und den Totengräber und den Hund, der auf der Kirchentreppe liegt. So geht das zum Beispiel. So, das steigert sich dann natürlich noch weiter und es kommt dann zu folgendem Dialog, den ich jetzt auf eine ganz spezielle Art und Weise dramaturgisiert habe. Also, fangen wir an. Du bist ein grundsätzlich gestresster Mensch, das sehe ich dir an. Selbst wenn du mit den Kaplersteinen baust, bist du gestresst. Wie eine Maschine setzt du Stein auf Stein. Eigentlich würdest du viel lieber das ganze Gebäude einreißen. Du hast recht. Du solltest mehr Zeit mit Musik

0: eben weil sie von einer inneren Unruhe erfüllt sind, genau wie du. Wie, ich soll Sachen lesen, die einfach nur erfunden sind? Ich beschäftige mich mit der Weltfunk, ist dir das klar? Für Fantasien kann ich mir Zeit nehmen, wenn ich alt bin. Funk beschließt, diese massive Dummheit nicht weiter zu kommentieren. Und Gedichte? Gedichte? Liest du Gedichte? Natürlich nicht, wo denkst du hin? Heißt das, die einzigen Verse, mit denen du dich im Jahr beschäftigst, sind die Nationalhymne und die alten Arbeiterlieder? Im Großen und Ganzen ja. Funk geht zum Bücherregal, nimmt ein Buch heraus, blättert darin, bis er das Gesuchte gefunden hat. Setz dich hin. Jens setzt sich hin. Und jetzt, ihr Lieben, kommt ein Gedicht, das ich, also ich habe nicht verstanden, es ist hier abgedruckt in diesem Buch, ich weiß nicht, ist es wirklich so schrecklich schlecht oder ist das nur die Übersetzung aus dem Norwegischen? Jetzt müsst ihr euch einfach vorstellen, dass er ein Gedicht vorliest. Ja? Das hat vier Strophen mit jeweils vier Zeilen.
1: Willkommen beim literarischen Duett.
0: Genau, das Willkommen im literarischen Vakuum. Jetzt hat er das Gedicht vorgelesen. Jens sagt nichts. Er schluckt. Lies das noch einmal, sagt er. Funk liest das noch einmal. Nachdem Funk die Gedichtsammlung zugemacht hat, ist Jens lange still. Sehr still. Funk geht zum Bücherregal und stellt den Band wieder an seinen Platz. Er hatte ihn vor einigen Jahren Agnes zu Weihnachten geschenkt, aber sie hat ihn nicht mitgenommen, als sie ging. Er war ja wohl nicht gut genug, genau wie Funk ihr nicht gut genug war. Wer hat das geschrieben, fragt Jens. Jan Magnus Bruheim, sagt Funk. Mit dem würde ich mich wahnsinnig gern unterhalten, sagt Jens. Gleich morgen. Er ist tot. Er ist tot? Ja, leider. Das ist furchtbar traurig. Er ist schon lange tot. Das ist das schönste Gedicht, das ich je gehört habe, sagt Jens. Ja, es ist schön, sagt Funk. Es ist das Allerschönste, sagt Jens. Ich habe immer noch Gänsehaut. Hier, schau her. Es ist, als ob er es nur für mich geschrieben hätte. Ausgerechnet für mich. Ja, sagt Funk, so ist das manchmal bei guten Gedichten. Komm her und halt mich ein bisschen fest, sagt Jens. Nur ein bisschen. Ich brauche das jetzt.
2: From somewhere in the Mediterranean. Peace, love and good music. The voice of peace is your voice. 24 hours a day.
3: Sehen Sie mal bequem, klappen Sie Ihr Innenleben auf. So der Punkt? Oder Liebeskummer? Na also. Also was ist denn mit der kleinen Morgen?
4: Es ist aus, Herr General. Wir werden uns nicht verloben.
3: Ach. Warum nicht?
4: Ich weiß es nicht. Wahrscheinlich wegen... Es ist da etwas mit meinem... Nachweis. Eine meiner Urgroßmütter scheint aus dem Ausland gekommen zu sein.
3: Ach, da sind Sie wohl nicht ganz arisch, was?
4: Man hat das oft in rheinischen Familien. Jedenfalls sind die Papiere nicht aufzufinden.
3: Ja, dann begreife ich natürlich von morgen. Sind Sie ein Mensch zweiter Ordnung? Ne? Da können Sie ja keine Parteikarriere machen.
4: Nein, Herr General.
3: Schrecklich. Diese alten, verbanschten rheinischen Familien. Stellen Sie sich doch bloß mal Ihre womögliche Ahnenreihe vor. Da war ein römischer Feldherr, ein schwarzer Kerl. Der hat einem blonden Mädchen Latein beigebracht. Dann kam ein jüdischer Gewürzhändler in die Familie. Das war ein ernster Mensch. Der ist schon vor der Heirat Christ geworden und hat die katholische Haustradition begründet. Dann kam ein griechischer Arzt dazu, ein keltischer Legionär. Ein graubündner Landsknecht, ein schwedischer Reiter und ein französischer Schauspieler, ein böhmischer Musikant. Und das alles hat am Rhein gelebt, gerauft, gesoffen, gesungen und Kinder gezeugt. Und der Goethe, der kam aus demselben Topf. Und der Beethoven und der Gutenberg und der Matthias Grünewald. Und so weiter und so weiter. Das waren die Besten, mein Lieber. Vom Reinsein. Das heißt,

0: Das ist natürlicher Adel. Das ist Rasse. Seien Sie stolz drauf, Leutnant Hartmann. Und hängen Sie die Papiere Ihrer Großmutter auf den Abtritt.
1: Sergeant, wir haben hier eine seltsame Grenze überschritten.

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1: 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Das etwas andere Kunstbiotop.
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0: j'adore des curly.
1: Ah ouais, ouais, ouais, des curly. Ouais.
0: Des noix de cajou, j'aime bien aussi. Zu Hause.
2: Ja.
0: Apropos Anderssprachigkeit.
2: Ja.
0: Hast du jetzt verstanden, was die zwei Japaner geredet haben?
2: Ich habe keine Ahnung. Keine Ahnung. Ich habe nicht mehr nachgeschaut. Ist, by the way, aus einer meiner Lieblings-Anime-Serien, nämlich Cowboy Bebop.
0: Gesundheit.
2: Danke. Also wirklich eine der großartigsten Anime-Serien, die es meines Erachtens gibt. Oh. Von der Story, vom Zeichenstil. Aber ich habe keine Ahnung, was sie da gerade geredet haben.
0: Ich könnte mir vorstellen, die haben über das Dokumentarfilmfest in Tokio gesprochen.
2: Sehr wahrscheinlich.
0: Und da haben sie darüber geredet, dass unsere Kurzdokumentation In Between dort jetzt im Semifinale ist.
2: Was ich extrem geil finde.
0: Was ich total geil finde, weil die depperte Infantilo-Meisterschaft nur immer beim Viertelfinale verharrt. Wir sind schon seit letzter Woche im Semifinale. Gell?
2: Ja.
0: Also,
2: manche können es einfach.
0: Und um da jetzt einmal wirklich was darüber zu sagen, was habe ich gesagt? Ich habe in den letzten 18 Jahren mein Vermächtnis schon in die Radiofabrik geschissen, oder?
2: Aha, ja. Ja.
0: Also gerade die letzte Nummer, die wir gehört haben, das war ja so ein Album, das wir präsentiert haben von drei Typen aus drei verschiedenen Genres und so. Denk mal, wenn man da irgendwie durchrauscht und sich das anschaut und aha, was, das ist das und das kann man mit dem verknüpfen. Also es ist mein Vermächtnis für schaut einmal, macht's was draus, fällt euch was ein, so kann man es machen, so kann man es machen, macht es so, wie ihr es macht. Aber ja, wow, ja, freies Radio, wie eingangs bemerkt, die volle künstlerische Hoheit und Kontrolle und dabei die Anforderung, sie an die Regeln zu halten und sie untereinander die Geschmeidigkeit zu bewahren und auszumachen, dass das gut läuft. Also wirklich eine schöne Herausforderung für kreativ veranlagte Menschentiere.
2: Für mich auch ein gewisses Experiment in Herrschaftsfreiheit.
0: Stimmt,
2: ja. Es ist selbstverwaltet. Wir haben jetzt, natürlich haben wir ein Office und Leute, die die Radiofabrik nach außen hin vertreten und das und die Struktur bieten und das alles managen und am Laufen halten, keine Frage. Aber es ist trotzdem in Selbstregie und jeder sollte drauf schauen, dass für die anderen abpasst im Studio und ja, es ist irgendwo eben selbstverwaltet und das.
0: Da fällt mir jetzt der Gemeinschaftskühlschrank nur ein.
2: Ist auch so ein Thema.
0: Du sagst, jeder sollte drauf schauen. Ich meine, ich weiß, es ist gestern lang geworden beim Festl und es war dann nicht mehr viel Zeit zum Wegrahmen. Ja. Aber ich habe mich vor einigen Wochen schon immer gedacht, ich muss jetzt einmal ein Drittel von dem, was da gestapelt und hineingepfropft ist in den Kühlschrank, ausrahmen, das steht heute noch oberhalb. Ja. Kein Mensch braucht das, die ganzen Softbackeln und Mineralwasserflaschen. Seit gestern ist er wieder rappelvoll, weil wirklich jeder sämtliche Reste, die noch irgendwie nicht vertilgt worden sind, in den Kühlschrank gewahrt hat. In Ermangelung von frühmorgendlicher Denkweite, verstehe ich aber.
2: Und natürlich, solche Sachen kommen dann halt auch vor, weil wenn viele Menschen ein und denselben Ort bewohnen und beleben, kommt es halt einfach zu Missverständnissen und zu Deppertheiten und da muss man sich halt dann zusammenreden und irgendwie geht es dann schon wieder. Und das schätze ich halt auch an der Radiofabrik so sehr, dass wir da wirklich Leute mit Leuten zusammenarbeiten, denen es um das Server geht und die ja ähnliche Gesinnung haben.
0: Wo man sich das eben dann auch ausreden kann.
2: Genau.
0: Da muss man natürlich auch manchmal den Konflikt annehmen oder ins Risiko gehen. Aber
2: ich finde, Konflikt ist jetzt per se nichts Schlechtes. Es ist eine andere Art von Energieaustausch.
0: Ja. Ja, ja, ja.
2: Ich meine, ich mag Konflikte auch nicht. So ist es, also so ist es ja nicht. Aber Konflikte zu scheuen führt nicht immer zu was Gutem.
0: Ja, ja. Nein, aber wir haben zuerst über die Wespen draußen auf der Terrasse geredet und ich habe aus.
2: Die wohnen im Sonnenschirm.
0: Ich habe aus meiner Kindheitsgeschichte mit Konflikten ähnliche Erfahrungen wie mit Wespen. Also. nicht unbedingt ein gebranntes, aber doch ein leicht ein beschädigtes Kind.
2: Darf ich aber ganz...
0: Ja, desto besser es zu lernen. Ja,
2: mir ist, glaube ich, was aufgefallen. Ich bin mir nicht sicher, ob wir die richtige CD im Player haben.
0: Ich bin mir ganz sicher, dass wir die falsche CD im Player haben.
2: Wunderbar.
0: Das ist das sehr, sehr förderlich und hilfreich, ja, dass du das erwähnst. Dann werde ich sie gleich austauschen.
2: Nicht, dass dadurch dann ein Konflikt entsteht.
0: Es wäre also zwischen mir und dem CD-Player.
2: Oder wenn es mir aufgehört wäre und ich nichts gesagt hätte und du dann draufkommst, ich habe dir das verschwiegen.
0: Naja,
2: da war man gestreitet worden.
0: Das war halt nur gegangen. Wenn du dann aber hämisch gegrinst hättest.
1: Ich hab's gewusst.
0: Ja, ja, genau so. Oder schadenfroh gelacht hättest, dann würden wir da jetzt über diese ganzen Themen schon wieder ganz anders uns anhören, womöglich. Ja,
2: definitiv.
0: Jetzt muss ich das nur injizieren.
2: Aber apropos anhören. Wir haben ihn heute schon gehört mit einer Nummer aus einem früheren Album, nämlich Rashid Taha. Und da werden wir von ihm jetzt, also morgen kalendarisch am Sonntag,
0: Es ist ja schon Samstag, ja genau,
2: das Album Teki Toi vorstellen.
0: Teki Toi, lustig, also er ist Algerier, das war lange Zeit ein Teil Frankreichs, haben die Franzosen gesagt, also französische Kolonie. Dann gab es den Unabhängigkeitskrieg in den 50er, 60er Jahren. Rashid Taha stammt aus Oran. Ja, das ist eine westalgerische Stadt, also schon da ziemlich nahe an Marokko. Also das ist ja so in diesem Spanien, Gibraltar in der Nähe. Und dort spricht man einen eigenen Dialekt des Arabischen, einen eigenen arabischen Dialekt, der Orané heißt.
2: Orané, okay.
0: Und sein Vater war ein sehr gescheiter Mensch, hat gesagt, hey, das bringt jetzt da gar nichts. Ne? Wir gehen nach Frankreich, solange es nur Frankreich ist, dann, bevor da alles den Bach runtergeht. Ja. Und ja, den spielen wir. Das Album und Teki Toi ist eben eine von diesen frankophon beeinflussten Sprachspielereien mit der, auf Französisch heißt das, glaube ich, Wer bin ich? Na, wer bist du? Na, Teki Toi. Teki Toi. Ja. Und er hat sich sehr viele Jahrzehnte mit dieser maghrebinisch-arabisch geprägten und traditionell algerischen Kultur und dann auch mit der französischen Kultur und Geschichte und auch mit der Geschichte der Ausländer in Frankreich auseinandergesetzt. Und seine erste Band hat geheißen Carte de Séjour, Aufenthaltsgenehmigung. Und die haben damals eines dieser ganz archetypischen Resistance-Lieder gecovert, Douce France oder so, süßes Frankreich. Ja. Also man sieht, lauter algerische Berber und Araber haben sich hingestellt und haben einen auf Resistance gemacht und ja genau, süßes Frankreich, wir geben unser Leben für dich. So, wo die, und das war den Franzosen so zu viel,
2: das denke ich mal,
0: dass die Nummer nie im Radio gespielt worden ist.
2: Natürlich nicht.
0: Sind boykottiert worden. Und das hat dann auch sehr, sehr lang gebraucht, bis die Karriere dann Fahrt aufgenommen hat. Aber er ist leider schon gestorben, 2018. Und gilt heute als ein Meister der Weltverbindung oder ein Crossover-Pionier des Maghreb. Und ja, und da gibt es eine Nummer aus dem Album, die wir jetzt als Teaser spielen könnten. Ja? Aus Teki Toi.
2: Auf Englisch Wait.
0: Stenna. Arabisch, Stenna. Und das ist was, also bei dir tritt dieser Effekt nicht ein, haben wir festgestellt. Aber
2: noch nicht.
0: Bei mir ist es so, wenn ich diese Nummer höre, dass ich fast körperlich ruhig werde. Ja, das ist eine ganz eigene Vermischung aus modernen, westlich orientierten Klangwelten und Musiktraditionen, jetzt auch vom Rhythmus und so, aber auf eine Art und Weise verwoben, verbunden mit ganz traditionellen algerischen Instrumentierungen und traditionellen algerischen Musikwelten eigentlich, Musiktraditionen.
2: Na dann,
0: faszinierend. Lass hören.

0: Du hast, ja?
1: Ja.
0: Was der Musik ja an Mächt, also das ist mir jetzt gerade eingefallen, wie wir die Musik jetzt gehört haben, ich tat mich gern in zwei Teilen.
1: Okay.
0: Ab dem Punkt, ich war jetzt gern draußen gesessen auf der Terrasse und hätte zugehört, wie wir zwei herin Radio machen. Also am liebsten mit dir gemeinsam draußen sitzen, so reden.
1: Das ist eine schöne Vorstellung.
0: Über das. Und währenddessen waren wir aber beide da herin gewesen und hätten weiter die Sendung gemacht.
1: Ja, ein froher Wunsch, ein frommer Wunsch. Aber der spürt's nicht. Entschuldigung. Falsches Stück. Aber ja, ich kann dem Gefühl durchaus nachgeben und das sich aufteilen möchten, das kenne ich nur zu gut. Vierter Teil, letzter Teil, dem ich jetzt noch schnell ein Ende gegeben habe, kommt mir dennoch fast schon verwerflich vor, geworfen wir alle in den Urlaub geflogen zu sein, ein Selfie von uns und dem Klima. Überhaupt mir eine knappe Woche Entspannung, Erlebnisse und Gemeinsamkeit zu gönnen. Verdient? Wer urteilt? Gibt es ein Pensum, nach dessen Erfüllung die Reisebefugnis ins Haus rollt? Meine vom Arbeitgeber genehmigte Absenz? Meine erarbeitete Freizeit? Das Wort Urlaub geht zurück auf das althochdeutsche Urlaub mit der Bedeutung Erlaubnis. Bereits im mittelhochdeutschen Urlaub, Urlob, Urlob wurde diese verengt auf die Erlaubnis, sich zu entfernen, die ein Höherstehender gewährt, und in neuerer Zeit auf die zeitweilige Freistellung vom Dienst. Ach, gepriesen seist du, etymologisches Wörterbuch des Deutschen, da du uns hilfst, nicht unterzugehen in Deutung und Umdeutung. Selbsterlaubnis ist kein Kinderspiel. Am eigenen System rütteln fühlt sich an wie Sandkörner zählen. Am System rütteln ist eine Phrase, die hält, was sie verspricht. Beim Rütteln fallen keine Späne, höchstens Äste und Früchte auf Köpfe. Bomben, Granaten und jedes andere Kriegswerkzeug können ein System sprengen. Veränderung liegt in deren Natur, doch zweifle ich an ihrem Nährwert. Nach der Revolution ist vor der Revolution, und erst wenn der letzte Pfaff, der letzte König am Galgen, wir schweifen ab. Beinahe treiben wir ab in der gefluteten Stadt, diesem beliebten Badeort, an dem sich gerade jeder ins Haus flüchtet, nicht nass zu werden oder gar unterzugehen. Dass wir dies absurde Wetter beinahe als Affront gegen uns verstehen und dahinter eine perfide Absicht vermuten, von wem? Majorkinischen Gottheiten? Vom Universum? Schuld verteilen möchten? Gib uns ein Feindbild, ändert nichts am dunklen Wolkenspiel oder trocknet unsere feuchten Leiber. Und noch überwiegt ja das Staunen über Starkregen auf Mallorca, das Staunen über mich selbst, weil ich erstaunt bin, dass es regnet, und das Staunen über das mit solch massiven Wassermassen heillos überforderte Kanalisationssystem. Noch ärgern wir uns nicht, beäumeln uns eher, freuen uns auch einfach darüber, nicht in Salzburg sein zu müssen, ganz gleich, ob es regnet, hagelt oder schneit. Wir sind nicht im Gewohnten. Nicht mal die Sprache verstehen wir hier. Wenngleich es dann doch immer wieder Deutsch aus der einen oder anderen Ecke schallt und die Lingua Universalis, Englisch, sich mittlerweile wie wahlverwandte Muttersprache anfühlt. Sturmzerfledderte Bäume, Büsche, Blumen, Palmen, wir steigen über ihre gebrochenen Glieder und zerfetzten Organe, ihr Blut sogleich vom Regen fortgewaschen. Ob das Rabenpärchen uns zu Hause vermisst? Ob Ameisen die Wohnung erobern, ob sich die Kuscheltiere bekriegen in unserer Abwesenheit. Den Boiler haben wir abgedreht, das Klo geputzt, die Wohnung gestaubsaugt, alle Topfpflanzen gegossen, den Kühlschrank auf Verderbliches durchforstet, die Fenster verschlossen, davor noch einmal Backpulverbannlinien gezogen, mit Vorhängen abgedunkelt und die Mülltonne geleert. Eine Plastikflasche schwimmt an uns vorbei. Der eitle Gedanke vom trockenen Schuhwerk ihr hinterher. Es donnert und blitzt, so weit entfernt, dass ich gelassen bleibe, und die Windböen peitschen und noch heftiger durch die überschwemmten Straßen. Mallorca im Regen hat einen schelmischen Charme, wie ein Buch ohne Deckel, wie einäugige Teddybären. Alcudias Regen stillt Durst überbordend, kennt keine Scham, keine Reue, berauscht trocknende Geister, wäscht fort, was drängen und keifend, ertränkt verdutzte Touristen. Regungslos, ein Fellknäuel hinterm Hydranten, Eukalyptus schält sich, saugt an den Fluten, Rindenreste röten Kies, auch unterm alten Gummibaum kein Schutz, aufgeregtes Surren im Äther, erregt von Wolkenbruch und deine Hand auf meinem Arsch und meine Hand auf deinem und Schirm an Schirm und Zung an Zung und Blick zu Blick, mein Aug in deinem, der Raum zwischen unseren Wimpern, ein kleines Universum, in Fluxus, in Perpetuum. Wir inseln einander, umbrandet, umtost, trunken von Windküssen, Schwänern, wir segeln, umkreisen und kreisen zurück, stromern, ein Tanz in die Dämmerung, in den Schlund des Meeres. Untergehen möchte ich nun, ein wenig untergehen, ein bisschen schweben bleiben, nur.

0: Und ihre scheiß Schokolade macht einen fetter und fetter und fetter und fetter. Ich schalte die Glotze an. Happiness, flutsch, flutsch, von vorn.
1: Also wie war das vom Kreisler, das Warenhaus, das Freiheit heißt? Nein, das Kaufhaus, das Freiheit heißt? Ich weiß es nicht mehr.
0: Ja, wenn du das nicht warst, dann tu
1: ich
0: dann...
1: Entschuldigung, ich wollte einfach nur mein Unwissen kundtun. Ja. Alle anderen geben immer damit an, wie viel sie wissen. Ich gebe damit an, wie viel ich nicht weiß.
0: Aber man kennt es noch viel man kennt jetzt noch, man kennt noch, ich schalte Glotze an. Happiness, flotsch, flotsch von vorn. Heil. So. Entschuldigung. Ich muss mich
1: den Volksempfänger ran.
0: Ich möchte mich auf meinen nächsten Übergang vorbereiten. Lese jetzt einen Text von mir. Schaut den Hasen aus, der lacht so aufdringlich. Weite. Zwei Mädchen, eine wie ein Bub. Abenteuerreise. Die Tiere sprechen und drei Freunde baden nackt im Fluss. Ich liege am Bauch und verliere mich völlig in diesen indischen Wäldern, die auf einmal lebendig sind. Sprich mich nicht an, denn ich bin endlich daheim. Alle Gefahren gebannt, böse Menschen verlieren, gegen die Freundschaft und das Wunder lebendig sein. Ja, auch die Tiere sprechen und der Panther ist immer da. Der Vater der Mädchen ist fort, der Vater des einen Jungen wird zum Vater für die anderen. Der Kleine erschafft eine Welt, in der er sich selbst begegnet und in der er weiß, was er will. Wer hier mit Gewalt eine Grenze einführt zwischen Fantasie und irgendwas, das angeblich Realität heißt und aus nichts anderem besteht als Verlust, als Schmerz und Verzweiflung über die in einen selbst zurück hineingestopfte Wut, die uns von innen auffrisst, weil wir sie nicht fühlen dürfen, nicht einmal haben sollen, niemanden zeigen, der oder die unterbricht, vielleicht ohne zu wollen, das Gefühl, die Verbindung, den Moment heilig unendlichen Seins, den Kontakt zum Leben, zur Kraft, auch zur eigenen. Ringsum ist Zerstörung. Sie wird zudem in uns hineingetragen, geschlagen, gesagt, wohin wir uns aber wenden, wohin wir spüren, was wir sehen, ist Überleben, ist Weite.

0: Ah, Gianna Nannini.
1: Ein Fall für die Tatortreiniger. Nein, nicht Gianna Nannini. Meine alte Wohnung, Entschuldigung. Gar nicht. Das war jetzt ein harter Bruch. Die Radiofabrik, der Sender mit den ganz harten Brüchen. Na, Gianna Nannini, die hast du übrigens. Ich habe das sehr nett gefunden, dass wir uns musikalisch wechselseitig zitiert haben.
0: Richtig. Ihr Propaganda genau. Mitgehabt.
1: Fabri Fibra am Anfang, genau. Jetzt, also zwischendurch auch schon was und jetzt zum Schluss die Gianna Nannini, die mir schon, das ist schon so lange her, dass ich die öfter gehört habe, Jahrzehnte, die mir durch das, dass du es neulich gebraucht hast, irgendwie wieder zurückgekommen ist.
0: Ja, danke an Christoph, der hat sie mir eigentlich in die Musikwelt gestellt. Mhm.
1: Ja. Und mir ist jetzt durch diesen Umweg klar geworden, was das eigentlich für unglaublich starke, selbstbewusste und eben dieses Aufbruchsgefühl. Ja. Dieses, ja. Und der Titel Aventuriera, ja, ist ja auch jetzt, also gut, wir haben mit Italien angefangen, wir sind in der Pizzeria gesessen, sind wir aufgebrochen, einmal rund ums Mittelmeer, kurzen Abstecher in Tokio. Und
0: voll. Wir haben heute auch sehr vieles nicht gespielt in unserer Playlist.
1: Ja, die Finnen. Dafür haben wir den Norweger haben wir gelesen. Also
0: von daher. Na, von dem her, ich sollte wirklich meine, und jetzt sage ich es on air, das wirklich gut, meine Idee umsetzen, dass ich die Playlisten einfach nur als Playlisten veröffentliche auf YouTube.
1: Also die Playlisten in ihrer Gesamtheit.
0: In ihrer Gesamtheit.
1: Genau. Oder aber sonst wo.
0: Ja. Oder sonst wo auf jeden Fall irgendwas mit diesen Musik-Playlisten,
1: die wir da zugänglich machen
0: und wirklich in voller Breite und Länge. Weil, wie gesagt, das bleibt immer sehr viel auf der Strecke, was für mich aber doch immer mit dem Thema irgendwie zusammenhängt, weil sonst wäre es nicht in der Playlist drin gewesen. Und deswegen, ich finde, die Playlisten stehen auch für sich.
1: Du könntest das rein theoretisch auf die CBA stellen.
0: Das stimmt eigentlich, gell?
1: Ja.
0: Ha, okay. Gedanken dafür waren anders.
1: Genau. Darüber, das war jetzt on records, darüber werden wir off records noch einiges schnitzen und spitzen. Definitiv. Aber jetzt ist es, was unsere Sendung jetzt und unsere Rundfahrt betrifft,
0: an der Zeit.
1: Für heute, an der Zeit langsam
0: das wieder, Weite zu suchen.
1: Wieder aufzutauchen, beziehungsweise. Einfach
0: euch zur nächsten Sendung einzuladen zum ganzen Album.
1: Morgen.
0: Genau.
1: Um Punkt 17 Uhr schauen.
0: Stimmt.
1: Weil wegen Überlänge. Ja. Rashid Tahar, da gibt es alles Mögliche dazu. Mhm. Und ein bisschen Text. Gibt einen tollen Artikel.
0: Den ihr finden könnt unter blog.radiofabrik.at/artarium.
1: Artarium und den diese Sendung begleitenden findet ihr auf
0: blog.radiofabrik.at/Nachtfahrt.
1: Ich bin so froh, dass ich das nicht immer auswendig aufsagen muss, weil das entlastet mich erheblich.
0: Das freut.
1: Alter, wie spielen wir die Schlussnummer jetzt?
0: Vom Player?
1: Offensichtlich. Wann?
0: In 6, 5, 4, 3. Ciao, wir haben mich
1: lieb. Papa.

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0: Und jetzt auf der Radiofabrik Jazz aus Salzburg.
1: Die Parametrix mit Hours.